0: Der 72-Jährige wird die Seiten wechseln und nochmal auf die Bühne steigen. Er will seinen Modern Talking Hit You're My Heart, You're My Soul auf der Bühne performen. Natürlich außer Konkurrenz. Damit lässt er die großen Zeiten des Kultduos noch einmal musikalisch aufleben. Das Antenne Bayern Verkehrszentrum. Wir wollen, dass ihr gut ankommt. Auf der A3 Nürnberg Richtung Passau zwischen Altdorf-Burgtran und Oberösbach bitte aufpassen, da hat es einen Unfall gegeben. Und auch vorsichtig fahren auf der A8 München Richtung Salzburg. Zwischen Neubiedach und Unterhaching-Ost ist ein Fahrradfahrer unterwegs. Allen unterwegs eine gute Fahrt. Die neuesten Blitzer bayernweit nur bei uns. Einer steht an der B8 bei Fürth, dann gibt es noch einen an der B173 bei Köditz und ein Blitzer steht an der B285 bei Stockheim. Wenn ihr noch was habt, Staus oder Blitzer, meldet es uns immer gerne kostenlos unter der 0800 994 9000.
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2: Das Antenne Bayern Verkehrszentrum. Wir wollen, dass ihr gut ankommt. Auf der A3 Nürnberg Richtung Passau zwischen Alsdorf-Burgzahn und Oberösbach bitte aufpassen, da hat es einen Unfall gegeben. Allen unterwegs eine gute Fahrt. Die neuesten Blitzer bayernweit nur bei uns. Einer steht an der B8 bei Eiterhofen, dann gibt es einen Blitzer an der B27 bei Hammelburg und einer steht noch an der B505 bei Hirscheid. Wenn ihr noch was habt, Staus oder Blitzer, meldet es uns immer gerne kostenlos unter der 0800 994 9000.
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0: Antenne Bayern Wetter. Wolken und Hochnebel begleiten uns weiterhin, im Süden klart es auf. Die Temperaturen liegen bei 7 bis 1 Grad. Achtung, es kann Bodenfrost geben. Tagsüber lacht mal wieder länger die Sonne, dazu gibt es einige Quellwolken. Lediglich im Nordosten lösen sich die Wolken nur zögerlich auf. Und in den Alpen kann es auch mal Schauer und Gewitter geben. Die Höchstwerte 13 bis 22 Grad.
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0: Mit Florian Klaus. Grüß Gott. Auch in Bayern demonstrieren heute Schüler gegen die wiedereingeführte Wehrpflicht. Auch in Würzburg, Bayreuth oder Nürnberg sind Aktionen geplant. Bayern-Reporterin Birgit Behringer in Mittelfranken.
2: Hier öffnet das Protestcamp ab 9:30 im Kramer Klettpark. Die Organisatoren kritisieren auch die vielen Milliarden, die jetzt in militären Rüstung fließen, während das Geld woanders fehlt.
3: Das bekommen wir tagtäglich zu spüren. Schulen und Unis leiden darunter immer mehr.
2: Am Mittag, also nach der Schule, ist dann noch ein Demozug durch die Innenstadt geplant.
0: Aus Sicht von US-Präsident Trump gilt die Waffenruhe mit dem Iran immer noch. Auch wenn sich die USA und der Iran in der Straße von Hormuz beschossen haben. Das US-Militär hatte nach iranischen Angriffen auf Kriegsschiffe als Vergeltung Schnellboote und Ziele im Iran beschossen. Trump hat das in einem Interview laut dem Sender ABC News mit einer kleinen Ohrfeige verglichen. Der Iran warf hingegen den USA einen Verstoß gegen die Waffenruhe vor. Erneut hat ein US-Gericht Zölle von US-Präsident Trump gekippt. Es geht um die weltweiten Zölle von 10%, die Trump verhängt hat, nachdem das oberste Gericht der USA schon andere Zölle für unrechtmäßig erklärt hatte. Auch der neue Versuch war aber unzulässig, hat jetzt ein Handelsgericht entschieden. Vorher hatte Trump der EU mit deutlich höheren Zöllen gedroht, falls sie nicht bis Anfang Juli ihren Teil eines Handelsabkommens umsetzt. Die spanische Polizei hat auf einem Frachter vor der Küste Afrikas einen Rekordfund gemacht. 30 Tonnen Kokain haben die Beamten beschlagnahmt. Eine größere Menge ist in einer einzigen Ladung noch nie gefunden worden. Die Drogen haben den Angaben nach einen Handelspreis von mehr als 812 Millionen Euro. Freiburg steht zum ersten Mal in einem Europapokalfinale. Der SC setzte sich im Halbfinalrückspiel in der Fußball-Europa League mit 3:1 gegen Sporting Braga aus Portugal durch. Damit drehten die Freiburger die 1:2-Niederlage aus dem Hinspiel. Im Endspiel geht es am 20. Mai in Istanbul gegen Aston Villa. Das Trend ist gerade online. Ein Video auf TikTok von Augustinerpater Tom McCarthy. Er erzählt von seinem Freund Papst Leo und dessen Problemen mit seiner Bank. 2 Monate nach seiner Wahl hatte der Papst telefonisch versucht, unter seinem Namen Robert Prevost bei seiner alten Bank in Chicago seine Adresse und seine Telefonnummer zu ändern und war dabei gescheitert. Er müsse persönlich vorbeikommen, hieß es. Das könne er jetzt aber nicht so gut, sagte das Oberhaupt der katholischen Kirche. Und dann, würde es denn helfen, wenn ich Ihnen sage, dass ich Papst Leo bin? Die Bankangestellte legte daraufhin aber einfach auf. Im Netz wird die Geschichte gefeiert. Das Antenne Bayern Verkehrszentrum. Wir wollen, dass ihr gut ankommt. Auf der A3 Nürnberg Richtung Passau zwischen Alsdorf-Burgzahn und Oberösbach bitte aufpassen, da hat es einen Unfall gegeben. Allen unterwegs eine gute Fahrt. Die neuesten Witze bayernweit nur bei uns. Einer steht an der A96 bei Schwifting, dann gibt's einen Witze an der B173 bei Köditz und einer steht noch an der B304 bei Teißendorf. Wenn ihr noch was habt, Staus oder Blitzer, meldet es uns immer gerne kostenlos unter der 0800 994 9000.
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Das Antenne Bayern Verkehrszentrum. Wir wollen, dass ihr gut ankommt. Auf der A3 Nürnberg Richtung Passau zwischen Altdorf-Burgzahn und Oberösbach hat es einen Unfall gegeben. Hier bitte vorsichtig fahren. Und noch einen Unfall gab es auf der A8 Stuttgart Richtung München zwischen Oberelchingen und dem Kreuz Ulm-Elchingen. Bitte auch hier aufpassen. Allen unterwegs eine gute Fahrt. Die neuesten Blitzer bayernweit nur bei uns. Einer steht an der B20 bei Parkstetten. Dann gibt es einen an der B27 bei Hammelburg. Und ein Blitzer steht noch an der B299 bei Geißenhausen. Wenn ihr noch was habt, Staus oder Blitzer, meldet es uns immer gerne kostenlos unter der 0800 994 9000.

0: eigentlich schon erwähnt, dass am Sonntag Muttertag ist?
1: Ein paar Mal. Ich hoffe, du vergisst es selbst nicht.
0: Aber es gibt da ein grenzüberschreitendes Problem. Antenne Bayern, Leica Moser und Indra hier.
1: Hi, servus. Ich habe da, wie viele andere Mamas, eine Kiste voll mit selbstgebastelten Gutscheinen. Also 15 Mal Spülmaschine ausräumen, 10 Mal Rasenmähen, Autoaussaugen haben mir die Kinder auch schon, ich glaube, 20 Mal geschenkt.
0: Warum löst du die nicht irgendwann mal ein?
1: Weil die immer eine Ausrede haben.
0: Ah.
1: Aber ich habe schon überlegt, ob ich die versprochene Leistung, ne, ob ich die nicht vielleicht mal einklagen könnte. Also so rein theoretisch.
0: Aha, wir könnten ja mal ernsthaft nachfragen. Termin beim Anwalt steht. Ich kann mir vorstellen, so eine Frage hat der noch nie bekommen. Nachher stellen wir die. Im Guten Morgen Bayern auf Antenne Bayern.
2: Das Antenne Bayern Wetter. Heute scheint neben einigen Quellwolken immer wieder die Sonne. Im Nordosten lösen sich die Wolkenreste aber nur zögerlich auf. In den Alpen besteht am Nachmittag ein leichtes Schauer- und Gewitterrisiko. Die Temperaturen erreichen 13 Grad im Oberland und bis zu 22 Grad entlang der Donau. Morgen und am Sonntag wird es recht sonnig. Zunächst bilden sich nur über den Bergen vereinzelte Schauer und Gewitter, am Sonntagabend von Südwesten her auch sonst.
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2: Mit Florian Klaus. Grüß Gott. Am Memminger Flughafen läuft gerade der Aufbau für das Icarus-Festival. 120.000 Besucher werden erwartet. Bayern-Reporter Markus Pöpperl im Allgäu.
4: Noch heute in 2 Wochen geht das Elektro-Festival los. Direkt neben dem Allgäu Airport entsteht ja eine kleine Stadt mit 8 Bühnen, Campingplatz, eigenem Supermarkt und Foodtruck-Meile. In diesem Jahr ist das Icarus-Gelände nochmal ein bisschen größer. Zu den Headlinern zählen unter anderem Paul Kalkbrenner und Scooter. Und laut den Veranstaltern sind schon über 90% der Tickets verkauft.
2: Nachdem das oberste Gericht der USA frühere Zölle von Präsident Trump für unrechtmäßig erklärt hatte, hat er einfach neue globale Zölle von 10% eingeführt. Jetzt hat ein anderes Gericht entschieden, auch die waren nicht legal. Trump benutzt Zölle weiterhin als Druckmittel. So hat er zuletzt der EU mit einer deutlichen Erhöhung gedroht, falls die ein Handelsabkommen aus dem vergangenen Jahr nicht bis Anfang Juli umsetzt. Trotz Waffenruhe haben sich die USA und der Iran gegenseitig in der Straße von Hormuz beschossen. Tina Eck berichtet.
5: Eigentlich standen die Zeichen trotz wackeliger Waffenruhe auf eine baldige Einigung über ein Abkommen zwischen den USA und dem Iran. Nun wieder Angriffe in der Straße von Hormuz und das US-Militär griff auch Ziele im Iran an. Es sei Selbstverteidigung, hieß es aus dem US-Zentralkommando. Man habe die Bedrohung neutralisiert und iranische Drohnen und Abschussrampen bombardiert. Der Iran bestätigte Angriffe auf US-Kriegsschiffe und beschuldigte die USA, zuerst einen iranischen Öltanker beschossen und damit die Waffenruhe gebrochen zu haben.
2: In bundesweit 24 Musterungszentren sollen junge Menschen ab Mitte 2027 auf ihre Eignung für die Bundeswehr untersucht werden. Darunter sind auch 4 Standorte in Bayern, nämlich Nürnberg, Würzburg, Regensburg und Kempten. Das Verteidigungsministerium hat nach eigenen Angaben Standorte ausgewählt, die gut erreichbar sind, in Regionen mit hoher Bevölkerungsdichte. Ziel sind möglichst viele Bewerber. Fußball-Bundesligist Freiburg hat es ins Finale der Europa League geschafft. Mit 3:1 hat der SC Sporting Braga aus Portugal geschlagen und damit die 1:2-Niederlage aus dem Hinspiel gedreht. Im Endspiel geht es am 20. Mai in Istanbul gegen Aston Villa. Das trendet gerade online. Megastar Harry Styles, der hat einen kurzen Teaser für sein neues Musikvideo Dance No More auf Instagram gepostet. Seine 46 Millionen Follower flippen total aus. Im Clip läuft er mit weißen Turnschuhen durch eine Halle und leckt dann überraschend an einem Mikrofon. Danach erscheint nur noch ein schwarzer Bildschirm mit dem Hinweis May 7th. Das Antenne Bayern Verkehrszentrum. Wir wollen, dass ihr gut ankommt. Auf der A8 Stuttgart Richtung München zwischen Oberelchingen und dem Kreuz Ulm-Elchingen bitte aufpassen. Hier hat es einen Unfall gegeben, der Standstreifen ist blockiert. Allen unterwegs eine gute Fahrt. Die neuesten Blitzer bayernweit nur bei uns. Einer steht an der A96 bei Schwifting, dann gibt's einen an der B12 bei Heiming und ein Blitzer steht an der B308 bei Immenstadt im Allgäu. Wenn ihr noch was habt, Staus oder Blitzer, meldet es uns immer gerne kostenlos unter der 0800 994 9000.
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0: wenn fleißige Hände in Nürnbergs Traditionsbäckereien echtes Staubsalz auf die Laugenbreze streuen.
1: Und im Berchtesgadener Salzbergwerk erst in ein paar Stunden die nächsten Besucher zu Fuß hinabsteigen.
0: Dann ist es nach. Wenn fleißige Hände in Nürnbergs Traditionsbäckereien echtes Staubsalz auf die Laugenbreze streuen.
1: Und im Berchtesgadener Salzbergwerk erst in ein paar Stunden die nächsten Besucher zu Fuß

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3: Das Antenne Bayern Verkehrszentrum. Wir wollen, dass ihr gut ankommt. Auf der A8 Stuttgart Richtung München zwischen Oberelchingen und dem Kreuz Ulm-Elchingen bitte aufpassen, hier hat es einen Unfall gegeben. Auf der A9 München Richtung Nürnberg zwischen dem Kreuz München Nord und Garching Süd bitte auch vorsichtig fahren, hier liegen Gegenstände auf der Fahrbahn. Und auf der A70 Schweinfurt-Werneck Richtung Bamberg zwischen Schweinfurt-Hafen und Schweinfurt-Zentrum liegt ein Spanngurt auf der Straße. Allen unterwegs eine gute Fahrt. Die neuesten Blitzer bayernweit nur bei uns. Einer steht an der A7 bei Obertulber, dann gibt's einen Blitzer an der B20 bei Parkstetten und einer steht noch an der B299 bei Geisenhausen. Wenn ihr noch was habt, Staus oder Blitzer, meldet es uns immer gerne kostenlos unter der 0800 994 99.

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0: 5 Uhr, Antenne Bayern. So, ich sage nur, der Muttertags-Countdown läuft.
1: Ja.
0: Ja, der tickt. Oh Gott, wo kriege ich jetzt noch Blumen her? Und vor allem bei was für einem Wetter?
1: Das schaffst du schon noch. Heute sind die Geschäfte offen, morgen okay. Und am Sonntag auch noch, vormittags zumindest.
0: Und die Tankstellen
1: sowieso. Ja, genau, also die Blumenläden. Ne? Wir starten gemeinsam. Tankstelle, mach das bitte nicht. Wir starten gemeinsam in ein ganz schönes Wochenende. Heute Morgen haben wir teilweise noch ein bisschen Nebel. Tagsüber wird es ganz schön. Unterschiedliche Temperaturen. 13 Grad im Großraum Hof bis zu 22 Grad im Süden Bayerns. Morgen sonnig bis 25, Sonntag bis 26 Grad. Und das ist noch wichtig, wer in die Alpen oder in den Bayerischen Wald zum Wandern will, da kann es morgen ein Schauer oder ein kleines Gewitter mal geben. Also nicht viel, aber ist möglich. Und am Sonntagabend dann im Allgäu, Schwaben und Oberbayern Schauer und Gewitter.
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3: Um 5 Uhr mit Sophie Gareis. Schönen guten Morgen. Die Bundeswehr sucht Nachwuchs und deshalb soll es ab nächstem Jahr auch wieder mehr Musterungen geben. Insgesamt 24 Musterungszentren entstehen, 4 davon bei uns in Bayern. Und zwar in Nürnberg, Kempten, Regensburg und Würzburg. Daneben müssen Männer ab 18 seit Anfang des Jahres ja auch einen Fragebogen der Bundeswehr ausfüllen. Wer das nicht macht, für den wird's teuer. Wie teuer, das war bisher aber nicht bekannt. Das Verteidigungsministerium plant jetzt ein Bußgeld von 250 Euro. Nach mehreren Hantavirusfällen auf einem Kreuzfahrtschiff gibt die Weltgesundheitsorganisation jetzt ein klein bisschen Entwarnung. Das ist nicht der Beginn einer neuen Pandemie, teilte die WHO mit. Es handelt sich um einen Ausbruch auf einem Schiff und das sei ein begrenzter Raum. Mittlerweile nimmt das Kreuzfahrtschiff ja Kurs auf Teneriffa und soll am Wochenende dort ankommen. Der Bundesrat stimmt heute über die sogenannte Entlastungsprämie der Bundesregierung ab. Bayern wird nicht zustimmen, sondern sich enthalten. Bayern-Reporter Stefan Mack in Oberbayern.
4: Ja, das ist schon erstaunlich, denn die CSU ist ja Teil der Bundesregierung. Aber der Koalitionspartner in Bayern schiebt dem Ganzen einen Riegel vor. Hubert Aiwanger und seine Freien Wähler sind dagegen, denn das Vorhaben gehe zu Lasten der Wirtschaft, so Aiwanger hier in München. Eine Mehrheit wird es wohl trotzdem geben. Unternehmen können dann freiwillig 1.000 Euro steuerfrei auszahlen.
3: Deutschland will in Zukunft noch enger mit Kanada zusammenarbeiten. Das hat Bundesfinanzminister Klingbeil kurz vor seinem Besuch in Toronto angekündigt. Es geht vor allem um die Kooperation bei kritischen Rohstoffen, aber auch bei Rüstung und künstlicher Intelligenz. Klingbeil will kanadische Firmen überzeugen, in Deutschland zu investieren. Und das trendet gerade online. Ein erster Vorgeschmack auf den offiziellen Fußball-WM-Song für dieses Jahr. Der kommt von Sängerin Shakira und die hat auf ihrem Instagram-Profil jetzt einen ersten Schnipsel vom Song Dai Dai veröffentlicht. Zu Beginn läuft Shakira mit dem offiziellen WM-Ball unterm Arm über den Rasen des legendären Maracana-Stadions in Rio de Janeiro. Und der Song hört sich dann so an.

0: Ja, macht schon so ein bisschen Vorfreude.
1: Typischer Fußballsaison. Ja. Und mit Fußballern hat sie ja so ihre einschlägigen Erfahrungen, die Shakira. Ja, da war doch was.
2: Aber ich finde, klingt das gut.
1: Ja.
0: Oder?
1: Er hat ja schon mal einen Fußballsong gemacht, gell? Vor vielen Jahren.
3: Er macht immer den WM-Song,
0: ja, ja,
3: oder?
1: Ja.
3: Also Waka Waka.
1: Waka Waka.
3: Waka Waka.
1: Ja. Das können alles kleine Babys nachsingen. Ne?
3: Sehr gut.
1: Das ist ein beim Verkehrszentrum.
3: Basti, guten Morgen. Auf der A6 Nürnberg Richtung Pilsen ist in der Ausfahrt Amberg Ost ein Schwertransporter liegen geblieben. Deswegen ist die komplett gesperrt. Und pass auf der B8 zwischen Reut und der Abzweigung nach Geisling. Da liegen in beide Richtungen Gegenstände auf der Straße. Und geblitzt wird auf der B300 bei Hohenwart in Bayreuth in der Grünewaldstraße und auf der B299 in Geisenhausen in Niederbayern. Gute Fahrt.
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1: Der nächste Antenne Bayern Millennium Hit klingt definitiv nicht nach Dai Dai, sondern nach Freitag.
0: Kommt super gut ins Wochenende mit den 90er-Flashbacks.
1: Und dazu packen wir natürlich viele aktuelle Songs.

0: Hörte bei 5 vor 11, wir sind gerade draufgekommen, wir drei hier, wir sind mittlerweile so digitalisiert, dass alles zu spät ist. Ja. Indra, komm.
1: Extrem digitalisiert, kann ich nur sagen. Und die Frage ist, ist das nur mir passiert oder kennt ihr das? Ich habe beim Arzt im Wartezimmer gesessen und habe nach langer Zeit mal so eine Zeitung genommen. Also nicht online gelesen, mal so eine echte Zeitung.
0: Eine richtige Zeitung aus Papier.
1: So eine richtige Zeitung.
0: Und
1: dann habe ich, da war so ein Bild, fand ich ganz schön, wollte ich, aber konnte ich nicht so richtig anschauen. Und da habe ich versucht, es mit den Fingern so aufzuzoomen. Wie auf dem Handy oder auf dem Tablet.
2: So,
1: und da saß ich dann und dachte mir, alter Falter.
2: Ja. Du stinkst, dass ich das nicht live mitgerückt habe. Ich habe mich großartig.
1: Ich habe so gelacht über mich selbst.
0: Basti, du bist aber auch so einer, gell?
2: Ja, was das digital am Arsch? Ich schaue die ganze Zeit aufs Handy und so. Aber ich habe eine ähnliche Geschichte, wo ich nur gelacht habe, habe ich mal wieder gegessen und habe mich erwischt, wie ich die Wiener abgegascht habe.
1: Abgeklopft.
2: Ja, so wie so Zigaretten, so am Abklopft. Ja.
0: Auch schön. Aber ich bin der Meinung, ihr seid nicht allein.
1: Glaubst du?
0: Ja, da gibt es mit Sicherheit.
1: Jetzt schreibt uns hier gerade die Frau, schau mal, die schreibt hier gerade, ich wollte mit dem Funk vom Autoschlüssel die Haustür aufmachen.
0: Auch schön.
1: Also,
0: habt ihr das schon erlebt? 994-1000, ne? Habt ihr auch schon mal so daneben gegriffen, digital? Könnt ihr mal durchrufen.

0: Uhr. So, bei uns in Bayern sind die ersten Frühjogger unterwegs, bei halbwegs zivilen Temperaturen, aber keiner ist so hart wie Arda Saci.
1: Ja.
0: Der Ultraathlet will ja in 96 Stunden 600 Kilometer runterreißen, hat noch nie jemand gemacht vor ihm. Es geht durch das glühend heiße Death Valley bis nach Los Angeles. Basti, du verfolgst den Livestream, aktueller Stand?
1: Ja, aktueller Stand ist, er schlaft. Also jetzt hat er sich gerade mal ganz kurz hingelegt und ausgeruht. 57 Stunden ist er unterwegs.
2: Wahnsinn!
1: Über 300 Kilometer schon gelaufen. Also ich bin so gespannt und ich hoffe einfach, dass er es schafft.
2: Jetzt muss man sich mal überlegen, was wir alles in den letzten 3 Tagen gemacht haben.
0: Ja, ich kann mich nicht mehr erinnern.
2: Der ist nur am Rennen.
1: Genau. Das ist unglaublich. Was habt ihr vorgestern Mittag gegessen?
0: Ja, zum Beispiel.
1: Ja, das ist crazy. Ich bin so hyped. Ich hoffe, er schafft's.
0: Ja, aber ich bin gespannt, ob der zusammenkracht. Ich meine...
1: gespannt und ich hoffe einfach, dass er es schafft.
2: Jetzt muss man sich mal überlegen, was wir alles in den letzten 3 Tagen gemacht haben.
0: Ja, ich kann mich nicht mehr erinnern.
2: Der ist nur am Rennen.
1: Genau. Das ist unglaublich. Was habt ihr vorgestern Mittag gegessen?
0: Ja, zum Beispiel.
1: Ja, das ist crazy. Ich bin so hyped, ich hoffe, er schafft's.
0: Ja, aber ich bin gespannt, ob der

0: Club Sonja aus Dasing, Schwaben, hat sich jetzt hier gemeldet. Was machst du schon so früh?
1: Ich bin Patientenfahrerin, ich mache das schon seit 4 Jahren. Eigentlich bin ich von Beruf wegen seit 22 Jahren Busfahrerin. Ja. Aber mein Chef hat umgeswitcht auf Patientenfahrten. Also ich mag es gerne, muss ich echt sagen.
2: Das klingt nach, ich habe den Job fürs Leben gefunden. Also du strahlst dermaßen.
1: Ich tue gerne anderen Menschen helfen. Ich bin halt ein bisschen aufopfernde Fahrerin, was mein Chef auch nicht so gerne sieht. Ja. Ich habe vor 2 Jahren sogar einen Strafzettel kassiert in Neppock an der Donau.
2: Für?
1: Und habe dann, weil ich den Patienten einfach in die Praxis begleitet habe, und komme da runter, dachte ich mir, scheiße, da ist eine Baustelle, kann ich mein Auto nirgendwo hinstellen. Habe einfach das Auto irgendwo abgestellt, da die Patienten begleitet in die Praxis.
2: Ja.
1: Und dann hat mein Chef angerufen, nach 14 Tagen, du Sonja, dass ich Strafzettel gebe. Was?
3: Ja. Weißt du, was ich Wahnsinn
1: finde? Ja, in Neuburg.
3: Weißt du, was ich Wahnsinn finde? Es ist ja noch ziemlich früh, aber du redest wie ein Wasserfall. Du bist richtig gut drauf.
2: Also solltest du den Job, den du jetzt da gerade sehr erfolgreich machst, nicht mehr machen, ja, dann musst du zum Radio. Das ist ja der Wahnsinn.
1: Das Mann, oder? Also geht, dann werde ich Moderator bei Antenne Bayern.
2: Genau.
1: Also ich muss ja sagen, ich finde euch spitze, gell?
2: Ja, wir finden dich spitze.
1: Ist wirklich spitze, ja.
2: Du, dann wollen wir dich auch nicht weiter aufhalten. Schön, dass du angerufen hast und viel Spaß weiter. Ciao, Lieb.

0: was ihr euch alle wünscht. Richtig schönes Muttertagswetter. Dafür ist Indra zuständig. Kurz vor 17:30 Antenne Bayern am Freitag.
1: Ich hätte auch gerne einen schönen Samstag.
0: Ja.
1: Also heute wird schon viel schöner als gestern. Es wird auch langsam wärmer. Morgen dann sonnig bis zu 25 Grad. Einzelne Schauer oder Gewitter sind möglich in den Alpen oder im Bayerischen Wald. Also vielleicht seid ihr da beim Wandern unterwegs, dann bitte mit einplanen. Sonntag wird es auch erstmal sehr schön bis zu 26 Grad. Im Laufe des Nachmittags, des Abends ziehen im Allgäu, in Schwaben und in Oberbayern erste Schauer und Gewitter auf.
0: Also die Muttertagswanderung zum Wirt auf dem Land. Da am besten dann Regenschirm mitnehmen, oder?
1: Nö, das ist erst später.
0: Ah ja, okay.
1: Also so spät Nachmittag.
0: Okay.
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0: Juliette, auch bei uns in Bayern gehen heute wieder viele Schüler auf die Straße, um gegen eine mögliche Wehrpflicht zu demonstrieren.
3: Ja, zum Beispiel im Nürnberger Kramer Klettpark. Da gibt es ein Protestcamp, genauso wie am Rotkreuzplatz in München oder am Hauptbahnhof in Würzburg. Und auch mehrere Demos sind geplant. Aktuell gibt es ja keine Wehrpflicht. Allerdings werden an 18-Jährige Fragebögen verschickt und die müssen auch ausgefüllt werden, zumindest von den Jungs. Die Mädels können, müssen aber nicht. Das mit den Fragebögen läuft allerdings noch nicht so rund. 28% der angeschriebenen 18-Jährigen haben laut Bundesverteidigungsministerium nicht geantwortet. Und das kann teuer werden, denn wer den Fragebogen nicht ausgefüllt zurückschickt, der muss 250 Euro Bußgeld bezahlen.
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3: Bayern muss in diesem und im nächsten Jahr mit weniger Steuereinnahmen rechnen. Die Steuerschätzer sagen 100 Millionen Euro weniger voraus als eigentlich angenommen. Ähnliche Aussichten gibt es auch für 2027. Für den Freistaat bedeutet das jetzt noch mehr sparen, vor allem in Bezug auf den anstehenden Nachtragshaushalt im Herbst. Die Waffenruhe im Nahen Osten wackelt ziemlich. Die USA und der Iran liefern sich seit der Nacht gegenseitige Kämpfe in der Straße von Hormuz. Nach iranischen Attacken auf drei US-Zerstörer greift das US-Militär jetzt Ziele in der Islamischen Republik an. US-Präsident Trump hat den Iran außerdem erneut aufgefordert, schnell eine Friedensvereinbarung zu unterzeichnen. Sonst würde es den Iran noch viel härter treffen. In Regensburg dreht sich heute alles ums Theater. Einmal wird das Stadttheater ganz offiziell Staatstheater und die Bayerischen Theatertage beginnen. Bayern-Reporterin Tanja Hucker in der Oberpfalz.
4: Die Schauspieler, Tänzer und Musiker kommen aus ganz Bayern. 26 Produktionen sind angemeldet, von der Oper bis hin zum Musikkabarett. Es gibt auch einige kostenlose Veranstaltungen, das beliebte Balkonsingen zum Beispiel. Also da stehen Sänger des Stadttheaters auf dem Theaterbalkon und singen Opernarien oder auch mal einen Schlager. Dazu wird es in der Stadt immer wieder Tanzeinlagen geben.
3: Und das trendet gerade online. Ein etwas schräger Hochzeitseinmarsch, bei dem einfach niemand mehr ernst bleiben kann. Stell dir mal vor, du wartest dein ganzes Leben auf diesen einen Moment und dann ist das das Hochzeitslied, sagt Kreatorin Charlie Smith in einem Video von der Hochzeit ihrer Freundin. Und darin ist wohl einiges schiefgelaufen.
0: Mitten in der Kirche?
3: Ja, so ist die arme Frau rein.
0: Oh mein Gott.
5: Da war ich wieder halbwegs zu früh drum.
0: Naja, aber danach kann es ja nur noch besser werden. Das Antenne Bayern Verkehrszentrum. Wir wollen, dass er immer gut ankommt, auch wenn er gerade in Sachen Hochzeitsmarsch unterwegs ist. Basti.
5: Das hoffentlich nicht mit dem Antenne Bayern Verkehrszentrum den Hochzeitsmarsch machen. Aber jeder wird mal gut machen. A6 Nürnberg Richtung Pilsen, da ist in der Ausfahrt Amberg Ost ein Schwertransporter links geblieben. Das wird nur bis um 6 Uhr dauern, bis der geborgen ist wahrscheinlich. Und die A8 Salzburg Richtung München ist zwischen Neukirchen und Siegsdorf West auch noch etwa eine Stunde gesperrt. Da wird die Straße erneuert, aber eine Umleitung ist eingerichtet. Und geblitzt wird in Nürnberg am Nordring auf der B20 in Parkstetten in Niederbayern und in Unterfranken in Obertulba auf der A7. Und wenn ihr was gesehen habt, könnt ihr Bescheid geben. 0800 994 9000.
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0: Und mit Millennium Sound geht's Richtung Wochenende.
1: Und ein ganz besonderer 80er Flashback, der nach Italien klingt.
0: Wir starten mit der aktuellen Hymne von Alex Warren.
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0: perfekter Wochenendsound für den Freitag, 5.42 Uhr. Und pünktlich zum Wochenende ist unser neuer Antenne Bayern Biergarten Bierpreisindex 2026 da. Wir haben uns die Preise überall im Freistaat mal ganz genau angeschaut. Vom Steigerwald in Franken bis ins Berchtesgadener Land. Im Schnitt kostet dieses Jahr die halbe 4,21 Euro. Am günstigsten ist sie in Niederbayern und Oberfranken. Spitzenreiter ist ein Biergarten mit 2,80 Euro für den halben Liter Bier. Checkt mal auf antenne.de, wie eure Region rankt. Und dann Prost.
1: Und kleiner Reminder, Sonntag ist
2: Muttertag.
1: Ja. Und auch wenn wir Mamas sagen, ach, jeden Tag ist Muttertag, du musst mir nichts schenken. Ich glaube, das sagen wir nur, weil wir uns nicht so wichtig nehmen.
3: Meine Mama sagt es nicht einmal.
1: Aber ich glaube, jede Mutter freut sich trotzdem über Blümchen. Florist Andreas aus Regensburg in der Oberpfalz. Welche Blumen sind gerade besonders schön?
4: Also jetzt momentan Pfingstrosen, absolutes Highlight. Mhm. Wunderschöne Blüten, richtig groß, tolle Farben und kommen immer gut an.
1: Die in Pink vor allem, ne? Die sehen so toll aus.
0: Eine Frage noch von der Börse. Sind die Blumen am Muttertag ein bisschen günstiger oder ein bisschen teurer?
4: Nee, sind tendenziell eher teurer. Die Blumen, die werden in Eismeer in Holland versteigert und man kennt es, Angebot und Nachfrage.
0: Und wenn man dann der Mama am Sonntag nur einen Gutschein schenkt für, du, in zwei Wochen kriegst du dann einen riesen Blumenstrauß, die sind dann nämlich billiger.
5: Oh, Leute, das ist aber, du bist ja ein Sparfuchs, das ist aber nicht so liebevoll.
0: Ah, Moment, was ich bei den Blumen spare, ja, das kann ich dann bei den Moncherie wieder ausgeben.
1: Moncherie. Ja.

0: 1000 Euro Gehaltsbonus. Steuerfrei. Ja? Da würde keiner von uns Nein sagen. Heute will der Bundesrat die sogenannte Entlastungsprämie beschließen. Warum unsere bayerische Regierung dagegen stimmt, gleich um 6 hier auf Antenne Bayern. Es ist 10 Minuten vor.
1: Hoch die Hände, Wochenende. Und das startet gleich mit einer Mega-Nachricht. Die bayerischen Erdbeerfelder haben wieder auf. Nice. In Niederbayern zum Beispiel, in Landshut, in Oberbayern, Kaufering oder auch in Mittelfranken, in Spadorf.
0: Und wir haben den Beat, damit ihr auch beim Pflücken immer schön im Rhythmus bleibt.

0: Der Disco Fox, ja, Basti führt schon wieder. Ei, ei, ei. 6 Uhr, das Antenne Bayern-Wetter am Freitag.
1: Ja, guten Morgen. Und wir starten in ein ganz schönes Wochenende. Morgen bis zu 25, am Sonntag bis zu 26 Grad. Wann kann es wo regnen? Wer morgen in die Alpen fährt oder in den Bayerischen Wald zum Wandern, da ist mal ein kleiner Schauer und ein Gewitter möglich. Sonntag, der Muttertag, wird dann auch sehr schön. Erst am Abend erwarten wir im Allgäu, in Schwaben und in Oberbayern erste Schauer und Gewitter.
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0: Bin mal gespannt, wie viele Unternehmen bei uns sich die neue 1.000 Euro Entlastungsprämie für ihre Mitarbeiter leisten können, die sich die Bundesregierung da ausgedacht hat. Juliette Marischka.
3: Ja, heute stimmt der Bundesrat, also die Länderkammer, über diese steuerfreie Prämie ab. Bayern wird da heute allerdings nicht zustimmen, sondern sich enthalten. Das hat Wirtschaftsminister Aiwanger angekündigt. Das ist deshalb erwähnenswert, weil Ministerpräsident Söder als CSU-Chef diese Prämie eigentlich in Berlin mit ausgehandelt hat. Aber der Koalitionspartner hier in München macht ihm einen Strich durch die Rechnung. Die Freien Wähler sagen, das schadet der Wirtschaft, denn einfach mal so 1.000 Euro extra an die Mitarbeiter, das können sich viele Unternehmen gar nicht leisten.
0: Ja, und was bedeutet das dann, wenn Bayern dann nicht zustimmt?
3: Also das ist wohl eher symbolisch, es wird wohl eine Mehrheit geben, aber diese Entlastungsprämie ist ja auch keine Vorschrift, die kann ein Unternehmen zahlen, muss aber nicht.
0: Okay.
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3: Eine Wehrpflicht gibt es in Deutschland nicht. Allerdings müssen sich die jungen Männer ab 18 nächsten Jahr mustern lassen. Insgesamt 24 Musterungszentren sollen dafür laut Bundesverteidigungsministerium entstehen. 4 davon sind bei uns in Bayern, in Nürnberg, Kempten, Regensburg und Würzburg. Dort sollen dann ab Mitte nächsten Jahres mögliche Bundeswehranwärter körperlich und psychisch untersucht werden. Heute gehen übrigens bundesweit viele Schüler und Schülerinnen auf die Straßen, um gegen eine mögliche Wehrpflicht zu demonstrieren. Immer mehr Menschen reisen mit dem Zug durch Europa. Allein auf der Strecke München-Zürich ist die Fahrgastzahl im vergangenen Jahr um 27% gestiegen, sagt die Deutsche Bahn. Der Konzern will sein Europa-Angebot deshalb noch weiter ausbauen. Ab dem Sommer sollen noch mehr Züge an mehr Tagen, zum Beispiel nach Prag, Antwerpen, Brüssel, Gent oder Bordeaux fahren. Am Memminger Flughafen läuft gerade der Aufbau für das Icarus Festival. 120.000 Besucher werden erwartet. Bayern-Reporter Markus Pöpperl im Allgäu.
4: Heute in 2 Wochen geht das Elektro-Festival los. Direkt neben dem Allgäu Airport entsteht ja eine kleine Stadt mit 8 Bühnen, Campingplatz, eigenem Supermarkt und Foodtruck-Meile. In diesem Jahr ist das Icarus-Gelände nochmal ein bisschen größer. Zu den Headlinern zählen unter anderem Paul Kalkbrenner und Scooter. Und laut den Veranstaltern sind schon über 90% der Tickets verkauft.
3: Und das trendet gerade online. US-Präsident Trump, der versuchen will, einer Gruppe von Schülerinnen und Schülern seine Tanzmoves beizubringen.
0: Okay.
3: Und das Weiße Haus postet das auch prompt offiziell. Die Kids sind ziemlich belustigt und versuchen, diese etwas steifen Bewegungen nachzumachen, amüsieren sich darüber königlich. Der US-Präsident lässt ja keine Gelegenheit aus, das Tanzbein, oder das sind ja eigentlich nur die Arme, ne, zu schwingen.
1: Und Tanzarme.
3: Ja, Tanzarme. Und je nachdem, wie man fragt, die einen finden es fürchterlich und die anderen freuen sich, dass der Präsident allen zeigt, wie fit er noch ist.
0: Ja, noch lachen wir. Irgendwann sehen wir den mehr Dancing Stars.
5: Ja. Das heißt, ja. Man kann von ihm halten, was man mag, ja.
0: Ja.
5: Aber ich finde, die Moves finde ich gar nicht schlecht. Das gefällt mir irgendwie, wenn er so abdanzt.
0: Ja.
3: Abwackelt, ja.
0: 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Basti.
6: Guten Morgen. Die A8 Salzburg Richtung München ist zwischen Neukirchen und Siegsdorf West immer noch gesperrt. Da wird die Straße erneuert. Eine Umleitung ist eingerichtet. Und auf der A9 Berlin Richtung Nürnberg zwischen Bergbad Steben und Naila Selbitz hat am LKW den Reifen zerrissen. Deswegen liegen da jetzt Reifenteile auf der Straße rum. Geblitzt wird unter anderem beim Ben.
7: In Regensburg, Odessaring, auf der Schwabelweißer Brücke, stadteinwärts.
6: Danke dir. In Aschaffenburg, in der Würzburger Straße, wird auch noch geblitzt. Gute Fahrt.
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1: Und hier kommt mein Hoch die Hände Wochenende mit dem aktuellen Sound.
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0: Freitag.
1: Der bringt's hey, auf den Punkt. 6.10 Uhr hier ist Antenne Bayern. Guten Morgen.
2: Guten Morgen.
1: Entschuldigung, ich muss schon wieder lachen. Petra, okay. Was hast du gemacht?
2: Gestern habe ich mir gedacht, jetzt ist also wirklich zu spät. Hä? Ich bin extrem digitalisiert.
1: Ja.
2: Ich habe am Arzt gesessen jetzt die Woche und saß da so mit einer Zeitung, also mit so einer echten Zeitschrift. Ja? Ja. Schon lange nicht mehr in der Hand gehabt, weil sonst passiert alles online. Und da war da so ein Foto und ich konnte es nicht so richtig gut sehen und habe es tatsächlich versucht, mit den Fingern in dieser Zeitung aufzuzoomen.
1: Kein Einzelfall sind wir drauf gekommen, ja? Basti, du bist ja auch so einer, der ja irgendwann mal ein bisschen zu viel digital geschnappt hat.
3: Na, wobei digital war es ja gar nicht, aber ich habe einmal geracht früher, um was von Gewohnheiten ist.
1: Ja?
3: Und habe ein Wiener gegessen und habe dann die Wiener abgeascht. Weil ich hab runter müssen. Wie das sind Automatismen, Sandra.
1: Ja, okay. Bei dir? An mir passiert sowas nicht.
3: Nein.
1: Ich wundere mich nur alle paar Tage, dass die Haustür nicht aufgeht, obwohl ich sie mit dem Autoschlüssel aufmachen will.

0: Antenne Bayern 6.15 Uhr, nie wieder Wehrpflicht, nie wieder Krieg. Unter dem Motto gehen heute tausende Schüler auf die Straße. Welche Aktionen da in Mittelfranken geplant sind, hört ihr gleich um halb von unseren Bayern-Reportern.
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3: 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Mal wieder im echten Leben trifft. Ich bin mir sicher, dass man Nachbarn hat, die man noch gar nicht so gut kennt. 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
2: Ja, da habe ich übrigens einen wasserdichten, einen super guten Trick. Wenn du alles loswerden willst, dann verschenk erstmal was. Das mache ich immer so. Ich laufe den Leuten hinterher und sage, oh, schau mal, das können sie vielleicht gut gebrauchen. Das können die erstmal gar nicht glauben.
0: Du
2: bist
0: ein Fuchs.
2: Ja.
0: Und dann?
2: Dass sie das dann geschenkt kriegen, dann kommen die zum Stand und dann kaufen sie was.
0: Dann hast du sie an der Angel.
2: Absolut.
0: Ah, schau.
3: Muss ich ausprobieren.
0: Ich merke gerade, sowas muss man alles mal ein bisschen trainieren. Das könnte auch gleich jetzt am Wochenende in Nürnberg zum Beispiel. Da ist wieder Trembelmarkt. Und dann trödelt der ganze Freistaat am großen Flohmarkttag mit Antenne Bayern. Klickt schon mal Antenne.

0: Antenne Bayern, 6.24 Uhr, Sonnenaufgang über dem Freistaat und akuter Bildwechsel.
1: Basti. Ja, auf der A92 Deggendorf München zwischen Wallersdorf West und Landau an der Isar springen die Rehe rum. 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
7: Antenne Bayern. 6:30, auch hier kam gerade eine schöne Frage von euch rein. Vor lauter Pollen auf der Fensterscheibe kann ich meinen Nachbarn nicht mehr ins Schlafzimmer schauen. Macht das Saubermachen endlich wieder Sinn?
8: Das ist natürlich eine Katastrophe. Ist das ganze Entertainment weg, gell?
7: Ja.
8: Also Fensterputzen macht jetzt langsam wieder Sinn. Da kommen zwar noch Pollen, aber eben nicht mehr so krass, wie wir es hatten. Das war ja heftig.
7: Ja.
8: Für eure Planung. Morgen wird es super schön, bis zu 25 Grad. Nur in den Alpen und im Bayerischen Wald kann sich ein kleiner Schauer oder ein Gewitter bilden. Sonntag scheint für alle Mamas die Sonne, 20 bis 26 Grad. Am Abend dann im Allgäu, in Schwaben und in Oberbayern Schauer und Gewitter möglich.
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7: Ui, Juliette, in Bayern einzigartig. Heute eröffnet in Windisch-Eschenbach in der Oberpfalz das erste Erdbodenhaus.
9: Ja, da kann man mal sehen, was wir so unter unseren Füßen genau haben, auf was wir rumlaufen. Zu sehen sind 250 Schautafeln mit Bodenprofilen. Da sieht man dann zum Beispiel einen Sandboden, einen Tonboden oder einen Mineralboden. Ja. Wissenschaftler haben diese Proben aus ganz Bayern zusammengetragen. Besonders ist auch der Ort dieses Erdbodenhauses. Es steht nämlich gleich bei einem der tiefsten Löcher der Erde. Da haben Wissenschaftler vor rund 35 Jahren mehr als 9000 Meter in die Erde gebohrt.
7: Was man so macht für 650.000 Euro.
3: Ja. 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
9: Auch in Bayern demonstrieren heute viele Schülerinnen und Schüler gegen eine mögliche Wehrpflicht. Bisher gibt es die bei uns in Deutschland ja nicht. Viele fordern sie aber. Auch in Würzburg, Bayreuth und Nürnberg sind deshalb Aktionen geplant. Bayern-Reporterin Birgit Behringer in Mittelfranken.
10: Hier öffnet das Protestcamp ab 9:30 im Kramer Klettpark. Die Organisatoren kritisieren auch die vielen Milliarden, die jetzt in Militär und Rüstung fließen, während das Geld woanders fehlt.
11: Das bekommen wir tagtäglich zu spüren. Schulen und Unis leiden darunter immer mehr.
10: Am Mittag, also nach der Schule, ist dann noch ein Demozug durch die Innenstadt geplant.
9: Nach mehreren Hunter-Virus-Fällen auf einem Kreuzfahrtschiff gibt die Weltgesundheitsorganisation Entwarnung. Das ist nicht der Beginn einer neuen Pandemie, teilte die WHO mit. Es handle sich um einen Ausbruch auf einem Schiff und das sei ein begrenzter Raum. Mittlerweile nimmt das Kreuzfahrtschiff ja Kurs auf Teneriffa und soll am Wochenende ankommen. Da werden dann alle Passagiere nochmal gründlich untersucht und können dann nach Hause. Opfer von häuslicher Gewalt sollen in Zukunft besser geschützt werden. Der Bundestag stimmt heute über eine neue Regelung für elektronische Fußfesseln ab. Mutmaßliche Täter sollen in Zukunft möglichst früh verpflichtet werden, solche Fesseln zu tragen, etwa schon direkt nach einem Annäherungsverbot. Nähert sich die Person, wird das Opfer über ein Empfangsgerät gewarnt und kann sich dann in Sicherheit bringen oder Hilfe suchen. Und das trendet gerade online. Wieder sowas Beklopptes, für das man viel Geld ausgeben kann.
7: Erzähl, was?
9: Der Squishy Dumpling Trend geht gerade total viral auf TikTok. Das sind so kleine, bunte, weiche Plastikballons zum Knautschen. Die gibt's in allen möglichen Farben, aber auch als Glitzerdinger. Und die sind natürlich ganz selten. Die muss man haben.
7: Ach, Gott, sowas,
9: diese Dumplings sind in kleinen Dosen verpackt und im Internet finden sich jetzt tausende Videos, wie die Leute diese Dosen gespannt aufmachen und total ausrasten, wenn da so ein Glitzer-Dumpling drin ist. Nur was man danach mit dem ganzen Plastikzeugs macht, das zeigt mal wieder keiner.
7: Ja. Dann wissen wir jetzt wenigstens, was Markus Söder als nächstes auf TikTok macht.
12: Wahrscheinlich, ja.
7: Dumplings auspacken.
13: Kann man nicht essen. Kann man das sagen?
12: Muss
13: man
12: auch
13: sagen, auch so kann man die essen nicht.
9: Nein, nicht essen.
7: Markus, hast du es gehört? So, das erzählt ihr beim Verkehrszentrum. 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
12: Ja, und Vorsicht auf der A6 Heilbronn Richtung Nürnberg zwischen Schnelldorf und dem Kreuzfeuchtwagen Kreilsheim ist an der Baustelle unfallbasiert. Da liegen jetzt mehrere Leitbarken auf der Straße. Die rechte Spur ist dazu. Polizei ist schon unterwegs, aber gerade ist es auch noch nicht gesichert an der Stelle. Und die A8 Salzburg Richtung München ist zwischen Neukirchen und Siegsdorf West immer noch gesperrt. Da wird die Straße erneuert. Umleitung ist eingerichtet.
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12: Ja, servus, André. Was gibt's bei dir?
14: Auf der B85 von Passau Richtung Regen in Ortsteil Kirchdorf in 80er-Zone steht ein Blitzer, macht schöne Fotos.
12: Ja, mehr seht ihr in Mittelfranken auf der B470. Bei Dietersheim steht auch noch einer. Gute Fahrt.
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0: Mir blieb das Lachen gerade hier um 6.42 Uhr im Hals stecken, als ich gemerkt habe, dass sich Indra 2 Tage vor dem Muttertag einen Anwalt genommen hat. Geht's noch?
1: Ja, ich habe noch ganz viele Gutscheine daheim, selbst gebastelt von meinen Kindern zum Muttertag. Ihr kennt das, ne? Geschirrspülmaschine ausräumen, Autosaugen und so. Und immer, wenn ich gesagt habe, du, mach doch mal, haben die gesagt, nee, jetzt können sie gerade nicht. Mhm. Kann man die noch einlösen und sind die noch gültig? Kann ich die einklagen? So, was sagt der Anwalt? Dr. Holger Weimann.
2: Ja. Im ganzen bürgerlichen Gesetzbuch steht nicht das Wort Gutschein drin. Das richtige Wort ist eine Inhaberschuldverschreibung. So, jetzt müssen wir mal die Frage stellen, wie alt ist denn das Kind?
0: Na, zumindest also, konnte es schon schreiben.
1: So erste, zweite Klasse, da geht es dann so richtig in die Voll mit den Gutscheinen.
2: Also wir müssen da ganz genau differenzieren, weil Kinder unter 7 Jahren sind geschäftsunfähig. Ah. Die können keine Inhaberschuldverschreibung ausstellen und demnach auch keinen Gutschein. Also bitte nicht die Kinder verklagen, wenn die unter 7 sind, sondern erst, wenn die über 7 sind. Das liegt daran, dass Minderjährige, also Kinder über 8 bis zum 18. Geburtstag, dass die eine Leistung versprechen können, wenn sie die Leistung mit eigenen Mitteln erbringen. Und die Arbeit ist eine Leistung mit eigenen Mitteln. Deswegen das Spülmaschine ausräumen, das kann wirklich rechtlich wirksam mit einem Gutschein versprochen werden. Also und dann kann man das dann auch einklagen.
0: Das sind Gutscheine, die zwischen 8 und 18 ausgefüllt werden, die kann die Mama dir ewig unter die Nase reiben.
1: Das ist so schön, wenn dann so Freunde fragen, was macht ihr so unter der Woche? Ja, wir gehen, also dienstags haben wir Sport und mittwochs sind wir vor Gericht wegen des Gutscheins.
2: Ja.

0: so im Mund, Kaffeeduft in der Nase, aufstehen mit Antenne Bayern, 6.48 Uhr und irgendwo im schwäbischen Weißenhorn klingelt jetzt ein Telefon.
1: Verena Schneider?
2: Da, da, da, da, da, da, da, da, da, da, da, da, da, da, da, da, da, da, da, da,
0: da, sagst nichts mehr, gell, Verena?
1: Nein, da bin ich sprachlos.
0: Guten Morgen.
3: Servus.
4: Verena, deine Mama hat uns eine E-Mail geschrieben und hat uns verraten, dass du heute heiratest.
0: Ja.
1: Ja, genau.
4: Deswegen Überraschung. Wir haben gedacht, wir rufen dich jetzt einfach mal kurz an. Erzähl uns kurz, wie feierst du heute?
1: Um 12 ist die Trauung.
0: Ja.
1: Und das war eben auch die Frage, warum meine Mama sich gemeldet hat.
4: Richtig.
1: Ob wir draußen oder drinnen decken sollen für unsere Gäste.
4: Also, hier kommt sie. Deine Hochzeitswettergarantie, das wichtigste Wetter deines Lebens. Ich würde draußen decken. Heute Morgen ist noch sehr frisch, aber heute Sonne und Wolken. Es bleibt garantiert trocken bis zu 19 Grad.
0: Na?
1: Das klingt sehr gut.
5: Yippie.
4: Yippie. Wer war das da hinten? Yippie.
1: Meine Mama.
4: Ja.
0: Du, wie heißt denn der Glückliche?
1: Der Niklas.
0: Der Niklas. Sag dem Niklas richtig, verheiratet ist ein Mann erst dann, wenn er jedes Wort versteht, das seine Frau nicht gesagt hat.
4: Das sagt gerade der Richtige. Weißt du, wenn der Like hier anfängt, Beziehungstipps zu geben, da muss ich wirklich lachen.
0: Eine wunderschöne Hochzeit wünschen wir euch. Ja. Mach's gut.
1: Dankeschön. Danke.
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7: Boah, wird das ein tolles Wochenende. 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
8: Guten Morgen. Genau, heute ist es auch schon ganz schön im Laufe des Tages. Und morgen dann bis zu 25, Sonntag bis zu 26 Grad. Wo kann es mal regnen? Vielleicht habt ihr einen Ausflug in die Berge geplant. Morgen in den Alpen, auch im Bayerischen Wald, mal Einzelschauer und Gewitter möglich. Am Sonntagabend dann im Allgäu, Schwaben und Oberbayern.
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7: Ja, das dürfte beim Baby-Nahrungshersteller Hipp im oberbayerischen Pfaffenhofen zumindest für etwas Erleichterung sorgen, schildert Marischka.
10: Ja, wir erinnern uns, Hipp ist ja erpresst worden und da hat man dann auch tatsächlich Gläschen gefunden, in denen Rattengift war. Aber die Dosis war offenbar nicht tödlich. Das hat jetzt ein Gutachten festgestellt aus Österreich. Natürlich hätte es allerdings den Babys nicht gut getan. Es hätte zu leichten Blutungen führen können. Also harmlos war das Ganze trotzdem nicht. Ein 39-jähriger Ex-Mitarbeiter von Hipp sitzt in Eisenstadt in Untersuchungshaft. Er soll mehrere Gläschen mit Rattengift verseucht und die Firma dann ebenso damit erpresst haben. Weitere Gläschen damit waren in Tschechien und der Slowakei aufgetaucht. Und nochmal zur Beruhigung, das Hipp-Sortiment hier in Deutschland war nicht betroffen.
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10: Auch in Bayern gehen heute viele Schülerinnen und Schüler auf die Straße, um gegen eine mögliche Wehrpflicht zu demonstrieren. Im Nürnberger Kramer Klettpark gibt es ein Protestcamp, zum Beispiel auch am Rotkreuzplatz in München oder am Hauptbahnhof in Würzburg. Und auch mehrere Demos sind geplant. Aktuell gibt es ja keine Wehrpflicht. Allerdings werden an 18-Jährige Fragebögen verschickt und die müssen dann auch ausgefüllt werden, zumindest von den Jungs. Und die müssen dann auch nächstes Jahr zur Musterung. Bayern muss in diesem und im nächsten Jahr mit weniger Steuereinnahmen rechnen. Die Steuerschätzer sagen 100 Millionen Euro weniger voraus als eigentlich angenommen. Für den Freistaat bedeutet das jetzt noch mehr sparen, vor allem in Bezug auf den anstehenden Nachtragshaushalt im Herbst. Der Bundesrat stimmt heute über die sogenannte Entlastungsprämie der Bundesregierung ab. Bayern wird dem nicht zustimmen, sondern sich enthalten. Bayern-Reporter Stefan Mack in Oberbayern.
11: Ja, das ist schon erstaunlich, denn die CSU ist ja Teil der Bundesregierung. Aber der Koalitionspartner in Bayern schiebt dem Ganzen einen Riegel vor. Hubert Aiwanger und seine Freien Wähler sind dagegen, denn das Vorhaben gehe zulasten der Wirtschaft, so Aiwanger hier in München. Eine Mehrheit wird es wohl trotzdem geben. Unternehmen können dann freiwillig 1.000 Euro steuerfrei auszahlen.
10: Und das trendet gerade online, die FIFA und ihre WM-Songs. Es scheint ja in diesem Jahr nicht nur einen Song zu geben, sondern gleich ein ganzes Album. Der erste WM-Song, der klang eher nach Country. Jetzt gibt's aber noch einen zweiten, den hat die Sängerin Shakira geleakt. Er heißt Dai Dai und klingt so.

0: Mehr hat sie leider noch nicht verraten.
1: Ja, übersichtlicher Text, würde ich sagen.
2: Ja, ja. Ist super. Ich
1: könnte
2: super
1: gut Baby-Songs singen. Ha? Ja, Waka Waka oder Dai Dai.
3: Aber leichter können wir wenigstens mitsingen.
2: Wollte ich gerade sagen, für die WM genau passend.
1: Ja.
2: Super.
1: Ja, genau. Super. 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
3: Ja, so schaut es aus. Guten Morgen. Auf der A3 Nürnberg Richtung Frankfurt zwischen Würzburg, Randersack und Heidingsfeld. Müsst aufpassen, da liegt ein Metallteil. Auf der A6 Heilbronn Richtung Nürnberg zwischen Schnelldorf und dem Kreuz Feuchtwangen-Kreisheim ist an der Baustelle unfallpassiert. Da ist die rechte Spur immer nur blockiert. 5 Kilometer Zaha Verkehr. Und auf der A7 ist zwischen Mittelberg und dem Dreieck Allgäu ein Fuchs unterwegs. Also da bitte aufpassen. Geblitzt wird auf der A73 bei Bamberg in Bad Tölz in der Eichmühlstraße. Und noch einer, guten Morgen.
4: Ja, guten Morgen, Basti.
3: Servus, Armin, was gibt's bei dir?
4: Auf der A73 in Fahrtrichtung Bamberg, kurz vor der Ausfahrt Bayreuth-Kulmbach, steht unter der Brücke ein Blitzer. Und
3: danke dir, Armin, und gute Fahrt.
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1: Auch die Millennium-Jahre gehören zu ihrer Glanzzeit. Madonna.
2: Einen super schönen Freitag mit den 90er Flashbacks.
1: Und wir starten, wie sich's gehört, ganz aktuell mit Coldplay.
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0: Kommt's gut ins Wochenende mit Antenne Bayern. So, Tausende gerade auf dem Weg in Richtung Schule und das ist euer Last Call fürs Muttertagsbasteln.
1: Ja, ja, und dann steht auf den Karten die beste Mama der Welt.
0: Oh ja, ja.
1: Aber ehrlich gesagt, ich kenne keine Mama, die sagt, ich bin die Beste. Ich finde, wir machen so auch immer alle ganz viel Stress. Meine Gedanken dazu, ich denke mir so, Menschenskinder, ihr kennt ja nur mich, also ihr habt noch gar keine andere Mama getestet. Und ich bin auch nicht so toll.
2: Also,
1: nein. Manchmal, ganz ehrlich, ne? Manchmal hatte ich nicht so viel Zeit, weil ich ja auch berufstätig bin. Mhm. Und dann habe ich mich so total zerrissen gefühlt.
0: Echt?
1: Ja, manchmal war ich auch einfach zu kaputt zum Spielen und habe gesagt, nee, jetzt habe ich aber keine Lust mehr auf Lego.
0: Aha.
1: Ich habe ganz oft bis 3 gezählt und wusste bei 4 überhaupt nicht, was ich machen soll. Und ich kann nur sagen, ich bin nicht die beste Mama der Welt, aber ich gebe alles.
2: Ja, und das macht nicht so schön.
0: Aber ich kann mir vorstellen, dass ganz viele Mamas jetzt voll bei dir sind. Ja? Du sprichst da wirklich was an. Ja? 0800 994 1000. Hier blinkt gerade die Antenne Bayern Studio Hotline. Guten Morgen, wer ist denn dran?
3: Hi, guten Morgen. Servus, das ist der Louis.
0: Hi.
3: Ich habe gerade gehört, worüber ihr gesprochen habt und ich muss sagen, ich aus der Sicht eines Kindes, ich bin jetzt langsam ein bisschen erwachsen und ich muss sagen, ich kann verstehen langsam, dass sich meine Mutter da so einen Druck gemacht hat.
0: Ja.
3: Und der Druck ist aber überhaupt nicht berechtigt, weil ich finde, dass Mütter auch mal eingestehen dürfen, dass auch mal ein Fehler in Ordnung ist.
0: Ja?
3: Weil keine Mutter ist vom Himmel gefallen und das ist absolut legitim, weil die meisten Mütter sind ja auch das erste Mal Mutter. Und man darf nicht vergessen, die Mama lebt auch das erste Mal.
0: Louis, hast du auch die beste Mama der Welt?
3: Natürlich, ich habe die allerbeste Mama.
0: Lustig.
3: Die hat bestimmt auch mal einen Fehler gemacht, aber das ist völlig normal und ich habe meine Mama einfach ultra lieb und ich bin sehr, sehr froh, dass ich meine Mama habe.
0: Schönen Muttertag.
1: Schönen Muttertag.
0: Ciao.

0: 250 Euro Bußgeld für alle 18-Jährigen, die den Fragebogen zum Wehrdienst nicht ausfüllen, hat das Verteidigungsministerium jetzt festgelegt. Heute demonstrieren ja tausende Schüler gegen eine Wiedereinführung der Wehrpflicht. Welche Aktionen da genau geplant sind, gleich um 19:30 hier auf Antenne Bayern, 7.18 Uhr. Guten Morgen.
1: Guten Morgen. Und wir haben eine super süße Sprachnachricht gerade bekommen. Von Lukas aus Geisenfeld, Landkreis Pfaffenhofen an der Inn.
2: Guten Morgen, liebes Antenne Bayern-Team. Bitte komm zu unserem Maibaumfest. Der ganze Kindergarten freut sich. Euer Lukas.
1: Oh. Ist ganz spontan, das Fest ist heute 15 Uhr.
0: Ja, ja. Würde ich sagen. Dann müssen wir sämtliche Tagespläne hier umwerfen. Basti?
3: Ja?
0: Du packst bitte alles zusammen, was du an Flummis, an Luftballons und Turnbeutel in die Hände bekommst bei uns. Da haben wir noch irgendwas rumliegen, gell? Haben wir eigentlich noch Seifenblasen unten im Lager?
1: Ja, wir haben ganz viele Seifenblasen.
0: Gott.
1: Seifenblasen okay, für alle.
0: Perfekt. Also, lieber Lukas, lieber Kindergarten in Geisenfeld, wie heißt der nochmal?
1: Kleine Tiger.
0: Okay, Antenne Bayern kommt heute mit einer Abordnung zu eurem Maifest vorbei, wenn ihr euch das so wünscht.
1: Ja.
0: Dann machen wir das auch.

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1: Das absolute Must-Have für alle Fußballfans zur WM gleich in den Antenne Bayern News um 20:30.
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7: Fehlt nur noch das passende Muttertagswetter auf Antenne Bayern um 7:30.
8: Guten Morgen. Ja, wir starten ein schönes und wieder ein warmes Wochenende. Morgen bis zu 25, Sonntag bis zu 26 Grad. Nur morgen kann es an den Alpen im Bayerischen Wald mal einen kleinen Schauer oder ein Gewitter geben, wer da unterwegs ist. Sonntagabend, da geht's dann los. Da ziehen im Allgäu, in Oberbayern und in Schwaben erste Schauer und Gewitter auf. Ansonsten bleibt es aber trocken. 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Also ich meine, ihr könnt mit der Mama grillen.
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8: Mit der Mama grillen.
7: Ja. Juliette, in Bayern gehen heute viele Schülerinnen und Schüler auf die Straße, um gegen eine Wehrpflicht zu demonstrieren.
10: Ja, dazu muss man allerdings natürlich auch sagen, dass wir aktuell keine Wehrpflicht hier in Deutschland haben. Aber die kann natürlich kommen, wenn sich nicht genug Freiwillige melden. Aktuell gibt es nur die Pflicht für die Jungs, einen Fragebogen auszufüllen, der gerade an alle 18-Jährigen rausgeschickt wird. Mädels können den auch ausfüllen, wenn sie wollen, aber es müssen nicht. Und es gibt auch eine Pflicht, für die Jungs ab nächstem Jahr dann zur Musterung zu gehen. Der eigentliche Wehrdienst ist allerdings nach wie vor freiwillig. Damit das auch so bleibt, dafür gibt es heute zum Beispiel im Nürnberger Kramer Klettpark ein Protestcamp. Auch am Rotkreuzplatz in München oder am Hauptbahnhof in Würzburg wird so ein Protestcamp aufgebaut. Übrigens, jetzt nur, dass wir das nochmal gesagt haben. Jungs, die so einen Fragebogen bekommen haben und nicht ausgefüllt zurückschicken, die müssen mit einer Geldbuße von 250 Euro rechnen.
7: Hab ich, das Geld sparen wir uns lieber.
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10: Offiziell gilt die Waffenruhe zwischen dem Iran und den USA zwar noch, aber in der Praxis beschießen sich beide Seiten gerade wieder. Iran hat amerikanische Kriegsschiffe in der Straße von Hormuz angegriffen und die USA haben Ziele im Iran beschossen. Beide Seiten werfen sich jetzt gegenseitig vor, die Waffenruhe gebrochen zu haben. US-Präsident Trump fordert den Iran deshalb auf, schnell einen Friedensvertrag zu unterschreiben. Mit der aktuellen Regierung wird es keine höhere Einkommenssteuer für deutsche Unternehmen geben. Das hat Bundeskanzler Merz den Firmen zugesichert. Es sei jetzt wichtig, Wirtschaftswachstum zu erreichen. Auch eine höhere Erbschaftssteuer, wie sie die SPD gerne hätte, schließt Merz aus. Der Landesbund für Vogelschutz in Hilpoltstein ruft zur Stunde der Gartenvögel auf. Je mehr Menschen da mitmachen und zählen, desto besser. Bayern-Reporterin Birgit Behringer in Mittelfranken.
12: Die Regeln sind einfach. Es geht darum, eine Stunde lang im Garten, Park oder vom Balkon aus Vögel zu zählen. Wie viele Spatzen oder Amseln tummeln sich denn da? Vor allem interessieren sich die Vogelschützer diesmal für Finken, denn sie entdecken gerade immer wieder tote Finken an Futterstellen, womöglich wegen Parasiten. Deshalb erhoffen sie sich ein Lagebild aus den verschiedenen Regionen.
10: Und das trendet gerade online. Es ist ja seit Jahrzehnten das Highlight zu jeder WM, das Panini-Sammelalbum. Heute ist es wieder erhältlich. Mhm. Auf Instagram hat die Firma schon erste Fotos und Einblicke geteilt. Für das diesjährige Turnier bringt Panini ein Rekordalbum auf den Markt. Insgesamt 980 Sticker gibt es auf 112 Seiten. Oh Gott, was das kostet alles. Oh. Auf der Doppelseite der deutschen Mannschaft ist übrigens auch der arme Gnabry noch dabei. Reinkleben kann man ihn noch, mitfahren tut er ja nicht mehr, weil er verletzt ist.
7: 980 Sticker, hast du ausgerechnet. Wie kommen die auf so viele? Da sind dann auch Mannschaftsarzt und Busfahrer dabei. Ja, oder?
13: Was sind da so viele Mannschaften wie noch nie? Vielleicht
7: Wahnsinn. Ja. Und lange wird es das Panini-Album so nicht mehr geben, gell?
13: Echt, oder?
7: Die sind in ein paar Jahren raus aus dem Vertrag. Da kommen dann die nächsten, ja.
13: Okay, alles klar.
7: Also aufheben. Ja, das wird was wert, ich sag's euch. Das ist ein Tele-Bayern-Verkehrszentrum. Der ist auch was wert. Basti, was gibt's Neues?
13: Das ist aber lieb. Dankeschön. Guten Morgen. Auf der A3 Frankfurt Richtung Würzburg zwischen Rohrbrunn und Markt Heidenfeld ist auf der mittleren Spur Unfall passiert. Vorsicht, er ist noch ungesichert. Und auf der A6 Heilbronn Richtung Nürnberg ist zwischen Schnelldorf und Kreuzfeuchtwagen Greisheim an der Baustelle Unfall passiert. Da ist weiterhin die rechte Spur blockiert. Und geblitzt wird auf der A93 in Weiden in der Oberpfalz auf der B4 Neustadt bei Coburg. Und guten Morgen, Melli. Servus.
14: Guten Morgen, Basti.
13: Was ist bei dir los, Melli? Wo bist du unterwegs?
14: Und zwar, wenn man von der A3 runterfährt, beziehungsweise von Erlangen Richtung Herzogenaurach in der 70er-Zone, bauen sie gerade einen Blitzer auf. Ich bin gerade vorbeigefahren.
13: Alles klar, danke dir und gute Fahrt.
7: Ja, besser vorbeifahren als reinrauschen. Ja.
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7: Und einer Millennium-Kylie. Dazu ein legendärer 80er-Flashback.
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0: völlig crazy. Das, ja, was der Mann macht, hat vor ihm noch keiner gemacht. Er läuft und läuft und läuft und das schon seit Tagen. Ada Sachi, ja, in den USA, hier ist Antenne Bayern, 7.41 Uhr. Basti, du hast ihn im Blick. Läuft er noch oder hat er schon aufgegeben?
1: Der wird niemals aufgeben. Das ist neben Ada seiner Tour. Gerade vorher hat er kurz Nickerchen gemacht, jetzt ist er wieder unterwegs. Aha. Für alle, die nicht wissen, von wem wir reden, Ada Sachi, ein unfassbar krasser Sportler, der gerade versucht, 600 Kilometer in 96 Stunden zum Laufen. Mhm. Er kriegt kaum Schlaf und läuft vor allem, das ist das Wichtige, unter schwierigste Bedingungen im Death Valley. Das heißt so aus dem Grund, es ist super heiß, ganz geringe Luftfeuchtigkeit. Unfassbar krass.
2: Hey, wenn man sich so überlegt, ne, der macht das seit 3 Tagen, ist er da am Rennen, der Mann. Ja. Jetzt überlegt mal alle, was habt ihr in den letzten 3 Tagen gemacht? Das ist unfassbar.
0: Ich kann mich nicht mehr erinnern, was ich gegessen habe.
2: Ja, ich war auf jeden Fall so angefixt, dass ich gestern Sport gemacht habe. Eine halbe Stunde.
0: Immerhin.
1: Motiviert ohne Ende.
2: Ja. Sonntag ist Muttertag und auch wenn eure Mama sagt, sie will am Sonntag nichts. Meistens ist das gelogen. Auch unsere Schiederin gibt das ganz offen zu.
3: Es gibt ja viele Mamas, die sagen, ach, ich brauche das nicht. Na, nur dieser eine Tag. Ich werde 365 Tage geliebt. Das ist doch alles nur Kommerz, alles nur Geldmacherei. Ja, schön. Ich mag Blumen, Geschenke, Schokolade, Pralinen und Gutscheine. Und ich werde sie einlösen. Her damit.
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0: perfekte Sound für Antenne Bayern. 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
1: Kann man sich super merken, ne?
0: 7:48 Uhr, guten Morgen. Pünktlich zum Wochenende ist unser neuer Antenne Bayern Biergarten Bierpreisindex 2026 da. Wir haben uns die Preise überall im Freistaat ganz genau angeschaut. Vom Steigerwald in Franken bis ins Berchtesgadener Land runter. Im Schnitt kostet dieses Jahr die halbe 4,21 Euro. Am günstigsten ist sie in Niederbayern und in Oberfranken. Spitzenreiter ist ein Biergarten mit 2,80 Euro für die halbe. Ja, checkt auf antenne.de mal, wie eure Region gerade rankt. Und ich sage nur Prost.
2: Und die Erdbeersaison ist gestartet. Die ersten Felder haben auf. Zum Beispiel in Schwabach in Mittelfranken, in Wiesent in der Oberpfalz und in Bad Wörishofen im Allgäu.
0: Und beim Pflücken auf dem Feld.

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15: Guten Morgen. Ja, heute Morgen viele Regionen noch im Nebel, der wird sich aber langsam auflösen. Morgen haben wir bayernweit sehr schönes Wetter, bis zu 25 Grad. Nur direkt an den Alpen im Bayerischen Wald, vielleicht seid ihr wandern oder so, ist ein Schauer oder ein Gewitter möglich. Sonntag, Muttertag, ich sage mal Muttertag, bis zu 26 Grad. Auch da ist es trocken, nur am Abend im Allgäu, in Schwaben und in Oberbayern erste Schauer und Gewitter.
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17: Oberpfalz, Windisch-Eschenbach. Da macht heute was ganz Einzigartiges auf, nämlich das erste Erdbodenhaus. Juliette Marischka.
18: Ja, das klingt jetzt vielleicht erstmal nicht so spektakulär, aber das ist wirklich faszinierend, wenn man sich mal genauer anschaut, auf was wir da eigentlich rumlaufen. Zu sehen sind in diesem Erdbodenhaus 250 Bodenprofile, die aus ganz Bayern zusammengetragen wurden. Und die sind alle ganz unterschiedlich, sind ein wichtiger Lebensraum und eine wichtige Ressource. Sandboden, Lehmboden, Mineralboden und was weiß ich nicht sonst noch alles für Böden. Das Erdbodenhaus selbst ist nicht sehr groß, aber auch ganz nachhaltig aus Stampflehm gebaut. Das heißt, wenn man es irgendwann in ferner Zukunft mal nicht mehr will, dann kann es auch wieder zu Boden werden.
17: Ja, aber Dachböden sind keine ausgestellt, glaube ich.
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18: Heute gehen bundesweit viele Schüler und Schülerinnen auf die Straßen, um gegen eine mögliche Wehrpflicht zu demonstrieren. Eine richtige Wehrpflicht gibt es in Deutschland momentan ja nicht. Was es gibt, ist die Pflicht für junge Männer, einen Fragebogen auszufüllen, der allen 18-Jährigen zugeschickt wird. Und sie müssen sich ab nächstem Jahr auch mustern lassen. Insgesamt 24 Musterungszentren sollen dafür laut Bundesverteidigungsministerium entstehen. 4 davon hier bei uns in Bayern, in Nürnberg, Kempten, Regensburg und Würzburg. Deutschland will in Zukunft noch enger mit Kanada zusammenarbeiten. Das hat Bundesfinanzminister Klingbeil kurz vor einem Besuch in Toronto angekündigt. Es geht vor allem um die Kooperation bei kritischen Rohstoffen, aber auch bei Rüstung und künstlicher Intelligenz. Klingbeil will kanadische Firmen überzeugen, hier in Deutschland zu investieren. Am Memminger Flughafen läuft gerade der Aufbau für das Icarus-Festival. 120.000 Besucher werden erwartet. Bayern-Reporter Markus Pöpperl im Allgäu.
19: Heute in 2 Wochen geht das Elektro-Festival los. Direkt neben dem Allgäu-Airport entsteht ja eine kleine Stadt mit 8 Bühnen, Campingplatz, eigenem Supermarkt und Foodtruck-Meile. In diesem Jahr ist das Icarus-Gelände nochmal ein bisschen größer. Zu den Headlinern zählen unter anderem Paul Kalkbrenner und Scooter. Und laut den Veranstaltern sind schon über 90% der Tickets verkauft.
18: Und das trendet gerade online. Der Extremsportler Ada Sachi, den beobachten wir ja schon seit Mittwoch. 600 Kilometer will er in 4 Tagen laufen. Heute ist Tag 3. Und Sachi läuft tatsächlich immer noch. Er hat gerade eine kleine Pause gemacht und da haben die Beine ganz schön gezittert. Aber jetzt geht er wieder. Gut 270 Kilometer hat er noch vor sich. Die müsste er in den nächsten 36 Stunden noch schaffen. Das ist drin, wenn er nicht mehr allzu viele Pausen einlegt. Aber ehrlich gesagt, in den Livestream schaut er schon ein bisschen müde aus.
17: Ja, der ist durch. Der.
18: 60 Stunden ohne gescheiten Schlaf, Wahnsinn.
15: Total, total brutal. Aber ich sag euch was, das Süßeste ist, dass ich glaube, dass wir alle gerade Zeuge werden, wie die sich verlieben. Er ja. Und die Kamerafrau, die da immer mitrennt.
18: Immer noch.
17: Ach ja,
18: die macht
17: den voll an, gell?
15: Ja, sie ist ganz süß. Sie ist wirklich sehr, sehr süß. Aber ich glaube, das wird was. Der hatte noch nie eine Freundin, muss man sich vorstellen. 28 hat noch nie eine Freundin gehabt.
17: Ada Sachi, ja. Ja, der erste Mann, dem er ruhigen Gewissens auch ruhig mal den Laufpass geben kann.
15: Muss er wieder so mit so einem Spruch kommen.
4: Ich finde, er hat vielleicht auf die richtige gewartet. Das war so süß. Also
18: ja, ich mitlaufen muss, ist aber auch
15: sieht auch, jetzt habe ich auch erste Bilder gesehen. Die sieht auch ganz süß aus.
4: Aha. Ja. Also, wir bleiben droh auf jeden Fall. Ja.
17: Auf jeden Fall sind wir jetzt im Antenne Bayern Verkehrszentrum angekommen. Bei Basti.
4: Guten Morgen. 71 Schweinfurt Richtung Suhl. Zwischen Schweinfurt West und Poppenhausen ist die linke Spur blockiert. Da liegt ein großes Hindernis. Passt auf. Und auf der B304 haben wir 3 Kilometer Stau zwischen Hesselfurt und Zorneding Ost. Da dauert es eine Dreiviertelstunde länger. Und geblitzt wird in der Bubesheimer Straße in Günzburg, in Dietersheim in Mittelfranken auf der B470. Und die Sonja hat auch noch einen.
8: Auf der A93 Hof Richtung Regensburg zwischen der Ausfahrt Altenstadt und Weidenort.
4: Danke dir und gute Fahrt.
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17: Nach so viel Romantik brauchst du einen Millennium-Hit.
15: Oh, da habe ich noch was. 90er Flashback.
4: Oh, das passt auch gut.
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0: Sendung war 8:11 Uhr, so ich muss hier schnell noch ein Räucherstäbchen anzünden. Moment.
1: So, die Woche ist fast geschafft. Wir atmen tief ein. In die linke kleine Zehe wieder aus. Aha. Wie geht das?
2: Ja, ich probier's.
1: Wir machen unseren Kopf frei und nehmen uns vor, am Wochenende endlich mal auszumisten.
2: Das ist jetzt nicht so entspannt.
1: Ich weiß, das klingt jetzt erstmal nach Arbeit, ne? 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Das sagt nicht ich, das sagt die Wissenschaft. Das ist wissenschaftlich erwiesen, ja.
2: Echt?
1: Ja, und wenn wir dann noch Geld für die Sachen kriegen, perfekt. 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

0: satirisches Angebot aus dem Antennebahn Verkehrszentrum.
1: Ja, mal wieder die A92. Deggendorf München zwischen Ballersdorf West und Landau sind Gänse unterwegs.
0: Mahlzeit. So, okay. Es gibt nur eine echte Superheldin und da sind wir uns alle einig. Die Mama.
2: Ja. Sie kann gut kuscheln. Sie kann gut einen Kuchen für mich zum Geburtstag backen.
3: Sie stellt sich immer ans Tor beim Fußball, was immer für sie ein Fehler ist.
0: Ja, genau, und darum halten die Kurzen da auch immer drauf, gell?
4: Ja, das fand ich auch so.
1: Das ist ein harten Schuss, glaube ich.
0: Ja, übermorgen ist es soweit. Wir wünschen euch jetzt schon einen wunderschönen Muttertag. Ja, von mir aus auch im Tor. Der Antenne Bayern 80er, der bringt euch schon mal in Wochenende.

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10: 8:30, so der Kübel steht bereit. Wie sieht's aus am Wochenende mit Fensterputzen?
11: Oh, kann man machen. Pollenflug ist zwar noch am Start, aber nicht mehr ganz so extrem. Und es ist ja auch nicht so unterhaltsam, wenn man die Nachbarn nicht sieht. Ne? Du musst ja irgendwann mal runter, das Zeug.
10: So.
11: 50% Bayern schon in der Sonne. Sonst haben wir noch Nebel, Hochnebel. In Oberfranken bleibt es heute wahrscheinlich auch eher ein bisschen trüb. Bei maximal 13 Grad. Sonst 18 bis 22. Wochenende, das sieht überwiegend super schön aus. Morgen bis zu 25, Sonntag bis 26 Grad, 2 kleine Einschränkungen. Morgen an den Alpen im Bayerischen Wald einzelne Schauer und Gewitter möglich. Und am Sonntagabend Oberbayern, Schwaben und Allgäu.
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10: Das war eine ganz schöne Schockmeldung vor einem Monat. Giftige Hipgläschen wurden gefunden, weil der Hersteller im oberbayerischen Pfaffenhofen erpresst worden ist. Aber jetzt gibt's zumindest eine kleine Erleichterung. Schön,
13: ja, zumindest eine kleine, ja. Die Gläschen mit dem Rattengift wurden untersucht und es hat sich gezeigt, es war nur sehr wenig Gift drin. Die Dosis war nicht tödlich, das haben die Untersuchungen in Österreich ergeben. Aber natürlich hätten sie dem Baby geschadet. Also harmlos ist das Ganze nicht. Der mutmaßliche Erpresser, ein 39-jähriger Ex-Mitarbeiter von HIP, sitzt inzwischen in Eisenstadt in Untersuchungshaft. Die vergifteten Gläschen hat er anscheinend nur in Österreich, Tschechien und der Slowakei verteilt. Also ist einfach gut zu wissen, das HIP-Sortiment hier in Deutschland war nicht betroffen.
10: Gut.
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13: Bayernweit gehen heute wieder Schüler und Schülerinnen auf die Straße, um gegen eine mögliche Wehrpflicht zu demonstrieren. Aktuell gibt es ja keine Wehrpflicht. Allerdings müssen Männer ab 18 Fragebögen der Bundeswehr ausfüllen. Und wer das nicht macht, dem drohen 250 Euro Bußgeld. Auch die Musterung ist ab kommendem Jahr für Männer verpflichtend. Dafür hat das Verteidigungsministerium jetzt 24 neue Musterungszentren festgelegt. 4 davon in Bayern. Opfer von häuslicher Gewalt sollen in Zukunft besser geschützt werden. Der Bundestag stimmt heute über eine neue Regelung für elektronische Fußfesseln ab. Mutmaßliche Täter sollen in Zukunft möglichst früh verpflichtet werden, solche Fesseln zu tragen, etwa schon direkt nach einem Annäherungsverbot. Nähert sich die Person, wird das Opfer dann über ein Empfangsgerät gewarnt und kann sich in Sicherheit bringen oder Hilfe suchen. Immer mehr Menschen reisen mit dem Zug durch Europa. Die Bahn will deshalb ihr Europa-Angebot noch weiter ausbauen. Ab dem Sommer sollen noch mehr Züge an mehr Tagen, zum Beispiel nach Prag, Antwerpen, Brüssel, Gent oder Bordeaux fahren. Und das trendet gerade online. Eine Hochzeit, die nicht so klingt, wie man sich das vorstellt und die etwas schräg angefangen hat. Stell dir vor, du wartest als Braut auf deinen schönen Einzug in die Kirche und dann wird das gespielt. Ja, aber immerhin, du, die scheinen das alle mit Humor genommen zu
10: haben. Wahnsinn, die Orgel klingt so, wie sich viele Brautpaare nach der Hochzeitsnacht fühlen. Du.
14: Ja, das ist
11: auch was drin. Du wieder sagst, Mensch.
14: Ja, hat noch nie eine Hochzeitsnacht gehabt.
11: Nein, das so hoch hier.
10: Das habe ich hier erzählen lassen.
11: Ja, ja, ja, ja,
10: genau.
11: Die meisten gehen übrigens irgendwann fix und fertig schlafen.
10: Ist das so?
11: Ja, es ist so.
10: Ja, du hast da mehr Erfahrung. Ja. Okay, also, wir kommen zur Lieblingspfeife im Antenne Bayern Verkehrszentrum. Basti.
14: Ich war doch jetzt gerade auf deiner Seite. Was ist
10: das? Ich Guten muss Morgen. Ja irgendwie einen Übergang finden.
14: Ja, das war phänomenal, danke dir.
10: Bitte.
14: Kurzzeitige Vollsperre auf der A92. Deggendorf Richtung München. Bei Dingolfing Ost ist da ein Auto in einen Sicherheitsanhänger gefahren. Also das wird nur ein bisschen dauern. Auf der A8 Salzburg Richtung München zwischen Siegsdorf West und Bergen ist auch gerade eben ein Unfall passiert. Der ist noch nicht gesichert. Und dann immer nur Stau auf der B304 zwischen Hesselfurt und Zorneding Ost. Dauert es 25 Minuten länger an der Stelle. Und dann wird geblitzt auf der B85 bei Sulzbach-Rosenberg, auf der A8 bei Gersthofen und in Bamberg auf der A73. Gute Fahrt!
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10: Und die Playlist in der Freitags-Edition mit einem Millennium-Kracher.
11: Und einem mega 90er Flashback zum Feiern.
10: Kennt ihr doch,
11: oder?
10: Ja, wir starten ganz gechillt mit den aktuellen Hits.

paar Stunden noch und dann pfeifen viele von euch wieder auf die Arbeit. Mhm. Ja, schön, die Richtung stimmt, aber ist noch ausbaufähig. Hier kommt der Profi, Gigi De Agostino, gelernt hat er Steinmetz und Installateur. Berühmt geworden ist aber als einer der beliebtesten DJs in Bella Italia.

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3: Guten Morgen, das Antenne Bayern-Wetter mit dem Start in ein sehr, sehr schönes Wochenende. Wenn es heute mal nass wird, dann Richtung Alpen. Ansonsten ein paar Wölkchen, ganz viel Sonne, 9 Grad in Sulzberg im Allgäu. Auch bei euch in Arach in der Oberpfalz, 12 Grad in Pfarrkirchen in Niederbayern. Morgen Sonnennachschub und am Sonntag strahlt die Sonne für alle Mamas mit bis zu 26 Grad.
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3: 9 Uhr haben wir es. Schönen guten Morgen. Hier ist Juliette Marischka aus dem Antenne Bayern Nachrichtenteam.
11: Guten Morgen. Der Bundesrat stimmt heute über die sogenannte Entlastungsprämie ab und Bayern wird sich dabei enthalten. Das ist deshalb besonders erwähnenswert, weil Ministerpräsident Söder als CSU-Chef diese Prämie eigentlich in Berlin mit ausgehandelt hat. Aber der Koalitionspartner, die Freien Wähler hier, machen ihm einen Strich durch die Rechnung. Das schadet der Wirtschaft, sagen sie. Die Entlastungsprämie, das sind ja 1.000 Euro, die jedes Unternehmen seinen Mitarbeitern steuerfrei auszahlen kann, nicht muss. Und viele sagen, dass sie sich das bei dieser Wirtschaftslage auch nicht leisten können. Also auch wenn das heute im Bundesrat höchstwahrscheinlich durchgehen wird, es bleibt abzuwarten, wie viele Arbeitnehmer hier in Bayern wirklich davon profitieren können.
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11: Offiziell gilt die Waffenruhe zwischen dem Iran und den USA zwar noch, aber in der Praxis beschießen sich beide Seiten gerade wieder. Der Iran hat amerikanische Kriegsschiffe in der Straße von Hormuz angegriffen und die USA haben Ziele im Iran beschossen. Beide Seiten werfen sich jetzt gegenseitig vor, die Waffenruhe gebrochen zu haben. US-Präsident Trump fordert den Iran deshalb auf, schnell einen Friedensvertrag zu unterschreiben. Bayern muss in diesem und im nächsten Jahr mit weniger Steuereinnahmen rechnen. Die Steuerschätzer sagen 100 Millionen Euro weniger voraus als eigentlich angenommen. Für den Freistaat bedeutet das jetzt noch mehr sparen, vor allem in Bezug auf den anstehenden Nachtragshaushalt im Herbst. Auch hier in Bayern demonstrieren heute Schüler gegen eine mögliche Wehrpflicht. Bisher gibt es die bei uns in Deutschland ja nicht, aber sie könnte kommen. Und deshalb sind zum Beispiel auch in Würzburg, Bayreuth oder Nürnberg Aktionen dagegen geplant. Bayern-Reporterin Birgit Behringer in Mittelfranken.
12: Hier öffnet das Protestcamp ab 9:30 Uhr im Kramer Klettpark. Die Organisatoren kritisieren auch die vielen Milliarden, die jetzt in Militär und Rüstung fließen, wird das Geld woanders fehlt.
13: Das bekommen wir tagtäglich zu spüren. Schulen und
4: Unis leiden darunter immer mehr.
12: Am Mittag, also nach der Schule, ist dann noch ein Demozug durch die Innenstadt geplant.
11: Und das trendet gerade online. Wieder sowas Beklopptes, für das man viel Geld ausgeben kann. Der Squishy Dumpling Trend geht gerade im Internet viral. Das sind so kleine, bunte, weiche Plastikballons zum Knautschen. Gibt's in allen möglichen Farben. Aber eben auch als Glitzerdinger. Ganz, ganz selten. Und die muss man anscheinend haben. Diese Dumplings sind so in kleine Dosen verpackt. Nur auf TikTok zum Beispiel finden sich unzählige Clips, wie die Leute diese Dosen gespannt aufmachen und dann total ausrasten, wenn da so ein Glitzer-Dumpling drin ist.
5: Oh ja, Gott.
11: Aber was man danach mit diesem ganzen Plastikzeug macht, das zeigt wieder keiner.
5: Ja, ja, toll. Dinge, die die Welt einfach nicht braucht.
6: Aber was da nicht ohne das Gillette die Online-Meldungen nicht nutzt.
11: Ja, gell.
6: Das ist so geil.
11: Schenk dir jetzt so einen Glitzer-Dumpling.
6: Ja, bitte. Mach mal auf, mach mal.
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6: Guten Morgen, Julia. Auf der A3 Frankfurt Richtung Würzburg zwischen Wertheim-Lenkfurt und dem Dreieck Würzburg-West liegt ein großes Hindernis auf der rechten Spur. Und auf der A8 Salzburg Richtung München zwischen Siegsdorf-West und Bergen ist ein Unfall passiert. Gerhard, was gibt's bei dir?
13: Ich war gerade auf der A92 und ab Pilsding ist die Richtung Ingolfing gesperrt.
6: Oh ja, da haben wir sogar 7 Kilometer Stau. An der Stelle dauert es gerade 65 Minuten länger, braucht es ein bisschen Geduld. Und geblitzt wird auf der B85 bei Sulzbach-Rosenberg, auf der A8 bei Gersthofen und in Bamberg auf der A73. Gute Fahrt.
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3: Guten Morgen, was für eine Kombi, oder? Sonnenschein, Freitag, das Wochenende in Sicht. Lieben wir Antenne Bayern Millennium Hit gleich für euch.

0: Nachricht gedacht. Für einen Freitagvormittag bei der Arbeit mit Julia Spring hier auf Antenne Bayern. Und wer bist du?
1: Hallo, ich bin der Seppi Kühlbeck, einer der Mitinhaber des weltberühmten Regensburger Dattelmuseums.
0: Oh.
1: Und ich habe die hohe Ehre, den schönsten Arbeitsplatz der Welt zu haben.
0: Seppi, ja wie cool, Dackelmuseum. Was können wir uns da alles angucken?
1: Die Kulturgeschichte des Dackels vom Olympiamaskottchen Waldi über die Jagd, den Adel, das Hause Wittelsbach, den Münchner Bierdackel natürlich und viele Dinge mehr.
0: Ja, ich merke schon, dein Herz schlägt für Dackel.
1: Der Dackel ist natürlich eine Weltanschauung, der legendäre Dackelblick, sein Stursinn, sein Liebreiz, seine Anhänglichkeit oder auch das, dass der Dackel natürlich, wenn man ihm am Montag sagt, komm, dann überlegt er sich am Freitag, ob er kommen soll oder nicht. Aber gerade das prägt diese Hunderasse ganz besonders.
0: Also wir halten fest, wer noch keinen Dackel hat, dem fehlt was, oder?
1: So wie daher, so klar, einmal Dackel, immer Dackel.
0: Seppi, ich wünsche dir ein mega Wochenende. Ich freue mich, dass du durchgeklingelt hast.
1: Ciao.

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6: Schönen Freitagvormittag, 9:30 Uhr, das Antenne Bayern Verkehrszentrum. 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
7: Servus, und wir starten erstmal mit einer Info von der Anna.
8: Ich bin gerade auf dem Weg von Rosenheim Richtung München. Auf der A8 liegt auf der rechten Fahrspur eine große Plane. Auf der rechten Spur, Achtung, kein Unfall bauen.
7: Oh ja, das wäre gut. Danke Anna fürs Melden. Dann schauen wir auf die A8 Salzburg Richtung München. Hier gab es gerade einen Unfall zwischen Siegsdorf West und Bergen. Passt bitte auf, die Unfallaufnahme läuft gerade noch. Und Unfall auch auf der A92 München Richtung Deckendorf in der Ausfahrt Dingolfing Ost, und die ist jetzt blockiert. Außerdem ist in diesem Abschnitt die rechte Spur wegen einer Wanderbaustelle gesperrt. Die neuesten Blitzer bayernweit nur bei uns. In Mittelfranken wird geblitzt, auf der B2 bei Treuchtlingen. 80 sind hier erlaubt. Außerdem in Günzburg in der Bubesheimer Straße und auf der B85 bei Kirchdorf im Wald. 80 sind hier erlaubt. Und wenn ihr noch was gesehen habt, Staus oder Blitzer, dann sagt uns gerne kostenlos Bescheid. Ruft uns einfach an 0800 994 9000.
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Aubergine start euch in diesen Freitag mit Antenne Bayern. Und was wir am Sonntag machen, das ist eh klar, unsere Mamas ganz feste knuddeln. Und auch sonst ist richtig viel los an diesem Wochenende. Mittelalterfest zum Beispiel in Hilpoltstein auf der Burgruine mit Feuerschluckern, Rittern, Märchenerzählern. Richtig schön gemacht. Und wir genießen den Fahrtwind auf den vielen Volksfesten im Freistaat. Karusselle, Steckerlfisch, gebrannte Mandeln oder diese, oh, ich liebe sie, diese Schokospieße. Da würde ich jetzt gerne einen mit Erdbeeren und Schokolade nehmen. So gut. Los geht's in Ismaning. Danach wird in Marktindersdorf, Grafing bei München, Kempten, Burghausen, Cham und Traunstein weitergefeiert. Also quasi einmal quer durch Bayern im Dauerfeiermodus. Habt ganz viel Spaß.

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19: Das Antenne Bayern-Wetter startet mit Sonnenschein. Wir haben ein paar mehr Wolken, vor allem nördlich der Donau. Richtung Wochenende geht es dann mit 19 Grad aktuell in Bessenbach in Unterfranken. Rögling, die Schwaben mit 8 Grad und 14 in Mühldorf am Inn in Oberbayern. Wenn es heute mal nass wird, dann vor allem Richtung Alpen. Unser Wochenende wird sonnig und warm. Muttertag bis zu 26 Grad, richtig schön. Aber im Süden können auch mal ein paar Gewitter aufploppen. Das haben wir für euch natürlich dann auf dem Schirm.
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19: Gleich 10 Uhr. Hier ist für euch Jutta Riffrock aus dem Antenne Bayern Nachrichtenteam. Guten Morgen.
21: Guten Morgen. Die Bundeswehr richtet bundesweit 24 neue Musterungszentren ein. 4 davon in Bayern. In Nürnberg, Regensburg, Würzburg und Kempten sollen junge Menschen auf ihre körperliche, psychische und geistige Eignung geprüft werden. Pro Standort entstehen rund 50 neue zivile Jobs. Bis Mitte nächsten Jahres soll das gesamte Netz der Musterungszentren stehen. Der erste Standort soll voraussichtlich noch in diesem Jahr starten.
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21: Wie können wir uns fürs Alter zusätzlich absichern? Der Bundesrat entscheidet heute über die geplante Reform der privaten Altersvorsorge. Die Riester-Rente soll abgelöst werden. Künftig will der Staat andere Modelle fördern, zum Beispiel auch, wenn wir Geld in Aktienfonds anlegen. Das birgt zwar mehr Risiko, aber die Rendite kann deutlich höher sein als bei Anlagen mit garantierter Auszahlungssumme. Neu ist auch, dass künftig auch Selbstständige gefördert werden. Teilhabe für dich, für mich, für alle. Unter diesem Motto gibt's in Bayern heute eine Demo für Inklusion. Bayern-Reporter Felix Roderer in Oberbayern.
22: Organisiert wird das Ganze vom Arbeitskreis Inklusion hier in Pfaffenhofen und denen geht es um den erweiterten Begriff. Inklusion ist nicht nur für Menschen mit Behinderung, sondern für alle. Jeder soll gleich behandelt werden. Unabhängig auch von sozialer Herkunft, Alter, sexueller Orientierung oder anderen Merkmalen. Los geht's vorm Rathaus um 14:30.
21: Trotz des Iran-Kriegs sind die deutschen Exporte im März leicht gestiegen. Im Vergleich zum Februar um 0,5%, im Vergleich zum März vergangenen Jahres sogar um fast 2%. Weil die Geschäfte mit den USA und China zurückgegangen sind, haben die deutschen Unternehmen mehr innerhalb der EU und nach Großbritannien verkauft. Und das trendet gerade online. Es ist seit Jahrzehnten das Highlight zu jeder WM, das Panini-Sammelalbum. Ab heute ist es wieder erhältlich. Auf Instagram hat die Firma schon erste Fotos und Einblicke geteilt. Für das diesjährige Turnier bringt Panini ein Rekordalbum auf den Markt. Insgesamt 980 Sticker auf 112 Seiten. Ja, und auf der DFB-Doppelseite ist auch noch der arme Serge Gnabry dabei, zumindest im Sticker-Album. Live fährt er ja nicht mit, weil er verletzt ist.
0: Schade, vielleicht wird er ja der heimliche Sammelstar.
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3: Servus. Und wir haben Reinigungsarbeiten auf der A3 Passau Richtung Nürnberg zwischen Straubing und Rosenhof. Hier ist die linke Spur gesperrt. Und die A92 München Richtung Deggendorf. Hier gab es einen Unfall zwischen Dingolfing West und Dingolfing Ost. Außerdem ist hier nach wie vor die Wanderbaustelle und deswegen ist hier die rechte Spur gesperrt. Die neuesten Blitzer bayernweit nur bei uns. Auf der A93 wird geblitzt bei Weiden in der Oberpfalz Tempo 120. Außerdem bei Bad Grönenbach in der Allgäuer Straße. Und noch was vom Klaus.
7: Möchte einen Blitzer melden in der Gemeinde Röttenbach, Landkreis Langenhöchstadt, Ortsdurchfahrt 30er-Zone bei der Apotheke an bekannter Stelle.
3: Danke Klaus, und wenn ihr noch was gesehen habt, Staus oder Blitzer, dann immer her damit, geht kostenlos 0800 994 9000.
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21: Berge, Gletscher, Fjorde, die Wikinger, Norwegen ist wahnsinnig schön. Heimat von Metken. Millennium mit gleich für euch. Wir schauen mit dem super gefühlvollen 90er-Flashback. Eric Clapton. Und dazu die aktuelle

0: mit Antenne Bayern bei der Arbeit. Julia Spring ist hier und wer bist du?
1: Ja, hallo, servus miteinander. Da ist der Braumeister aus Schlammersdorf in der schönen Oberpfalz.
0: Der Braumeister aus Schlammersdorf. Also ich lehne mich jetzt mal ganz weit aus dem Fenster und sage, du machst was mit Bier.
1: Ja, wir haben eine kleine Brauerei daheim. Ich habe nur zwei Braumeister beschäftigt, haben einen Brauereigasthof dabei.
0: Ah ja.
1: Und ein schönes kleines Hotel. Und so sind wir die ganze Woche schön lustig und munter in der Brauerei unterwegs und schauen, ob wir lecker Bier machen können.
0: Vor allem lustig und munter, gell? Wenn du jetzt jeden Tag Bier vor der Nase hast, kann man das selber noch sehen bzw. trinken oder ist irgendwann auch mal gut?
1: Ja, hallo Fradi. Zum einen müssen wir eben doch verkosten, mein Schau, ob alles
0: so
1: passt. Aber Bier ist einfach Lebensfreude. Und wenn man kein Bier meiner trinken macht, dann glaube ich, dann passt die Welt nicht mehr. Aber Bier trinken, das gehört zum Leben.
0: Was ist für dich so das Allerschönste an deiner Arbeit?
1: Wenn man Bier mal im Blut hat, dann ist man einfach gut aufgestellt. Wenn man aber hinkommt und man ist Braumeister, dann sagen, hey, da kommt der Braumeister, der hat ein leckeres Bier dabei. Und man lernt immer gute Leute kennen. Wenn man Bier trinken tut, ist man immer mit guten Leuten zusammen. Und ich glaube, das macht einfach Spaß und das ist mein ganzes Leben so.
0: Das ist einfach gesellig, ne? Gehört zu Bayern dazu. Was macht ihr denn im Job? Schickt uns eine Sprachnachricht auf WhatsApp oder klingelt gerne hier bei mir durch. Beides geht über die 0800 994

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4: Freitagvormittag 10:30 und das kam jetzt doch überraschend. Der Bundesrat hat die 1.000 Euro Arbeitnehmerentlastungsprämie gestoppt. Alles, was wir wissen, wie es weitergeht, gleich von den Kollegen aus der Antenne Bayern Nachrichtenredaktion in 10 Minuten hier bei uns. Und jetzt für euch das Update aus dem Antenne Bayern Verkehrszentrum von Markus Lukas.
5: Servus, und wir haben einen Unfall auf der A9 Nürnberg Richtung Berlin zwischen Bad Steben und Rudolfstein. Hier ist die rechte Spur in der Baustelle blockiert. Der Unfall ist auch noch nicht gesichert, also passt ihr bitte auf. Es beginnt auch schon, sich hier leicht zu stauen. Und dann gehen wir auf die A96 Lindau Richtung Bregenz in Höhe der Grenze Lindau am Pfändertunnel. Hier staute sich auch. Grund ist Blockabfertigung. Im Moment hier 4 Kilometer Stau. Eine Viertelstunde kommt oben drauf, sagt unsere Antenne Bayern Echtzeitmessung. Die neuesten Blitzer bayernweit. Nur bei uns in Unterfranken wird geblitzt. Auf der B8 bei Markt Heidenfeld. 70 sind erlaubt. Außerdem in Friedolfing in der Bahnhofstraße. Und Ritschi, du hast auch noch was gesehen.
6: A7 Ulmfahrt Richtung Füssen. Zwischen den Anschlussstellen Grünenbach und Dietmannsried haben wir von der Brücke runter eine Abstandsmessung. Also aufpassen und die Abstände nicht zu kurz halten, gell?
5: Danke, Ritschi, fürs Melden. Und wenn ihr noch was gesehen habt, Staus, Blitzer, vielleicht auch eine Abstandsmessung, dann sagt uns gerne kostenlos Bescheid. 0800 994 9000.

0: Freitagvormittag bei der Arbeit mit Antenne Bayern. Und das kam jetzt schon sehr überraschend. Der Bundesrat hat die 1.000 Euro Arbeitnehmerentlastungsprämie gestoppt. Jutta Rippbrock aus dem Antenne Bayern Nachrichtenteam. Warum?
1: Ja, also der Bundesrat hat Nein gesagt zur Entlastungsprämie, weil, so argumentieren die Bundesländer, sie und die Städte und Gemeinden den Großteil der Kosten tragen müssten. Die Bundesregierung wollte mit dieser steuerfreien Entlastungsprämie ja die Arbeitnehmer unterstützen, um die durch den Iran-Krieg gestiegenen Preise, zum Beispiel beim Sprit, abzufedern. Die Arbeitgeber sollten diese 1.000 Euro freiwillig zahlen können, zusätzlich zum normalen Lohn. Aber Städte und Gemeinden zum Beispiel sind ja auch Arbeitgeber für kommunale Mitarbeiter und sagen, das würde sie Milliarden kosten. Auch Privatunternehmen hatten schon kritisiert, dass die Entlastungsprämie für sie zu teuer wäre. Also jetzt steht es in den Sternen, ob es diese Prämie überhaupt noch geben wird.
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11: Unter dem Bayernwetter im Süden heute mehr Sonnenschein. Je weiter nördlich wir gehen, umso wolkiger, vor allem Richtung Oberfranken. Richtiger Hochnebel. 10 Grad in Flachslanden, in Mittelfranken, Waltenhofen, das Allgäu mit 13 Grad und 14 in Hengersberg in Niederbayern. Unser Wochenende morgen super sonnig, Muttertag auch nochmal sehr, sehr schön. Aber das Thema Gewitter, das haben wir auf dem Schirm gegen Abend. Vor allem dann im Allgäu, Schwaben und Oberbayern immer wieder Gewitter.
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11: 11 Uhr haben wir es. Hier ist Jutta Rippock aus dem Antenne Bayern Nachrichtenteam. Hallo.
13: Hallo. Rund 500.000 Menschen bei uns in Bayern arbeiten im Einzelhandel und ab heute geht es für sie um mehr Geld. Die Tarifverhandlungen starten. Weil viele Beschäftigte im Einzelhandel nur in Teilzeit arbeiten, leiden sie besonders unter den hohen Kosten für Lebensmittel, Wohnen und Tanken, sagt die Gewerkschaft Verdi. Sie fordert eine Erhöhung der Löhne um 222 Euro und die Ausbildungsvergütung solle um 150 Euro steigen.
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13: Die steuerfreie 1.000 Euro Entlastungsprämie kommt vorerst nicht. Der Bundesrat hat den Gesetzentwurf überraschend gestoppt. Die Bundesländer kritisieren, dass sie und die Städte und Gemeinden den Großteil der Kosten tragen müssten, wenn sie als Arbeitgeber die Prämie zum Beispiel an kommunale Mitarbeiter auszahlen würden. Auch Unternehmen hatten kritisiert, dass die Entlastungsprämie für sie zu teuer wäre. Im Augsburger Mordprozess um eine erschossene dreifache Mutter gibt es eine überraschende Wende. Der 30-jährige Angeklagte hat sich zum ersten Mal selbst geäußert und seinen Ziehvater, den Ex-Partner des Opfers, schwer belastet. Bayern-Reporter Markus Pöpperl in Schwaben.
14: Der 30-Jährige hat angegeben, selbst nicht in der Wohnung der Getöteten gewesen zu sein. Er habe nur Schüsse gehört und später die Tatwaffe von seinem Ziehvater bekommen. Der sitzt seit dieser Woche als weiterer Verdächtiger in Untersuchungshaft. Das Gericht will die neuen Aussagen des Angeklagten jetzt genau prüfen. Sie könnten den weiteren Verlauf des Prozesses entscheidend beeinflussen.
13: Immer mehr Menschen reisen mit dem Zug durch Europa. Allein auf der Strecke München-Zürich ist die Fahrgastzahl im vergangenen Jahr um 27% gestiegen, so die Deutsche Bahn. Der Konzern will sein Europa-Angebot noch ausbauen. Ab dem Sommer sollen noch mehr Züge etwa nach Prag, Antwerpen, Brüssel, Gent oder Bordeaux fahren. Und das trendet gerade online. Ein Video auf TikTok von Augustinerpater Tom McCarthy. Er erzählt von seinem Freund Papst Leo und dessen Problemen mit seiner Bank. 2 Monate nach seiner Wahl hatte der Papst telefonisch versucht, unter seinem Namen Robert Prevost bei seiner alten Bank in Chicago seine Adresse und seine Telefonnummer zu ändern. Und er war gescheitert. Er müsse persönlich vorbeikommen, hieß es. Das könne er jetzt nicht so gut, sagte so das Oberhaupt der katholischen Kirche. Und dann, wird's denn helfen, wenn ich Ihnen sage, dass ich Papst Leo bin? Die Bankangestellte hat daraufhin einfach aufgelegt.
5: Ich glaube, jeder von uns hätte dasselbe gemacht und gedacht, oder? Das glaubst du doch auch nicht. Ach, herrlich. 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Markus, Lukas.
4: Servus und Vorsicht, Fahrzeugteile, die liegen auf der A7 Ulm Richtung Füssenreute zwischen dem Dreieck Allgäu und Eu-Mittelberg. Passt bitte auf, das ist gefährlich, vor allem für Motorradfahrer. Dann die A9 Nürnberg Richtung Berlin zwischen Bad Steben und Rudolfstein. Hier gab es einen Unfall im Baustellenbereich. Die rechte Spur ist nach wie vor blockiert und passt bitte auf, hier liegen Gegenstände auf der Fahrbahn. Und dann schauen wir noch auf die A96 Lindau Richtung Bregenz. Auf Höhe der Grenze Lindau am Pfändertunnel. Hier die Blockabfertigung, im Moment hier 2 Kilometer Stau. Die neuesten Blitzer bayernweit, nur bei uns.
15: Ja, guten Morgen, Promifarm.
4: Hi.
15: Aktuell wird geblitzt in Günzburg, stadteinwärts, auf der Niederstötzinger Straße. Das ist mal gegenüber vom Waldbad, da gilt 50.
4: Danke Michi fürs Melden. Noch ein Blitzer in Langenzenn in Mittelfranken in der Burggrafenhofer Straße und auf der B85 bei Sulzbach-Rosenberg hier im 70er Bereich wird auch geblitzt. Und wenn ihr noch was gesehen habt, Staus oder Blitzer, dann sagt uns gerne kostenlos Bescheid. Ruft uns einfach an 0800 994 9000.
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5: Happy Freitag, der Kaffee schmeckt anders, die Laune ist besser. Freitage sind einfach toll. Gleich eine Antenne Bayern Millennium Hit von Coldplay.

0: Richtung Wochenende mit Antenne Bayern. Mann mit Hut im Auto vor uns heißt meistens entschleunigtes Fahren. Mann mit Hut am Sonntag in Lindenberg im Allgäu, der ist safe auf dem Weg zum Huttag. Sascha, du bist da im Orga-Team. Ihr wählt die deutsche Hutkönigin, habt einen riesengroßen Hutmarkt. Da hast du wahrscheinlich auch schon alles gesehen, oder?
1: Da war schon alles dabei, von Hüten, die passend zur Handtasche designt waren in Form von einem Telefon, aber auch normale Hüte sind da natürlich dabei. Mhm. Vom Strohhut, Sonnenhüte, Käppis.
0: Dürfte ich denn auch ohne kommen?
1: Das alles erlaubt, was irgendwo den Kopf ein wenig oder auch voll bedeckt.
0: Okay, und wenn ich nichts Passendes daheim habe, dann gibt's ja vor Ort auch genug zu gucken und shoppen. Sascha, ich wünsche euch einen ganz tollen Huttag in Lindenberg und ein tolles Wochenende mit uns, mit Antenne Bayern.
1: Danke, gleichfalls. Ciao.

0: Antenne Bayern, Leica Moser und Indra hier.
1: Hi!
0: Wir wünschen euch ein wunderschönes Wochenende und kleiner Reminder, am Sonntag ist Muttertag. Da lassen wir alle Mamas in Bayern hochleben. Nicht nur mit einem Blumenstrauß, sondern mit euren schönsten Worten. Denn Mama ist die Beste, weil...
2: Immer wenn ich Zeit brauche mit ihr, dann kommt sie immer und spielt mit mir.
3: Weil sie mich immer auf dem Trampolin so lange hüpfen lässt, wie ich will.
4: Weil sie mir alles gibt, zum Beispiel Handy, Fernseher, Spielsachen, Würfel und Bälle.
0: Ja, alles richtig gemacht, die Mama.
1: Eure zuckersüßen Grüße für Bayerns Mamas zum Muttertag hört ihr am Sonntag den ganzen Tag auf Antenne Bayern. Und wir hören uns am Montag wieder. Ein schönes Wochenende.
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9: Servus, und wir haben einen Unfall auf der A8 Stuttgart Richtung München zwischen Augsburg West und Dasingen. Hier 4 Kilometer Stau, eine Viertelstunde kommt oben drauf, sagt unsere Antenne Bayern Echtzeitmessung. Die A9 München Richtung Nürnberg zwischen Manching und Denkendorf. Hier 16 Kilometer dichter Verkehr, 11 Minuten neuer Zeitverlust in der Baustelle. Und die A96 Lindau Richtung Bregenz. Hier hakt es immer noch in Grenze, auf Höhe der Grenze Lindau. Blockabfertigung hier im Fendertunnel, dadurch staut es sich. Pascal, noch ein Info von dir.
10: Auf der A3 Nürnberg Richtung Regensburg, in der Einfahrt Erlangen-Tennenlohe, liegen ein paar Holzstücke.
9: Danke dir fürs Melden. Die neuesten Blitzer bayernweit nur bei uns. Auf der A9 wird geblitzt bei Heppberg im 80er Bereich, außerdem in Fürstenfeldbruck in der Augsburger Straße und auf der B470 bei Bad Windsheim in Mittelfranken. 60 sind hier erlaubt. Und wenn ihr noch was gesehen habt, Staus oder Blitzer, dann sagt uns gerne kostenlos Bescheid, ruft uns einfach an 0800 994 9000.

Freitagvormittag euch mit uns, mit Antenne Bayern. Wenn du am Feld vorbeifährst und nur noch Popos in die Höhe ragen siehst, dann weißt du, die Erdbeersaison ist gestartet. Zum Beispiel in Schwabach in Mittelfranken, in Wiesent in der Oberpfalz oder auch in Bad Wörishofen im Allgäu. Oh, lecker.

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20: Das Antenne Bayernwetter zwischen Hochnebel und Sonnenschein. Im Süden ist dieser Freitag in den meisten Regionen ganz schön. Im Norden ein bisschen wolkiger. 10 Grad in Grub am Forst in Oberfranken. Da hängt auch gerade noch ganz schön dicke der Hochnebel drin. 13 in Mödingen in Schwaben und Kreiburg am Inn Oberbayern mit 16 Grad. Unser Wochenende Samstag viel Sonnenschein. Die Mamis, die feiern wir am Sonntag dann auch in der Sonne. Aber im Süden ploppen zum Abend hin, das haben wir auf dem Schirm für euch, auch mal Gewitter auf.
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20: Um 12 Uhr mit Jutta Rebrock aus dem Antenne Bayern Nachrichtenteam. Hallo.
22: Hallo. Es ist toll, wie viele gute Handwerker wir in Bayern haben. In Straubing bekommen nachher rund 1000 Frauen und Männer aus Niederbayern und der Oberpfalz ihren Meisterbrief überreicht. Sie alle haben in den letzten 12 Monaten viel gelernt und dann die Meisterprüfung bestanden. Als Schreinermeister, Malermeister oder auch als Installateurmeister. In Ostbayern arbeitet fast jeder 5. im Handwerk und wir sagen den frisch gebackenen Meistern herzlichen Glückwunsch.
20: Auf jeden Fall.
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22: Der Schutz vor häuslicher Gewalt soll verstärkt werden. Der Bundestag hat jetzt strengere Regeln für den Einsatz von Fußfesseln beschlossen. Mutmaßliche Täter sollen die Fußfessel schon tragen müssen, wenn ein Annäherungsverbot verhängt wurde. Justizministerin Hubig will vor allem Frauen besser schützen. Bei Partnerschaftsgewalt sind 80% der Opfer Frauen. Großeinsatz der Polizei gerade in Rheinland-Pfalz. Dort gibt es eine Geiselnahme in einer Volksbank in der Kleinstadt Sinzig im Landkreis Ahrweiler. Die Polizei spricht von mehreren Tätern und Geiseln. Für Bürgerinnen und Bürger außerhalb der Absperrungen bestehe im Moment keine Gefahr, heißt es. Es gibt schon einige Gedichte über Bamberg. Die wunderschöne Welterbe-Altstadt inspiriert dazu. Jetzt wollen Künstler einen Poesieautomaten aufstellen. Bayern-Reporterin Birgit Behringer in Oberfranken.
0: Wer eine Münze einwirft, bekommt keine Kaugummis oder Bonbons, dafür Gedichte hübsch verpackt in kleinen Schächtelchen. Die Idee ist im internationalen Künstlerhaus Villa Concordia hier in Bamberg entstanden. Es gibt schon einen Poesieautomaten in München. Der Bamberger soll aber auf die Stadt abgestimmt sein. Mit Gedichten von Lyrikern, die hier geschrieben haben.
22: Und das trendet gerade online, die kleinen Lebensbeichten von Ex-FC Bayern-Profi Niklas Süle. Im Podcast Spielmacher hat er mit nur 30 Jahren sein Karriereende bekannt gegeben und ist auch auf seine Gewichtsprobleme eingegangen. Der Ex-Nationalspieler hat zum Beispiel erzählt, wie er bei den Bayern Trainer Jupp Heynckes beim wöchentlichen Wiegen jeden Donnerstag ausgetrickst hat.
1: Ich habe den Mittwoch nichts gegessen, immer gefastet und bin abends noch bei mir daheim in die Sauna mit Regenjacke. Nächsten Tag auf die Waage gestellt, 2,5 Kilo weniger. Ich so, okay, jetzt passt wieder, jetzt können die mir nichts sagen. Die anderen 6 Tage gelebt wie ein, ich will es gar nicht sagen.
22: Also er meinte, jetzt kann er es ja erzählen und sagt offen, er isst gern mal einen Burger oder trinkt das eine oder andere Bier. Und das hat er auch als Fußballprofi schon gemacht.
3: Ach, herrlich sympathisch, oder? Ja. Darauf erstmal Pommes und Burger.
15: Lecker.
3: Verrückt. Irre, oder? 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Markus Lukas.
23: Servus, und wir haben die nächste Entenfamilie. Diesmal auf der A6 Pilsen-Nürnberg zwischen Amberg Süd und Amberg West in beiden Richtungen. Passt hier besonders gut auf. Dann Unfall auf der A8 Stuttgart Richtung München zwischen Augsburg West und Dasing. 5 Kilometer Stau hier. 18 Minuten braucht ihr länger, sagt unsere Antenne Bayern Echtzeitmessung. A9 München Richtung Nürnberg zwischen Manchen und Denkendorf. Hier hat ein LKW Ladung verloren. Die liegt jetzt überall auf der Fahrbahn. 16 Kilometer tief. Der Verkehr sind die Folge, 12 Minuten euer Zeitverlust. Und die A96 München Richtung Bregenz. Hier staut sich's in der Baustelle zwischen Weißensberg und Lindau. 5 Kilometer, 29 Minuten dauert es hier länger. Die neuesten Blitzer bayernweit, nur bei uns. Peter.
24: Auf der A73 steht kurz vorm Kreuz zur A70 von Nürnberg kommen ein Blitzer.
23: Dankeschön fürs Melden. Noch ein Blitzer im Schwäbischen Bar in der Eichacher Straße und auf der B2 bei Starnberg. 60 sind hier erlaubt. Und wenn ihr noch was gesehen habt, Staus oder Blitzer, dann sagt uns gerne kostenlos Bescheid. Ruft uns einfach an 0800 994 9000.
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3: Und mit Katy Perry. In 4 Wochen geht's auf Tour, gleich bei uns. Antenne Bayern Millennium Hits. Meet Love mit 90er Flashback mit rein. Und die Hits von heute, Kenya Grace.
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0: Lukas, schönen Mittag. 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
1: Servus, und uns beschäftigt immer noch der Unfall auf der A8 Stuttgart Richtung München. Zwischen Augsburg-West und Dasing, 6 Kilometer Stau sind es noch. 12 Minuten braucht ihr länger, laut unserer Antenne Bayern Echtzeitmessung. Dann gehen wir auf die A9 Nürnberg Richtung München. Hier zwischen Manching und Denkendorf. Ein Laster hat seine Ladung verloren. Die rechte Spur ist dicht im Moment. 15 Kilometer dichter Verkehr hier, auch 14 Minuten kommen obendrauf. Und die A96 München Richtung Bregenz. In der Baustelle zwischen Weißensberg und Lindau staute sich auf 5 Kilometern 26 Minuten neuer Zeitverlust. Die neuesten Blitzer bayernweit. Nur bei uns auf der A7 wird geblitzt, bei Neu-Ulm im 80er-Bereich. Außerdem in Marktschellenberg in der Alpenstraße. Und der Michi hat noch was.
2: Auf der B13 Richtung Pfaffenhofen, Ingolstadt, kurz vor Holmkammer mit der Laserpistole.
1: Danke dir fürs Melden. Und wenn ihr noch was gesehen habt, Staus oder Blitzer, dann immer her damit. Geht kostenlos 0800 994 9000.
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0: Einer singt auf Spanisch und zack, klingt es doch gleich nach Sommer, oder? Marquez für euren Freitagmittag mit uns mit Antenne Bayern. Schon im Wochenende oder noch bei der Arbeit? Wo habt ihr uns heute dabei? 0800 994 1000. Hier ist die Julia, hallo.
1: Hallo, ich bin die Iris Burger. Ich wohne in der Oberpfalz in der Nähe von Waltershof und arbeite hier im Tierpark Röhrensee in Bayreuth.
0: Wie schön, im Tierpark. Iris, gibt es sowas wie ein Lieblingstier für dich?
1: Also im Moment ist halt unser Eselfohlen Elsa. Also das ist halt im Moment die absolute Knutschkugel.
0: Oh, die Elsa. Wie süß.
1: Die ist halt dort, wo sich diese Ostermontag geboren. Und ja, also das ist schon im Moment das Highlight bei uns.
0: Ach toll, wenn man bei der Arbeit so ein bisschen kraulen und kuscheln kann. Das klingt doch nach einem richtig schönen Job.
1: Absoluter Traumberuf. Kann ich nur jedem empfehlen. Mega geil, mit den Tieren umzugehen. Ich habe nur keinen Job bereut.
0: Ach, total schön. Hab ein wunderschönes, sonniges Wochenende. Ciao, liebe Iris.

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21: Zu dem Bayernwetter mit Sonnenschein im Süden und einem Wolkenbrett im Norden, hat aber in vielen Regionen auch da schon aufgelockert. Wenn Regen, dann heute Richtung Berge. Wir haben aktuell 14 Grad in Haibach in Unterfranken, Konnersreuth, die Oberpfalz mit 16 Grad und 16 sind es auch bei euch in Eichendorf in Niederbayern. Unsere Wochenendplanung, ja, das sieht eigentlich sehr gut aus. Morgen super sonnig, Muttertag wird auch mega schön, bis zu 26 Grad, also Sommertemperaturen, aber Schwaben, Allgäu, Oberbayern haben wir im Blick, da können mal Gewitter aufploppen.
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21: Um 13 Uhr mit Cordula Senft aus dem Antenne Bayern Nachrichtenteam. Hallo.
22: Hallo. Der Freistaat wird in diesem Jahr voraussichtlich weniger Steuern einnehmen als geplant. Finanzminister Füracker hat in Nürnberg die neueste Prognose vorgestellt. Sie geht von einem Minus von 100 Millionen Euro aus. Für neue Ausgaben ist deshalb kein Geld da, sagt Füracker. Konkrete Folgen für den bayerischen Haushalt hat die Steuerschätzung aber erstmal nicht. Man habe solide geplant, das Minus könne ausgeglichen werden.
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22: In Rheinland-Pfalz hält eine Geiselnahme in einer Bank die Polizei gerade in Atem. Seit 9 Uhr haben sich die Täter in Sinzig im Kreis Ahrweiler in einer Volksbank-Filiale verschanzt. Der Bereich ist abgesperrt. Die Polizei geht von mehreren Geiseln aus. Bei einem soll es sich um den Fahrer eines Geldtransporters handeln, den die Täter am Morgen vor der Bank abgefangen haben. Die steuerfreie 1.000 € Entlastungsprämie kommt erstmal nicht. Der Bundesrat hat den Gesetzesentwurf überraschend gestoppt. Die Bundesländer kritisierten, dass Städte und Gemeinden den Großteil der Kosten tragen müssten, wenn sie als Arbeitgeber die Prämie zum Beispiel an kommunale Mitarbeiter auszahlen würden. Auch Unternehmen hatten kritisiert, dass die Entlastungsprämie für sie zu teuer wäre. Ob die Bundesregierung nun den Vermittlungsausschuss anrufen wird, ist noch unklar. Nachdem ein Wolf durch die Füssener Fußgängerzone gestreift ist, wird jetzt beraten, wie es weitergeht. Bayern-Reporter Markus Pöpperl im Allgäu.
0: Füssens Bürgermeister Maximilian Eichstätter hat beim Ostallgäuer Landratsamt beantragt, dass der Wolf notfalls auch abgeschossen werden darf. Am Dienstag kommen dazu Vertreter von Jagdbehörde, Stadt und Polizei zusammen. Wer einem Wolf begegnet, sollte nicht wegrennen, sondern sich langsam zurückziehen, so das Landesamt für Umwelt. Laut der Behörde handelt es sich im Füssener Fall um ein Jungtier.
22: Und das trendet gerade online. Der Extremsportler Ada Saatchi, den beobachten wir und tausende andere ja schon seit Mittwoch. 600 Kilometer will er in 4 Tagen laufen. Heute ist Tag 3 und Saatchi läuft tatsächlich immer noch. 266 Kilometer hat er noch vor sich. Das kann er schaffen, wenn er nicht mehr allzu viele Pausen einlegt. Im Livestream sieht er allerdings schon etwas müde aus.
2: Oh Wunder, Mann, der Typ ist einfach zu krass. 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
3: Servus. Und es hakt auf der A9 München Richtung Nürnberg zwischen Manching und Denkendorf. Hier hat ein LKW Ladung verloren. Die Folge sind 17 Kilometer zäh. 21 Minuten gibt's extra, sagt unsere Antenne Bayern Echtzeitmessung. Und wir haben immer noch die Blockabfertigung an der Grenze bei Lindau im Pfändertunnel. Betrifft die A96 Lindau Richtung Bregenz. Hier zwischen Wangen West und Lindau im Moment 6 Kilometer Stau. Eine Stunde dauert's hier länger. Die neuesten Blitzer Bayern nur bei uns. Auf der A8 wird geblitzt, bei Elchingen 80 sind hier erlaubt. Außerdem in Burghausen in der Berchtesgadener Straße. Und der Jürgen hat noch was gesehen.
23: Und zwar will ich einen nicht gerade schön geparkten Kastenwagen melden, der auch schöne Fotos macht. Ja. In Kaufbeuren von der Spillingenkreuzung Richtung der Gabelns raus.
24: Auf der rechten Seite.
3: Sehr nette Umschreibung für so einen fiesen Blitzer. Danke dir fürs Melden, Jürgen. Und wenn ihr noch was gesehen habt, Staus oder Blitzer, dann immer her damit. Kostenlos 0800 994 9000.
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2: Wir sind sowas von ready fürs Wochenende. Ab geht's mit den Jungs von Sunrise App.

Wir haben Falco am Start. Und die ist von heute, der Kid Laroi und Justin Bieber mit Dave.

0: guten Start euch in zum Muttertagswochenende mit Antenne Bayern. Die Kids haben gebastelt. Auf dem Schreibtisch meiner Tochter liegt auch schon ein Kuvert, in das ich auf gar keinen Fall reingucken darf. Die Blumenläden extra geöffnet am Sonntag. Und unsere Schiederin, die spricht das aus, was wir Mamas uns alle denken.
1: Es gibt ja viele Mamas, die sagen, ach, ich brauche das nicht. Na, nur dieser eine Tag. Ich werde 365 Tage geliebt. Das ist doch alles nur Kommerz, alles nur Geldmacherei. Ja, schön. Ich mag Blumen, Geschenke, Schokolade, Pralinen und Gutscheine. Und ich werde sie einlösen. Her damit.
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0: Antenne Bayern, Leica Moser und Indra hier.
1: Hi!
0: Wir wünschen euch ein wunderschönes Wochenende und kleiner Reminder, am Sonntag ist Muttertag. Da lassen wir alle Mamas in Bayern. Antenne Bayern, Leica Moser und Indra hier.
1: Hi!
0: Wir wünschen euch ein wunderschönes Wochenende und kleiner Reminder, am Sonntag ist
2: Muttertag.
0: Da lassen wir

0: super süßen Grüße für Bayerns Mamas zum Muttertag hört ihr am Sonntag den ganzen Tag auf Antenne Bayern. Und wir hören uns am Montag wieder. Ein schönes Wochenende.
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0: Schönen Freitagnachmittag, 13:30 Uhr, das Antenne Bayern Verkehrszentrum. Wir wollen, dass ihr gut ankommt mit Markus Lukas.
17: Servus und los geht's mit der Lena.
18: Auf der A3, kurz nach Kleinostheim, auf der Autobahn war ein Unfall. Die Autos stehen zwar schon auf dem rechten Fahrstreifen, aber die Trümmerteile liegen noch auf der Straße. Dementsprechend bitte aufpassen.
17: Ja, das ist gefährlich. Danke dir fürs Melden, Lena. Dann gehen wir auf die A9, München Richtung Nürnberg, zwischen Denkendorf und Altmühltal. Hier ist die rechte Spur nach einem Unfall blockiert. 3 Kilometer Stau im Moment laut unserer Antenne Bayern Echtzeitmessung 10 Minuten länger. Wir bleiben auf der A9 München Richtung Nürnberg. Im weiteren Verlauf zwischen Manching und Denkendorf hier 16 Kilometer zäh. In der Baustelle 23 Minuten braucht ihr hier länger. Und dann hakt es noch auf der B26 Schweinfurt Richtung Aschaffenburg. Zwischen Karlstadt und Lohr am Main 2 Kilometer Stau. Hier gibt es 16 Minuten extra. Die neuesten Blitzer bayernweit nur bei uns. In Schwaben wird geblitzt.

0: B2 bei Langwald am Lech. 120 sind hier erlaubt. Außerdem in Bayreuth, in der Albrecht-Dürer-Straße und auf der B388 bei Bad Griesbach im Rottal. Hier sind 60 erlaubt. Und wenn ihr noch was gesehen habt, Staus oder Blitzer, dann sagt uns gerne kostenlos Bescheid. Ruft uns einfach an 0800 994 9000.
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0: mit Gigi D'Agostino. Freue mich auf Destiny's Child gleich. Und aktuellen Sound kriegt ihr von Kamrad, Bayerns beste Musik für euren Freitagnachmittag. Sonntag knuddeln wir dann alle Mamas. Wir wünschen euch einen super schönen Muttertag. Und wir Mamas, wir sind ja schon manchmal ein bisschen selbstkritisch, ne? Ich kenne das auch. Man hat oft irgendwie das Gefühl, es reicht nicht, ich bin nicht präsent genug. Ich könnte noch mehr spielen, noch mehr machen, noch mehr tun, aber hey, wir alle geben unser Bestes und oft ja noch mehr. Und was zählt, ist einfach, dass unsere Kids diese Liebe spüren, diese unvergleichliche Mama-Liebe. Die Alexandra aus dem schwäbischen Dischingen hat uns eine WhatsApp-Sprachnachricht dazu geschickt.
1: Ich bin Mama von 3 Kindern im Alter von 15 bis 6 Jahren. Und ich finde schon, dass ich die beste Mama bin für meine 3 Kinder. Denn auch Fehler machen gehört dazu. Ich stehe dann zu meinen Fehlern, sage den Kindern dann auch, dass es vielleicht gerade nicht richtig war, beziehungsweise habe ich natürlich auch keine Lust, irgendwie mal immer noch spielen zu wollen oder irgendwas anderes zu machen, wo die Kinder gerade Lust haben, weil ich dann natürlich auch fertig bin von der Schule, weil ich gerade mitten in der Ausbildung bin mit fast 40, aber das gehört einfach dazu. Und ich finde auch, dass wenn man Fehler macht und den Kindern das dann sagt, dass selbst die Kinder dann wissen, gut, wenn sie mal was nicht richtig gemacht haben, dass es deswegen nicht schlimm ist. Also ich finde schon, dass es wichtig ist, den Kindern auch zu sagen, hey, hör zu, man muss nicht perfekt sein für die Welt, sondern aus Fehlern lernt man, und gerade das macht es halt dann auch den Charakter aus, beziehungsweise die Persönlichkeit. Ich wünsche auf jeden Fall euch ein schönes Wochenende, habt ganz viel Spaß. Wir hören uns auf jeden Fall. Ich zumindest euch im Radio.

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25: Das Antenne-Bayern-Wetter in Hersbruck in Mittelfranken 15 Grad, Bad Hindelang im Allgäu 16, 12 in Bischofsheim in der Rhön in Unterfranken. Bis zu 22 sind heute an der unteren Donau drin. Ansonsten zwar Wolken, aber auch deutlich mehr Sonnenschein als gestern. Morgen noch mehr Sonnenschein, nur ein kleines Schauerrisiko an den Bergen. Auch der Muttertag bleibt meist freundlich.
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25: Um 14 Uhr mit Cordula Senft. Hallo.
27: Hallo. Der Freistaat will mit einem neuen Gesetz den Kitas unter die Arme greifen. Doch es gibt Kritik. Der Kita-Fachkräfteverband hat jetzt eine Petition gestartet und fordert Änderungen. Dass die Staatsregierung deutlich mehr Geld in die Kitas stecken will, sei zwar positiv. Die Erzieher und Erzieherinnen wollen aber zum Beispiel, dass die Gruppen kleiner werden und das Pädagogen

0: pädagogische Personal entlastet wird. Das Familienministerium betont, dass Bayern tausende Assistenzkräfte bezahlt, damit die Erzieherinnen und Erzieher mehr Zeit für die Kinder haben.
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0: Der Schutz vor häuslicher Gewalt soll verstärkt werden. Der Bundestag hat strengere Regeln für den Einsatz von Fußfesseln beschlossen. Mutmaßliche Täter sollen die Fußfessel schon tragen müssen, wenn ein Annäherungsverbot verhängt wurde. Justizministerin Hubig will vor allem Frauen besser schützen. Bei Partnerschaftsgewalt sind 80% der Opfer Frauen. Regensburg ist heute unsere bayerische Theaterhochburg. Die bayerischen Theatertage starten und das Regensburger Theater gehört jetzt ganz offiziell zum edlen Kreis der 7 bayerischen Staatstheater. Bayern-Reporterin Tanja Hucker in der Oberpfalz.
2: Ja, fürs Prestige ist das natürlich besonders gut, aber auch für die Theaterkasse. Denn der Freistaat beteiligt sich bei den Finanzen in Zukunft zu 50%. Die Rede ist von rund 15 Millionen Euro im Jahr. Und damit kann das Theater natürlich ganz anders planen, sei es beim Personal oder auch bei den Produktionen selbst.
0: Der FC Bayern muss in der Fußball-Bundesliga morgen gegen Wolfsburg auf Alphonso Davies verzichten. Laut Trainer Kompany hat der Linksverteidiger sich wieder eine Muskelverletzung zugezogen. Die genaue Diagnose steht noch aus und damit auch, wie lange Davies ausfallen wird. Und das trendet gerade online, die Demo von Schülern heute gegen eine mögliche Wehrpflicht. Aufgerufen dazu wurde deutschlandweit unter anderem in sozialen Medien. Auch in Bayern gibt es Kundgebungen, unter anderem in München, Nürnberg, Augsburg und Bayreuth. Merz stirbt selbst an der Ostfront, ist da heute zum Beispiel auf Plakaten zu lesen. Noch gibt es ja keine Wehrpflicht. Im Zuge des neuen Wehrdienstes wurden ab Januar aber Fragebögen an alle 18-Jährigen verschickt, ob sie sich einen Dienst bei der Bundeswehr vorstellen können.
3: Das Antenne Bayern Verkehrszentrum. 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Hier ist Christian Franz.
4: Ja, und da haben wir eine ganz frische Meldung, die kommt gerade hier rein, und zwar die A70 Bamberg Richtung Schweinfurt-Werneck zwischen Bamberghafen und Truhenstadt. Da ist die Autobahn gerade gesperrt worden wegen Bergungsarbeiten. Bitte Vorsicht. Auf der A6 Nürnberg Richtung Pilsen, da liegt zwischen Kreuz Ost und Altdorf Kies auf der Autobahn. Vorsicht. A3, A9 München-Nürnberg zwischen Denkendorf und Altmühltal 3 Kilometer Stau. Die Baustelle auf der A9 München Richtung Nürnberg zwischen Manche und Denkendorf, da braucht ihr 24 Minuten länger ins Wochenende. Die neuesten Blitzer bayernweit. Nur bei uns, es wird geblitzt in Burghausen, Berchtesgadenerstraße, in Euerdorf auf der B287 und in Ichenhausen, Alois-Probst-Straße. Staus und Blitzer kostenlos melden 0800 994 9000.
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3: Oh, und ich würde sagen, wir mixen uns gleich mal einen Cocktail mit den 90ern und Kate Janai.

Fließband hängen quasi in der Luft und in vielen kleinen Arbeitsschritten wird dann das Fahrzeug zusammengebaut. Eine Station macht das Armaturenbrett, eine andere macht die Sitze, die nächste macht die Türen und so weiter. Und jede Station hat einen Takt von, jetzt haltet euch fest, 57 Sekunden und dann ist das Auto fertig. Unglaublich! Da habt ihr euch euren Feierabend echt verdient. Genießt ihn, wie alle anderen.

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17: 16 Grad in Babenhausen, Altöttingen, Oberbayern meldet 19, 14 Grad, also ein bisschen kühler noch, in Altenkunstadt in Oberfranken. Ja, an der unteren Donau heute richtig schön frühlingshaft warm, ansonsten 13.

0: 14 Grad, am Alpenrand später Schauer oder Gewitter möglich. Morgen 18 bis 25, mehr Sonnenschein. Auch am Muttertag frühsommerlich mit Gewittern im Süden. 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
1: Jawohl, und zwar, wenn ihr gerade unterwegs seid, auf der A6 Nürnberg Richtung Heilbronn, am Kreuz Feuchtwangen-Crailsheim rüber zur A7, Sperre, hier ein brennender Pkw, Feuerwehr ist da und deshalb auch auf der A7 am Kreuz Feuchtwangen-Crailsheim rüber zur A6 Richtung Heilbronn, Sperre. A9 von München nach Nürnberg zwischen Denkendorf und Altmühltal, Unfall, rechte Spur gesperrt, 3 Kilometer Stau. Nochmal die A9 München-Nürnberg vor Denkendorf, 16 Kilometer Stop and Go. Die Baustelle hier 25 Minuten länger. A70 Bamberg Richtung Werneck zwischen Hafen und Fierentrunstadt. Unfall, Bergungsarbeiten, Sperre, 5 Kilometer Stau. Die neuesten Blitzer bayernweit. Nur bei uns von unseren Verkehrsmeldern.
2: Ist kostenlos.
1: Ja, das stimmt.
3: Ja, servus, der Benni ist hier mit zur Vorkasse und zwar in Ernstgarten in der 50er-Zone.
1: Dankeschön. Und auf der A8 München Richtung Salzburg am Irschenberg wird geblitzt. Staus und Blitzer kostenlos melden. 0800 994 9000.
0: Hat's ja gesagt, ne? 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

Start ins Wochenende. Ich wünsche euch von Herzen, dass ihr irgendwas Schönes vorhabt. Und wenn es nur lautet, Füße hoch und einfach mal nichts machen. Das Nervensystem sagt Danke. Dazu eure Lieblingshits jetzt. Udo Lindenberg und Apache 207.

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18: Das Antenne Bayern-Wetter in Wülfershausen in Unterfranken 15, Bad Abbach in der Oberpfalz 18, in Schongau in Oberbayern ebenfalls 18 Grad. Sonne und Wolken, am wärmsten ist es an der unteren Donau. Morgen 18 bis 25, am Muttertag ähnlich und viel Sonnenschein und top.
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18: 15 Uhr, hier ist Cordula Senft, hallo.
19: Hallo, Bayern hat viele, viele gute Handwerker. In Straubing bekommen heute rund 1000 Frauen und
10: Männer aus Niederbayern und der Oberpfalz ihren Meisterbrief überreicht. Sie alle haben die letzten 12 Monate viel gelernt und dann die Meisterprüfung bestanden. Als Schreinermeister, Malermeister oder auch als Installateurmeister. Herzlichen Glückwunsch. In Ostbayern arbeitet fast jeder Fünfte im Handwerk.
18: Glückwunsch!
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10: Die Geiselnahme in Rheinland-Pfalz ist beendet. Polizeisprecher Jürgen Fachinger von der Polizei Koblenz sagte soeben:
19: Ja, vor einigen Minuten haben Kräfte der Spezialeinsatzkommandos die Bank betreten und konnten in dem Anwesen 2 Personen feststellen, augenscheinlich unverletzt, die in einem Raum entsprechend eingeschlossen waren. Weitere Personen konnten in dem Objekt nicht festgestellt werden.
10: Unbekannte hatten sich seit dem Morgen in einer Volksbank in Sinzig verschanzt. Gegen 9 Uhr war ein automatisierter Alarm eingegangen. Danach hatte sich ein Großaufgebot der Polizei vor der Bank versammelt. Zum Schluss gingen Spezialkräfte rein. Die Täter waren aber offenbar nicht mehr da, möglicherweise schon länger nicht mehr. Der Nachfolger der Riester-Rente kommt. Der Bundesrat hat die Reform der Altersvorsorge gebilligt. Sie tritt nächsten Januar in Kraft. Es gibt neue staatlich geförderte Depotvarianten. Für jeden eingezahlten Euro gibt der Staat 50 Cent dazu, bei einer Einzahlung bis zu 360 Euro im Jahr. Für jeden weiteren Euro sind es 25 Cent bis zu einer Grenze von 1.800 Euro Einzahlung. Mit dem neuen Ladenschlussgesetz in Bayern haben Städte mehr Möglichkeiten für lange Einkaufsnächte. Heute findet zum Beispiel die erste in Schweinfurt statt. Bayern-Reporterin Birgit Behringer in Unterfranken.
20: Einkaufen trifft auf Kultur, denn nicht nur die Läden haben hier bis 23 Uhr geöffnet. Es gibt auch Live-Musik und Shows auf dem Georg-Wichtermann-Platz. Kann wer will unter freiem Himmel und unter professioneller Anleitung mittanzen. Die Stadtgalerie hat länger geöffnet und damit auch die Kinder Spaß haben, gibt's für sie jetzt schon am Nachmittag Programm, unter anderem mit einem Ballonkünstler.
10: Und das trendet gerade online. Ab heute ruft der Landesbund für Vogelschutz NABU wieder auf zur Stunde der Gartenvögel. Unter anderem auf Social-Media-Kanälen werden alle aufgefordert mitzumachen. Eine Stunde lang im Garten, im Park oder vom Balkon aus Vögel zählen und die höchste Anzahl jeder Art, die man gleichzeitig sieht, notieren. Die Ergebnisse dann per Online-Formular an den NABU mailen. Die Stunde der Gartenvögel läuft noch bis Sonntag.
18: Vögel zählen stelle ich mir sehr, sehr entspannend vor.
21: Das können wir jetzt gleich machen.
18: Vögel.
21: Auf der Autobahn nämlich.
18: Ja, im Stau.
21: Nein, bei der A3 Nürnberg-Würzburg, das sind 5 Gänse zwischen Pommersfelden und Höchstadt-Nord
18: unterwegs.
21: Hast du
18: es ja schon gesagt, wie viele es sind.
21: Also A3 Nürnberg-Würzburg, bitte Vorsicht, zwischen Pommersfelden und Höchstadt-Nord, auch wenn ihr Vögel zählt, 5 Gänse auf der Fahrbahn, bitte ganz besondere Vorsicht. Eine männliche Gans heißt übrigens Ganter. Auf der A6 Heilbronn Richtung Nürnberg zum Schwabach-Süd und Kreuz Süd 7 Kilometer Stau, 15 Minuten länger. A9 München-Nürnberg Baustau, 15 Kilometer, 31 Minuten drauf vor Denkendorf Richtung Nürnberg. Keine Sperre mehr auf der A70 zwischen Bamberghafen und Thunstadt nach Schweinfurt. Hier bleibt die linke und die rechte Spur gesperrt, 5 Kilometer Stau. Ihr dürft auf der Standspur mit da vorbeifahren. Die neuesten Blitzer bayernweit. Nur bei uns geblitzt wird in Zolling auf der B303, im Allgäu auf der B308 bei Immenstadt. Staus und Blitzer kostenlos melden 0800 994 9000.
18: Ich dachte ja immer, eine männliche Gans heißt Gustav.
21: Ja, das auch.
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18: Ach, da schmetter ich gleich mit. Die 90er bei mir mit Mariah Carey. Dieser Millennium-Hit von The Calling und die Hits von heute, die kommen jetzt von Mariah Carey.

Die mag ich sehr, die Nummer, muss ich sagen. Die geht so schön nach vorne. Miles Smith auf Antenne Bayern und Stay. Einen schönen Freitagnachmittag wünscht euch Kati Kleff. Ich hoffe, ihr habt schöne Pläne fürs Wochenende und lasst es euch richtig, richtig gut gehen. So, Generalprobe kann mal richtig in die Hose gehen, ist sie auch.

0: Ja, das war relativ schnell analysiert, an was es lag. Es gibt ja immer drei Gründe, an was es liegen kann.
1: Oh, jetzt bin ich gespannt.
0: Entweder, es kann entweder an denjenigen liegen, der es anzapft.
1: Mhm.
0: Es kann am Zapfzeug liegen.
1: Mhm.
0: Oder es kann am Fass liegen.
1: Mhm.
0: Jetzt raten Sie mal, an wem es nicht lag.
1: Am Fass natürlich.
0: Ich finde es ja lustig. Nee, also meine Ursachenforschung war folgende. Das Fass hatte zu viel Druck. Also ich habe es ja tatsächlich gespürt.
1: Mhm.
0: Der Zapfhahn war ja zweimal richtig schön drin. Und es ist aber trotzdem immer wieder, der Druck aus dem Fass hat den Hahn wieder herausgedrückt. Weil der Hahn anders, als ich sonst immer mache, also normalerweise handhabe ich das immer so, dass ich den Hahn öffne.
1: Mhm.
0: Dass quasi gleich schon ein bisschen Bier rausfließt. Aber das hat den Vorteil, dass wenn zu viel Druck im Fass ist, dass der Druck auch entweichen kann.
1: Mhm.
0: Und der Hahn war zu, war so gewünscht. Und dann hat sich natürlich dieses Druckproblem nochmal ein bisschen aufgebaut und deswegen kam es dann zu dem Ereignis.
1: Zur Dusche, aber
0: genau.
1: Dafür sind Generalproben ja auch da, oder?
0: Genau.
1: Dass da Fehler passieren dürfen.
0: Ist ja meistens sogar, glaube ich, besser so, oder? Wenn die Generalprobe versemmelt ist, dann läuft die Premiere quasi reibungslos.
1: Also bei Bands und auf der Bühne auf jeden Fall. Wie viele Schläge haben Sie sich vorgenommen dann, wenn es ernst wird?
0: Also ich möchte ja da keine Superlativen reißen, also mit 2, 3 wäre ich vollkommen zufrieden.
1: Da drücken wir Ihnen ganz fest die Daumen, aber nach der Analyse bin ich sicher, Sie kriegen das mit links hin. Alles, alles Gute, liebe Grüße.
0: Dankeschön, Ihnen auch. Machen Sie es gut.
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3: Antenne Bayern, Leica Moser und Indra hier.
4: Hi!
3: Wir wünschen euch ein wunderschönes Wochenende und kleiner Reminder, am Sonntag ist Muttertag. Da lassen wir alle Mamas in Bayern hochleben. Nicht nur mit einem Blumenstrauß, sondern mit euren schönsten Worten. Denn Mama ist die Beste, weil...
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3: Lassen wir alle Mamas in Bayern hochleben. Nicht nur mit einem Blumenstrauß, sondern mit euren schönsten Worten. Denn Mama ist die Beste, weil...
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0: Wir hören uns am Montag wieder. Ein schönes Wochenende.
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12: In Rehau in Oberfranken sind es 11 Grad, 15 in Grafenwöhr in der Oberpfalz, 18 in Pfaffenhofen an der Ilm in Oberbayern. Wolken und Sonnenschein heute, später an den Bergen Schauer oder Gewitter möglich. Auch morgen wieder freundlich, lokale Schauer in den Bergen. Es wird nochmal deutlich wärmer, nämlich bis zu 25 Grad. Auch am Muttertag richtig schön, nur südlich gibt es hier und da Gewitter bei 21 bis 26. 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Wir wollen, dass ihr gut ankommt mit Christian Franz.
13: Jawohl, und der A73 bei Bamberg-Ost und Memmelsdorf, ein Metallteil auf der Straße. Neuer Unfall auf der A6 Heilbronn-Nürnberg zwischen Rot und Kreuz Nürnberg Südrettungsgasse bilden. Auf der A9 München-Nürnberg, manchen denken auf die Baustelle, 18 Kilometer Stau am Freitagnachmittag, gebraucht 41 Minuten länger. Und A70 in Oberfranken, Bamberg, Schweinfurt zwischen Hafen und Trunstadt, Unfall, linke, rechte Spur gesperrt. 4 Kilometer Stau, ihr braucht hier 30 Minuten länger. A96 München-Bregenz zwischen Weißensberg und Lindau, 4 Kilometer Stau, 18 Minuten länger. Die neuesten Blitzer bayernweit, nur bei uns, danke Christina. Aus Nürnberg hier bei Kornburg-Einwärts wird geblitzt, ein Blitzer auch im Allgäu und zwar hier in Kempten auf der B12 und B26 bei Rechtenbach. Staus und Blitzer kostenlos melden 0800 994 9000.
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Achtung Autofahrer, wir haben einen Geisterfahrer auf der A9 Nürnberg-München. Zwischen Ingolstadt Süd und Langenbruck ist ein Falschfahrer unterwegs. Ich wiederhole, Falschfahrer auf der A9 Nürnberg-München zwischen Ingolstadt Süd und Langenbruck. Bitte fahrt hier nicht nebeneinander, nicht überholen. Wir melden, wenn die Gefahr vorbei ist.

0: ich genau zum Ende des Liedes niesen. Das wäre auch noch nicht passiert. Mike Posner, I took a pill in Ibiza. Momentan fliegen die Pollen, da bin ich sogar von betroffen, obwohl ich gar nicht allergisch bin. In der Allianz Arena, schönen Freitagnachmittag, wünscht euch übrigens Kati Kleff. Steigt gerade eine besondere Meisterschaft und die hat nichts mit Fußball oder Sport zu tun. Das sind die Bayerischen Jugendmeisterschaften im Gastgewerbe. Bayern-Reporter Felix Roderer in Oberbayern. Was ist denn das?
1: Ja, also da schwitzen die Azubis aber mal richtig, denn es gibt schon krasse Aufgaben. Zum Beispiel in 4 Stunden ein 4-Gänge-Menü zaubern. Alle haben die gleichen Zutaten, alle müssen liefern. Und im Hintergrund bewertet das Ganze eine Fachjury. Das geht dann an den Tisch zu den Ehrengästen und da kann es dann halt auch mal sein, dass so ein Service-Azubi kurz mal Uli Hoeneß bedient. Der hat letztes Jahr zum Beispiel vorbeigeschaut und da wird dann auch ganz genau drauf geschaut, dass der Tisch richtig gedeckt ist, alle immer was zu trinken haben. Also da muss wirklich alles passen. Ist ja ein aufregender und sicherlich auch anstrengender Tag für alle Nachwuchstalente. Aber die können sich da natürlich super zeigen und natürlich auch den ein oder anderen Kontakt knüpfen.
0: Und das ist ja bekanntlich nie das Schlechteste. Also dann viel Erfolg und viel Freude und noch eine Entwarnung. Der Geisterfahrer, der auf der A9 unterwegs war, hat die Autobahn verlassen. Schönen Freitagnachmittag jetzt.

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0: Elsassen, in der Oberpfalz 12, in Burg Bernheim im Mittelfranken 15 Grad. Sonne und Wolken im Süden freundlicher, allerdings kann es dann später auch nochmal Schauer geben. Morgen verbreitet noch freundlicher und vor allem wärmer. Am Sonntag oft warm, Muttertag meist ruhig.
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0: 16 Uhr, hier ist Cordula Senft für
2: euch. Hallo. Und die Stadt München erlaubt das Surfen am Eisbach wieder. Der neue Oberbürgermeister Dominik Krause hat die berühmte Eisbachwelle offiziell wieder freigegeben. Laut neuer Allgemeinverfügung darf unter alter Einhaltung bestimmter Regeln wieder gesurft werden. Nach einer Bachauskehr hatte sich die Surferwelle über Monate nicht wieder aufgebaut. Versuche, sie mit illegalen Vorrichtungen herzustellen, waren verboten. Zuletzt hatte sich die Welle dann aber offenbar auf natürliche Weise wieder ausgebildet.
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2: Die Geiselnahme in Rheinland-Pfalz ist beendet. Unbekannte Täter hatten gegen 9 Uhr die Volksbank in Sinzig überfallen und Geiseln genommen. Ein Großaufgebot der Polizei befand sich über Stunden vor dem Gebäude und ging dann schließlich rein. Die Geiseln waren unverletzt, von den Tätern fehlte aber jede Spur, so Polizeisprecher Jürgen Fachinger.
3: Es ist keine weitere Person in dem Anwesen gefunden worden. Das Anwesen ist komplett abgesucht worden, durchsucht worden. Und insofern müssen wir davon ausgehen, dass der oder die Täter das Objekt zu einem Zeitpunkt verlassen haben, möglicherweise unmittelbar nach der Tat.
2: Ob die Täter Geld erbeutet haben, ist noch nicht bekannt. Die 1.000 € Entlastungsprämie ist heute im Bundesrat gescheitert. Eine Mehrheit der Bundesländer stimmte dagegen. Bayern-Reporter Stefan Mack, wie sind denn die Reaktionen im Freistaat?
4: Wirtschaftsminister Aiwanger nennt die Prämie hier in München eine Berliner Schnapsidee. SPD-Landeschefin Ronja Endres widerspricht ihm.
5: Statt mit billigem Berlin-Bashing Schlagzeilen machen zu wollen, sollte es doch jetzt darum gehen, schnell tragfähige Lösungen auf den Tisch zu legen, die die Menschen wirklich spürbar entlasten.
4: Mit der Entlastungsprämie hätten Unternehmen 1.000 € steuerfrei an ihre Mitarbeiter auszahlen können.
2: Und das trendet gerade online. Busse als mobile Einkaufsläden. In Dänemark wurden Busse so umgebaut, dass ältere Menschen in ländlichen Regionen mit frischen Produkten versorgt werden können. Ausgestattet mit Regalen, Kühlschränken, einer Theke zum Zahlen und barrierefreiem Zugang reisen die Busse durchs Land und bieten alles an, was man so braucht. Sie halten in der Nähe von Gemeindezentren und bieten den Senioren auch einen sozialen Treffpunkt.
0: Was für eine schöne Initiative. 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
6: Ja, und der A6 Heilbronn Richtung Nürnberg Mittelfranken zwischen Rot und Kreuz Nürnberg Süd. Rechte Spur gesperrt, Bergungsarbeiten, 7 Kilometer Stau. Ihr braucht 25 Minuten länger. Wenn ihr auf der A7 in dieses Wochenende startet, Fulda Richtung Würzburg zwischen Fulda Dreieck und Bad Brückener Wildflecken, 8 Kilometer Stau, Baustelle, 27 Minuten länger. A9 München Nürnberg zwischen Manch und Denkendorf ist heute Nachmittag der Stau auch länger, wegen der Baustelle. 15 Kilometer ist er und ihr braucht 45 Minuten länger. Auf der A70 Bamberg in Richtung Schweinfurt zwischen Hafen und Thunstadt Unfall, Bergungsarbeiten, rechte Spur gesperrt. Auch hier staut es sich und vielen Dank. Hier Detlef auf der A73 Bamberg-Nürnberg bei Bamberg Süd, ein LKW-Unfall, hier 5 Kilometer Stau momentan. Die neuesten Blitzer bayernweit. Nur bei uns geblitzt wird. In Euerdorf auf der B287, Leuchtenberg B22 und noch ein Blitzer.
7: Ja, servus, hier spricht der Daniel.
6: Hi.
7: Ein Blitzer steht in Obertannen bei Schweizenkirchen. Es wird aus einem Caddy heraus geblitzt.
6: Danke dir. Staus und Blitzer kostenlos melden. 0800 994 9000.
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0: Mit einem Flashback aus den 90ern von Cher. Außerdem

0: Freitagnachmittag auf Antenne Bayern mit Ava Max. Am Anfang klingt es natürlich ein bisschen nach Arbeit, ich gebe es ja zu, aber wie gut tut es bitte, Dinge auszumisten, wieder Platz zu haben und dafür auch noch Geld zu bekommen, oder? 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
9: Antenne Bayernwetter an diesem Freitagnachmittag. Murnau am Staffelsee und auf Freyung in Niederbayern aktuell 17 Grad. Bei euch in Unterfranken in Oberleichtersbach sind es 14. Ein lockerer Wolkenmix entlang der Alpen, immer mal wieder vereinzelt Schauer oder Gewitter. Morgen wärmer, 18 bis 25. Da regnet es nur an den Bergen. Auch der Muttertag weiterhin mild mit vereinzelten Schauern, aber auch nur im Süden.
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9: Okay, wir sind uns einig, der Freistaat ist wunderschön. Also wundern wir uns auch nicht, dass Elche zu uns auswandern. Zumindest einer mal für den Anfang. Bahnreporterin Tanja Hugger in Niederbayern. Und das ist ein ziemlich freundlicher und auch zutraulicher Elch.
10: Ja, das ist er. Wie mir der Bernhard hier aus Otzing erzählt hat, lässt der Elch einen auf etwa 2 Meter ran. Also man hätte ihn fast streicheln können. Ein paar Stunden war der Elch auf dem Hof von Bernhard und ist dann im Wald verschwunden. Und seitdem warten hier viele, dass es neue Fotos vom Elch gibt. Die Frage ist auch, ob dieser Elch der Emil ist. Also der ist ja letztes Jahr durch Österreich, Tschechien und Bayern gewandert und hat ordentlich für Aufregung gesorgt. Die Behörden hier haben den Elch natürlich auch im Blick, aber wie gesagt, der verhält sich bisher sehr, sehr friedlich.
9: Das muss ja stinklangweilig für den sein. Ich hoffe, dass er bald Freunde findet. Tolle Fotos vom Elch seht ihr auf antenne.de und jetzt mehr aus Bayern und der Welt von und mit Cordula Senfte.
11: Ja, und aufatmen bei der Surf-Community. Die Stadt München erlaubt das Surfen am Eisbach wieder. Der neue Münchner Oberbürgermeister Dominik Krause hat die berühmte Eisbachwelle offiziell wieder freigegeben. Zuletzt hatte die Welle sich offenbar auf natürliche Weise wieder ausgebildet. Auch der Bundesrat hat den Weg für Public Viewing während der kommenden Fußball-Weltmeisterschaft freigemacht. Mit der Ausnahmeverordnung werden öffentliche Übertragungen von WM-Spielen auch nach 22 Uhr möglich. Viele Spiele in den USA, Kanada und Mexiko starten ja erst, wenn bei uns schon Nacht ist. Die Spritpreise sind auf den niedrigsten

0: Stand seit 2 Monaten gefallen. Laut ADAC kostete ein Liter Benzin gestern im deutschlandweiten Tagesschnitt 1,98 Euro, 1,8 Cent weniger als am Vortag. Diesel sank sogar um 3,1 Cent auf 2,025 Euro. Grund ist wohl vor allem der sinkende Ölpreis.
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2: Ja, Freitagnachmittag Verkehr auf dem Weg ins Wochenende. Auf der A6 von Heilbronn Richtung Nürnberg. Stau zwischen Schwabach und dem Kreuz Nürnberg Süd. 8 Kilometer. Ihr braucht hier 35 Minuten länger. Ein Unfall. Die rechte Spur ist gesperrt. A70 Bamberg-Schweinfurt, vor Fähre-Thunstadt Unfall, immer noch hier 6 Kilometer Stau. Und A73 Bamberg-Nürnberg, Bamberg-Ost und Hirscheid Stau. Die neuesten Blitzer bayernweit. Nur bei uns, danke Jochen, Kirchen-Lamitz im Fichtelgebirge, auswärts Richtung Münchberg. Und noch Blitzer.
3: Hallo, grüß, hier Sabine aus Ulm. Ich stehe in Ulm, Sophie-Scholl-Platz Nummer 1. Und da haben sie einen Blitzerkasten aufgesetzt.
2: Dankeschön, noch ein Blitzer.
4: Der Sandro, und zwar betrifft es die A93 von Hof Richtung Regensburg zwischen Neustadt-Waldnab und Balken im Nord, steht in der 120er-Grenze ein Blitzer.
2: Dankeschön, Staus und Blitzer kostenlos melden 0800 994 9000.
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denen ist alles wurscht. Icona Pop und I love it, I don't care. Schönen Freitagnachmittag wünscht euch Kati Kleff. Pünktlich zum Wochenende ist unser Antenne Bayern Biergarten Bierpreisindex 2026 da. Wir haben uns die Preise im Freistaat, was das gute Bier angeht, genau angeschaut. Vom Steigerwald in Franken bis ins Berchtesgadener Land. Im Schnitt kostet dieses Jahr die halbe 4,21 Euro. Am günstigsten kommt ihr in Niederbayern und in Oberfranken weg. Spitzenreiter

Außerdem hat natürlich längst die Erdbeersaison begonnen. Die ersten Felder haben geöffnet, zum Beispiel in Schwabach in Mittelfranken, in Wiesent in der Oberpfalz oder auch im Allgäu in Bad Wörishofen. Und bitte nicht vergessen, beim

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17: Das Antenne Bayern-Wetter an diesem Freitag. In Schrobenhausen hat es 18 Grad, Oberviechtach in der Oberpfalz 16, in Bad Windsheim in Mittelfranken 15 Grad. Quellwolken über den Alpen, einzelne Schauer oder auch Gewitter. Morgen wird es wärmer und auch länger trocken, bis zu 25 Grad. Auch der Muttertag bleibt trocken im Süden. Vielleicht hier und da ein kleines Wärmegewitter bei 21 bis 26.
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17: Punkt 17 Uhr, hier ist Cordula Senft.
19: Hallo, der Freistaat wird in diesem Jahr voraussichtlich weniger Steuern einnehmen als geplant. Finanzminister Füracker hat in Nürnberg die neueste Prognose vorgestellt. Sie geht von einem Minus von 100 Millionen Euro aus. Konkrete Folgen für den bayerischen Haushalt hat die Steuerschätzung aber erstmal nicht. Man habe solide geplant, das Minus könne ausgeglichen werden, so Füracker.
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19: In vielen deutschen Städten haben tausende Schülerinnen und Schüler heute die Schule sausen lassen und gegen eine mögliche Wehrpflicht protestiert. Auch bei uns in Bayern hielten Jugendliche Schilder wie "Kein Mensch, kein Cent" der Bundeswehr hoch. Eine Wehrpflicht gibt es in Deutschland ja nicht. Momentan nur die Pflicht für alle 18-Jährigen, Männer einen Fragebogen von der Bundeswehr auszufüllen. Bundesumweltminister Carsten Schneider will Einweg-E-Zigaretten verbieten. Noch dieses Jahr soll es ein entsprechendes Gesetz geben, damit die Geräte in Deutschland nicht mehr verkauft werden dürfen. Grund sei die Brandgefahr. Viele werfen die E-Zigaretten einfach in den Hausmüll, was immer wieder zu Bränden in Entsorgungsanlagen führt. Nachfüllbare Vapes sollen von dem Verbot nicht betroffen sein. Fußball-Deutschland freut sich mit dem SC Freiburg. Die Breisgauer haben gestern gegen Braga zum ersten Mal das Finale der Europa League erreicht. Und auch FC Bayern-Trainer Vincent Kompany hat nur Lob für den Verein übrig.
3: Ich glaube, es ist auch alles, was positiv ist im Fußball, finde ich. So ein kleiner Verein, die sich mit eigenen Mitteln aufbaut. Und da gibt es eine Philosophie, eine Vision. Wir hoffen für deutsche Fußball, dass sie auch diesen Pokal zurückbringen. Also wirklich ganz viel Respekt.
19: Das Finale spielt Freiburg am 20. Mai in Istanbul. Gegner ist Aston Villa. Und das trendet gerade online, die Proteste bei der Biennale in Venedig. Auf der größten Kunstausstellung der Welt ist diesmal Russland wieder mit dabei. Zum ersten Mal seit Beginn des russischen Angriffskriegs gegen die Ukraine. Dagegen haben Aktivistinnen oben ohne und mit pinkfarbenen Sturmhauben vor dem russischen Pavillon in Venedig protestiert. Darunter auch die russischen Regimegegner Pussy Riot. Vorher war schon die Jury aus Protest zurückgetreten. Die Biennale von Venedig startet morgen offiziell und geht bis November.
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4: Ja, und der A93 Weidenhof, Höhe Frauenrichter, sind Fußgänger mit Tasche und Rucksack auf der Autobahn unterwegs. Vorsicht! Ein Stuhl liegt auf der A93 Weiden Richtung Regensburg zwischen Pohnholz und Regenstau. Vorsicht! Und A6 Heilbronn Richtung Nürnberg zwischen Rot und Kreuz Nürnberg Süd. Rechte Spur gesperrt, Unfall, 8 Kilometer Stau, 29 Minuten braucht ihr länger. Die neuesten Blitzer bayernweit nur bei uns. Und zwar bitte Vorsicht, es wird geblitzt in Lülsfeld auf der B286, Rechtenbach B26, Feuchtwangen-Ansbacher Straße. Staus, Blitzer kostenlos melden 0800 994 9000.

0: kann sie und Nummer 1 Hits auch. Taylor Swift auf Antenne Bayern. Und Opalight, einen schönen Freitag wünscht euch Kathi Kleff. Und es ist ganz wunderprächtig, wie viele Feste und Veranstaltungen es gibt an diesem Wochenende. Das Karma-Volksfest zum Beispiel in Mittelfranken, das Bürgerfest in Schwabach und auch in Neutraubling in Niederbayern wird gefeiert. 75 Jahre Gemeindegründung und 40-jähriges Stadtjubiläum. Auch wenn Neutraubling damit noch eher jung ist, gibt es eine fette Party. Christina, du bist aus Neutraubling. Erzähl mal, was habt ihr vor?
1: Heute Morgen und am Sonntag gibt es bei uns am St. Michaelplatz vor der Kirche eine Multimedia-Lasershow.
0: Nicht schlecht. Wo genau?
1: Das ist direkt auf der Kirche. Wir benutzen das Portal der Kirche, also die Vorderseite, und da wird es drauf projiziert.
0: Das ist natürlich besonders dann, wenn es dunkel ist, richtig cool. Auf was können sich die Besucher freuen? Erzähl.
1: Videoelemente, wo man eben auch Farben, Formen, ganz tolle Ornamente, Elemente, da rankt sich was hoch an den Türmen. Also das sieht wirklich ganz toll aus.
0: Richtig cool. Hat es da schon mal gegeben oder gab es da schon öfter?
1: Nee, das machen wir zum allerersten Mal anlässlich unseres Jubiläums und es wurde auch ganz eigens von der Traubling kreiert, diese Show.
0: Dann wünschen wir euch von Herzen viel Erfolg heute Abend. Lasershow auf dem Kirchenportal in Neutraubling. Von heute bis Sonntag 2 Aufführungen, jeweils um 21.45 Uhr und um 22.30 Uhr. Und es lohnt sich, ich habe gerade nachgeschaut, auch das Wetter spielt mit. Und wo wir schon beim Entertainment sind, lassen wir doch den King of Entertainment ran. Hier ist Mr. Robbie Williams auf Antenne Bayern.

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7: Das Antenne Bayern-Wetter in Aschaffenburg. Aktuell 17 Grad in Augsburg sind es 18 Grad. In Passau in Niederbayern sind es 19 Grad. Es geht mit leichten Wolken, aber recht freundlich in den Abend. Auch morgen wieder nur an den Bergen geringes Schauerrisiko bei 18 bis 25. Auch der Muttertag überwiegend trocken und mild. Südlich der Donau gibt es später Schauer.
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7: Wir freuen uns auf ein schönes Frühlingswochenende, an dem im Freistaat so einiges geboten ist. Viele Feste. Bayern-Reporter Markus Pöpperl zum Beispiel bei dir in Schwaben.
15: Ja, in Wertingen zum Beispiel, da läuft seit gestern das Volksfest. Da hat der neue Bürgermeister Andi Seitz 4 Schläge gebraucht, bis das erste Fass angezapft war. In Kempten ist heute Nachmittag der Himmelfahrtsmarkt gestartet mit Kettenkarussell, Riesenrad, Zuckerwatte und allem, was halt sonst dazugehört. Wer noch kein Muttertagsgeschenk hat, der ist morgen bei Memmingen blütrichtig. Beim Frühlingsmarkt gibt es viel Kunsthandwerk und am Sonntag feiert Lindenberg im Westallgäu seine jahrhundertealte Huttradition. Beim Huttag wird dann auch die neue deutsche Hutkönigin gekürt.
7: Na dann guten Huttag. Jetzt mehr aus Bayern und der Welt. Cordula Senft.
16: Die Stadt München erlaubt das Surfen am Eisbach wieder. Der neue Münchner Oberbürgermeister Krause hat die weltberühmte Eisbachwelle jetzt offiziell wieder freigegeben. Nach einer Bachauskehr hatte sie sich ja monatelang nicht wieder aufgebaut. Es gab viel Streit. Jetzt ist die Welle wieder surfbar. Das neue Förderprogramm für Elektroautos gilt rückwirkend ab Jahresbeginn. Auch der Bundesrat hat jetzt zugestimmt. Privatleute können beim Kauf von E-Autos, Plug-in-Hybriden oder Autos mit Range Extender Geld beantragen. Je nach Modell zwischen 1.500 und 6.000 Euro. Die Förderung gibt es aber nur bis zu bestimmten Einkommensgrenzen. FC Bayern-Star Alphonso Davies hat schon wieder Verletzungspech. Der 25-jährige Innenverteidiger fällt mehrere Wochen aus. Davies habe sich beim Halbfinale aus in der Champions League gegen Paris Saint-Germain eine Muskelverletzung im hinteren linken Oberschenkel zugezogen, teilte der Verein mit. Damit dürfte er auch das Endspiel im DFB-Pokal gegen Stuttgart am 23. Mai verpassen.
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1: Jawohl, so ist es auf der A6 Heilbronn-Nürnberg zwischen Kochertalbrücke und Wolpertshausen. Unfall, hier momentan 10 Kilometer Stau. Ihr braucht 55 Minuten länger, zwei Spuren sind gesperrt. Auf der A9 Nürnberg-Berlin auch Unfall zwischen Blech und Weidensees. Rechte Spur ist gesperrt. Unfall mit zwei Lkw, 5 Kilometer Stau. Hier braucht ihr 35 Minuten länger. Und Unfall auch in der Oberpfalz auf der A93 Holledau-Regensburg zwischen Königswiesen und Prüfening. Die neuesten Blitzer bayernweit. Nur bei uns A73 bei Fürth wird geblitzt. Und noch ein Blitzer von unserer Antenne bei einem Verkehrsmeldung. Und zwar auf der A8 München-Salzburg. Hier wird am Irschenberg geblitzt. Staus und Blitzer kostenlos melden 0800 994 9000.
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0: Das ist euer Feierabend an diesem Freitag auf Antenne Bayern. Die Imagine Dragons und Bad Liar. Es gibt gute Nachrichten für alle Fans von Shakira, denn die ist mit neuer Single am Start. Und das ist nicht einfach nur ein Song, es ist sehr viel mehr. Jonas Pfeiffer bei mir aus unserer Antenne Bayern Musikredaktion. Was hat sie da wieder abgeliefert?
1: Ein starkes Stück, würde ich sagen, denn es ist offiziell, sie singt den Song zur Fußball-Weltmeisterschaft 2026.
0: Nicht schlecht.
1: Der Song heißt Die Die, heißt so viel wie los geht's, also Shakira ist total im Fußballfieber, freut sich total und ihr Video, was sie gepostet hat, das trenne total. Über 2 Millionen Klicks hat sie darauf schon bekommen.
0: Nicht schlecht. Sollen wir mal reinhören?
1: Gerne.
0: So klingt die.

0: sieht man Shakira übrigens im legendären Stadio in Rio de Janeiro. Da wurde Deutschland Weltmeister und wenn man ganz genau hinschaut, sieht man auch Deutschland im Video. Gleich in der ersten Sekunde der WM-Ball von 2006. Shakira ist übrigens totaler Fußballfan, das merkt man. Auch ihre Kollegin Katy Perry hat ihr übrigens eine Nachricht zukommen lassen. Ich bin bereit, meine Königin.
1: Also ich meine, sie war lange mit einem Fußballer verheiratet. Abgesehen davon hat sie ja Erfahrung, denn der hier war ja bereits ein WM-Song. Hier ist Shakira und Waka Waka. Und wenn das mit dem deutschen Team in dem Video nicht mal eine sich selbst erfüllende Prophezeiung ist, das wäre ja schön. Danke, Jonas.
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13: Das Antenne Bayern-Wetter. In Nürnberg 15 Grad, 17 Grad sind es in Kempten und Vilshofen an der Donau meldet 18 Grad. Es geht freundlich mit ein paar Quellwolken in diesen Freitagabend. Morgen in den Bergen vereinzelt Schauer, aber warm und mild. Auch am Muttertag bis zu 26 Grad, nur südlich der Donau vereinzelt Gewitter.
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14: Hallo. Die Bundeswehr richtet bundesweit 24 neue Musterungszentren ein. 4 davon in Bayern. In Nürnberg, Regensburg, Würzburg und Kempten sollen junge Menschen auf ihre körperliche, psychische und geistige Eignung für die Bundeswehr geprüft werden. Pro Standort entstehen rund 50 neue zivile Jobs. Mitte nächsten Jahres soll das gesamte Netz der Musterungszentren dann stehen. Der erste Standort soll voraussichtlich noch in diesem Jahr starten.
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14: Der Nachfolger der Riester-Rente kommt. Der Bundesrat hat die Reform der Altersvorsorge gebilligt. Sie tritt zum Jahreswechsel in Kraft. Der Staat unterstützt dann neue Vorsorgedepots, darunter auch Produkte, bei denen es möglich ist, das Geld mit höherem Risiko und gleichzeitig höheren Renditechancen anzulegen. Der Bundesrat hat auch den Weg für Public Viewing während der kommenden Fußball-Weltmeisterschaft freigemacht. Mit der Ausnahmeverordnung werden öffentliche Übertragungen von WM-Spielen auch nach 22 Uhr möglich. Viele Spiele in den USA, Kanada und Mexiko starten ja erst, wenn es bei uns schon Nacht ist. Die Kommunen sollen dann abwägen zwischen dem öffentlichen Interesse an Live-Übertragungen und dem Schutz betroffener Anwohner. Dass es bei uns in Bayern viele Vögel gibt, das hören wir ja gerade ziemlich laut. Im Landkreis Dingolfing-Landau zählt man jetzt die Wiedehöpfe, Bayern-Reporterin Tanja Hocker in Niederbayern.
15: Der Wiedehopf ist der Punk unter den Vögeln. Er fällt einfach auf mit seinem Federkamm auf dem Kopf und so klingt er. Hier im Isar- und Vilstal hat er auch schon für Nachwuchs gesorgt. Das Landratsamt möchte aber jetzt wissen, wie viele Wiedehopfe an sich hier leben und daher die Bitte an alle, Wiedehopfe doch zu melden.
14: Und das trendet gerade online, ein Freizeitpark, aber nicht für Menschen, sondern für Hunde. Der entsteht gerade in Nordrhein-Westfalen. Das Konzept setzt ganz auf Bewegung, Spaß und gemeinsame Zeit mit dem Vierbeiner. Geplant sind Wasserflächen, Parcours, Spielbereiche und Attraktionen, die speziell auf die Bedürfnisse von Hunden zugeschnitten sind.
8: Ja, da weiß ich, wer dahin fährt.
16: Ja, ich fahr dahin.
8: Herrlich. 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
16: Weil ich fahre dahin, mein Dackel Peppi und ich auf der A6 Heilbronn in Richtung Nürnberg zwischen Rot und Kreuz Nürnberg Süd. Rechte Spur gesperrt nach einem Unfall. Hier momentan 2 bis 3 Kilometer Stau. Und A6 Heilbronn Nürnberg zwischen Kupferzell und Kirchberg 10 Kilometer Stau nach einem Unfall. Hier ist momentan die Standspur blockiert. Auf der A3 Würzburg Richtung Frankfurt zwischen Bessenbach-Walderschaff und Goldbach 5 Kilometer Stau, 15 Minuten braucht ihr länger. A93 Holledau-Regensburg ab Königswiesen bis Prüfening Stau, ein Unfall. Die neuesten Blitzer bayernweit. Nur bei uns geblitzt wird. Auf der B472 bei Polling in Freising, Acheringer Hauptstraße und Krumbach-Schwaben auf der B16 Stausblitzer kostenlos melden. 0800 994 9000.
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8: Und mit einem Flashback aus den 90ern gleich von Genesis. Außerdem dieser Millennium-Hit von Adam Lambert. Die Hits von heute, die kommen.

0: 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Wichtiger kleiner Reminder, ihr Lieben. Sonntag ist Muttertag. Völlig egal, wie alt ihr seid. Die Mama hat da wirklich es ganz gerne, wenn man daran denkt. Zumindest sagen das die absoluten Experten.
1: Also man könnte auch noch schnell was backen. Ein Marmorkuchen zum Beispiel. Ich putze ein bisschen unsere Küche und dann hocke ich unsere zwei Meerschweinchen und die Katze in die Badewanne und mache sie sauber.
2: Meine Mama ist die beste Köchin. Klöße mit Gemüse, Fleisch und Soße, Pommes frites und Hamburger.
3: Ich liebe meine Mama.
4: Ich auch.
5: Meine Mama ist die beste Mama der Welt.
6: Meine auch.
7: Meine auch.
0: Ich finde es vor allem wichtig und gut, dass die Meerschweinchen sauber gemacht werden. Na dann, schönen Muttertag.
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7: Das Antenne Bayernwetter. Bamberg 15, Regensburg 17, in Starnberg ebenfalls 17 Grad. Es geht freundlich in diesen Freitagabend. Morgen am Samstag locker Wolken, in den Bergen einzelne Schauer 18 bis 25. Am Muttertag, am Sonntag im Prinzip ähnlich.
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7: Um 6:30. So langsam geht's an den bayerischen Badeseen wieder los. Ab Mitte Mai sind die Wasserwachten bei uns wieder voll besetzt. Das heißt, es laufen die Vorbereitungen. Bayern-Reporter Felix Roderer in Oberbayern, auch in Starnberg.
9: Ja, da werden so ein bisschen die Basics geübt. Die Helfer werden in die Funkgeräte eingewiesen. Dann wird die Wiederbelebung mit einem Defibrillator geübt. Die muss auch jedes Jahr neu aufgefrischt werden. Und dann wird noch eine Puppe im See versenkt. Also das ist so die Suche nach dem vermissten Schnorchler. In den Startlöchern stehen da übrigens auch schon die Drohnenpiloten. Hier in Starnberg gibt es eine, die beobachtet den See von oben. Und der Landkreis, der hat eine Unterwasserdrohne. Und die Kamera hat da praktisch den Blick eines Tauchers. Und da kann die Wasserwacht dann auch schnell erkennen, ob jemand im Wasser Hilfe braucht.
7: Na, da sind wir in guten Händen. Wenn es losgeht, jetzt mehr aus Bayern und der Welt mit Arno Siegemund.
10: Wacker Chemie hat sich mit dem Betriebsrat auf Details zum geplanten Stellenabbau geeinigt. Man habe sich auf einen sozialverträglichen Plan zum Wegfall von rund 1.600 Stellen in Deutschland verständigt, teilte der Chemiekonzern heute in München mit. Nach einer möglichen Geiselnahme in einer Bankfiliale in Sinzig in Rheinland-Pfalz fahndet die Polizei dort nach den Tätern. Sie haben Beute gemacht, sagt die Polizei. Über die Höhe ist aber noch nichts bekannt. Und der Bundesrat hat die von der Regierung geplante steuerfreie Entlastungsprämie erstmal gestoppt. Die Länderkammer verweigerte dem vom Bundestag beschlossenen Entwurf die Zustimmung. Damit ist das Gesetz erstmal gescheitert.
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11: Jawohl, und bitte Vorsicht auf der A8 München-Salzburg. Hier am Irschenberg ein Pannenfahrzeug. Bitte ganz besondere Vorsicht. Wenn ihr auf der A9 unterwegs seid, von Nürnberg Richtung Berlin, zwischen Blech und Weidensee, ist die rechte Spur noch gesperrt. Hier zähfließender Verkehr. Auf der A7 Fulda-Würzburg zwischen Dreieck Fulda und Wildflächen 4 Kilometer Stau, Baustelle 12 Minuten länger. Die neuesten Blitzer bayernweit, nur bei uns, B2 bei Ellingen, Schierling in Buchhausen und in Coburg in der Adamistraße. Staus und Blitzer kostenlos melden 0800 994 9000.
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0: aktuellem Anlass ist gerade heute Morgen einer Kollegin von uns passiert. Oh mein Gott, Wespe im Auto, pure Panik hinterm Steuer. Mit spitzem Schrei ist die Arme dann gerade so in einer großen Parklücke zum Stehen gekommen. Zum Glück hat sich die Wespe auch gleich durch die geöffnete Fahrertür wieder verabschiedet. Also das Ganze nochmal gut gegangen. Christian Franz, was mache ich, wenn ich nicht so schnell anhalten kann, wenn ich zum Beispiel auf der Autobahn bin?
1: Erstmal cool bleiben. Es klingt einfacher, als es ist, aber erstmal natürlich das Lenkrad ruhig halten. Blick auf der Straße lassen und dann gleichmäßig langsam werden. Wichtig auch, versucht die Fenster aufzumachen, alle, wenn ihr elektrische Fenster überhaupt haben, die meisten. Dann Warnblinker an und an einer geeigneten Stelle wirklich dann stehen bleiben. Parkplatz, Ausfahrt, eine ruhige Seitenstraße und dann um die Wespe kümmern, wenn ihr sicher steht. Auf der Autobahn ist es schon so eine Sache, also da geht auch dann notfalls der Standstreifen dann wirklich möglichst ganz, ganz, ganz rechts. Warnblinker an und immer wirklich große Vorsicht beim Aussteigen.
0: Und natürlich atmen, atmen, atmen.
1: Bleiben,
0: das Auto steht, wie werde ich dann die ungebildete Mitfahrerin wieder los?
1: Nee, bitte sagen, also dein Fenster oder Tür auf, dann kurz warten. Also die Wespe, bei denen ist es so, die hat ja auch keinen Bock, da im Auto zu sein. Die findet das Licht und will dann auch von selbst raus nicht schlagen, nicht anpusten, das macht sie nur noch nervöser.
0: Du wirst lachen, ich sage tatsächlich, würdest du bitte mein Auto wieder verlassen?
1: Ja,
0: und meistens gehen die dann.
1: Ja.
0: Wenn jetzt wegen einer Wespe ein Unfall passiert, wer zahlt denn dann?
1: Ja, die Haftpflicht, die Kfz, die zahlt bei den Schäden der anderen. Für den eigenen Schaden, also da brauchst du dann schon eine Kaskoversicherung. Der Versicherer, der prüft immer, wie die Situation dann wirklich endgültig gehandhabt wird. Wenn grobe Fahrlässigkeit vorliegt, dann kann die Leistung gekürzt werden, außer der Tarif verzichtet drauf. Daher lohnt sich ein Blick auch mal in die eigenen Versicherungen.

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4: Antenne Bayernwetter an diesem Freitagabend. Groß nach Straubing, 17 Grad in der Innenstadt im Allgäu, 12. Bad Kissingen in Unterfranken meldet 14 Grad. Morgen weiß-blauer Himmel, nur in den Bergen hier und da ein paar Tropfen bei 18 bis 25 Grad. Auch der Muttertag wird freundlich. Im Süden einzelne Gewitter bei 21 bis 26.
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4: 19 Uhr, hier ist Arno Siegemund. Guten Abend.
6: Hallo. Der Freistaat will mit einem neuen Gesetz den Kitas unter die Arme greifen. Doch es gibt Kritik. Der Kita-Fachkräfteverband hat jetzt eine Petition gestartet und verlangt Änderungen. Dass die Staatsregierung deutlich mehr Geld in die Kitas stecken will, sei zwar positiv, heißt es. Die Erzieher und Erzieherinnen wollen aber zum Beispiel, dass die Gruppen kleiner werden und das Personal deutlicher entlastet wird. Das Familienministerium sagt dazu, dass Bayern tausende sogenannte Assistenzkräfte bezahlt, damit die Erzieherinnen und Erzieher mehr Zeit für die Kinder haben.
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6: Die 1000 Euro Entlastungsprämie ist heute im Bundesrat gescheitert. Eine Mehrheit der Bundesländer stimmte dagegen. Bahnreporter Stefan Mack in Oberbayern. Wie sind die Reaktionen bei uns im Freistaat?
7: Wirtschaftsminister Aiwanger nennt die Prämie hier in München eine Berliner Schnapsidee. SPD-Landeschefin Ronja Endres widerspricht ihm.
8: Statt mit billigem Berlin-Bashing Schlagzeilen machen zu wollen, sollte es doch jetzt darum gehen, schnell tragfähige Lösungen auf den Tisch zu legen, die die Menschen wirklich spürbar entlasten.
7: Mit der Entlastungsprämie hätten Unternehmen 1000 Euro steuerfrei an ihre Mitarbeiter auszahlen können.
6: Surfen auf der Münchner Eisbachwelle ist ab sofort wieder erlaubt. Der neue Oberbürgermeister Krause hat die berühmte Flusswelle freigegeben. Demnach dürfen nur geübte und erfahrene Surfer auf eigene Gefahr bis 22 Uhr am Abend auf die Welle. Vorgeschrieben ist unter anderem eine spezielle Sicherungsleine, die sich bei starkem Zug selbst öffnet. Das Surfen am Eisbach sei Teil des Münchner Lebensgefühls und die Welle ein Wahrzeichen der Landeshauptstadt. So der neue Oberbürgermeister. Und das trendet gerade online. Das US-Verteidigungsministerium hat erstmals bisher geheime Akten zu UFOs und anderen Phänomenen veröffentlicht. Auf einer speziellen Pentagon-Seite stehen rund 160 Dateien online, darunter schwarz-weiße Aufnahmen unbekannter Flugobjekte und ältere FBI- und Regierungsdokumente. US-Präsident Trump hatte die Freigabe zuvor angekündigt und die Behörden angewiesen, entsprechende Unterlagen zu außerirdischem Leben und UFO-Sichtungen zu sammeln und zu veröffentlichen. Er forderte die Menschen auf, sich selbst ein Bild zu machen. Trump wörtlich: Viel Spaß und genießt es.
4: Ich brauche ein paar neue Verschwörungstheorien. Meine sind alle wahr geworden. E.T. nach Hause telefonieren, ich wusste es. Hier ist Christian Franz.
9: Ein Jedi bin ich. A8 Stuttgart München, Odelshausen Sulzimus, ein Holzteil. Der Jedi hustet. Die neuesten Blitzer bayernweit nur bei uns. Fürstenfeldbruck, Augsburger Straße. Staus, Blitzer kostenlos melden. 0800 994 9000.
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4: Und meiner persönlichen Durchhaltehymne Don't Stop Believing aus den 80ern. Außerdem dieser Millennium-Hit von Anastasia,

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4: Das Antenne Bayern-Wetter, das wird ein frühlingshaftes, freundliches und mildes Wochenende mit Temperaturen zwischen 18 und 25 Grad. Nur im Süden kann es vielleicht mal ein Wärmegewitter geben, aber alles in allem richtig, richtig schön.
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4: Gestern sind wieder viele Filme in den bayerischen Kinos angelaufen, auch Nürnberg mit Russell Crowe und Rami Malek in den Hauptrollen. Es geht um die Nürnberger Prozesse nach dem Zweiten Weltkrieg. Bayern-Reporterin Birgit Behringer in Mittelfranken. Was sagen die Nürnberger zu dem Film?
6: Sie freuen sich, weil der Film auf jeden Fall Aufmerksamkeit bringt. Schon jetzt kommen spürbar mehr Besucher, zum Beispiel hier ins Memorium Nürnberger Prozesse. Das ist der Saal, in dem die Nürnberger Prozesse damals stattgefunden haben, wo auch Hermann Göring auf der Anklagebank gesessen hat. Leiterin Nina Lutz hört in den letzten Wochen immer wieder, dass Besucher wegen des Films hierher kommen, auch wenn er gar nicht in Nürnberg gedreht wurde, sondern in Budapest. Nürnberg ist aber der Originalschauplatz, wo damals eben Völkerrechtsgeschichte geschrieben wurde.
4: Jetzt mehr aus Bayern und der Welt mit Arno Siegemund.
7: Der Freistaat wird in diesem Jahr voraussichtlich weniger Steuern einnehmen als gedacht. Finanzminister Füracker hat in Nürnberg die neueste Prognose vorgestellt. Die geht von einem Minus von rund 100 Millionen Euro aus. Für neue Ausgaben sei deshalb kein Geld da, mahnt Füracker. Das neue Förderprogramm für Elektroautos gilt rückwirkend ab Jahresbeginn. Auch der Bundesrat hat heute zugestimmt. Je nach Modell gibt es zwischen 1.500 und 6.000 Euro. Und auch der Bundesrat hat den Weg fürs Public Viewing während der Fußball-WM freigemacht. Mit der Ausnahmeverordnung werden öffentliche Übertragungen von WM-Spielen auch nach 22 Uhr möglich. Viele Spiele in den USA, Kanada und Mexiko starten ja erst, wenn es bei uns schon Nacht ist.
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8: Jawohl, und bitte Vorsicht, ein Holzteil, das liegt auf der A8 Stuttgart Richtung München zwischen Odelshausen und Sulzimoos mitten auf der Autobahn. Auf der A94 von München nach Passau zwischen Dorfen und Schwindeck 2 Kilometer Stop and Go. Hier ein Unfall, eine Spur ist gesperrt. Die neuesten Blitzer bayernweit nur bei uns Oberfranken. Bayreuth, Albrecht-Dürer-Straße, Bayerische Eisenstein auf der B11 von Oberpfalz in Schirling-Buchhausen. Staus und Blitzer, gerne kostenlos melden. Ich freue mich. 0800 994 9000.
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wunderbare Ed Sheeran. Das ist der Feierabend auf Antenne Bayern. Castle on the Hill. Egal, was ihr heute Abend oder am Wochenende vorhabt, wir freuen uns, dass wir euch begleiten dürfen mit Bayerns bester Musik und dieser Schmuseballade aus den 80ern. Bühne frei für Bonnie Tyler. Hier ist Total Eclipse of the Heart.

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3: Kurz vor 8 Uhr am Freitag das Antenne Bayern-Wetter. Sternklare Nacht in manchen Flusstälern, später Nebel. Die Tiefstwerte liegen bei 9 bis 3 Grad. Und hier kommt die Sonne morgen, dabei ein paar harmlose Quellwolken und an den Alpen vereinzelte Schauer, dazu 18 bis 25 Grad. Und am Muttertag, so wie es sich gehört, erneut freundlich, 21 bis 26 Grad im Süden. Lokal ein Gewitter aktuell, Kitzingen, Unterfranken und Neu-Ulm-Schwaben 15 Grad, Deggendorf, Niederbayern 16 Grad.
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4: Mit Arno Siegemund um 20 Uhr. Guten Abend. Die steuerfreie 1.000 Euro Entlastungsprämie kommt erstmal nicht. Der Bundesrat hat den Entwurf heute überraschend gestoppt. Die Länder kritisieren, dass Städte und Gemeinden den Großteil der Kosten tragen müssten, wenn sie als Arbeitgeber die Prämie auszahlen würden. Auch die Unternehmen hatten genau das kritisiert. Bayerns Wirtschaftsminister Aiwanger spricht von einer Schnapsidee. Nachdem ein Wolf durch die Füssener Fußgängerzone gestreift ist, wird jetzt beraten, wie es weitergeht. Bayern-Reporter Markus Pöpperl im Allgäu.
5: Füssens Bürgermeister Maximilian Eichstätter hat beim Ostallgäuer Landratsamt beantragt, dass der Wolf notfalls auch abgeschossen werden darf. Am Dienstag kommen dazu Vertreter von Jagdbehörde, Stadt und Polizei zusammen. Wer einem Wolf begegnet, sollte nicht wegrennen, sondern sich langsam zurückziehen, so das Landesamt für Umwelt. Laut der Behörde handelt es sich im Füssener Fall um ein Jungtier.
4: Surfen auf der Münchner Eisbachwelle ist ab sofort wieder erlaubt. Der neue Oberbürgermeister Krause hat die berühmte Flusswelle freigegeben. Das Surfen am Eisbach sei Teil des Münchner Lebensgefühls und die Welle ein Wahrzeichen der Landeshauptstadt, so der neue Oberbürgermeister. Nach einem Hunter-Virus-Ausbruch auf dem Kreuzfahrtschiff Hondius bereiten internationale Fachleute jetzt die Ankunft von Passagieren und Crew auf Teneriffa vor. An Bord überwachen WHO-Experten und das EU-Seuchenschutzamt den Gesundheitszustand der knapp 150 Menschen. Nach Angaben des Auswärtigen Amtes in Berlin ist eine mittlere einstellige Zahl deutscher Staatsangehöriger an Bord. Und das trendet gerade online. Die Fußball-WM in den USA, Kanada und Mexiko soll gleich mit 3 Eröffnungen Feiern starten. Laut New York Times plant die FIFA eigene Shows in Mexiko-Stadt, Toronto und Los Angeles. Mit dabei unter anderem die Superstars Michael Bublé, Alanis Morissette und Katy Perry.
3: Das Antenne Bayern Verkehrszentrum. Wir wollen, dass ihr gut ankommt und ich darf euch gut ins Wochenende begleiten. Auf der A8 München Richtung Salzburg zwischen Übersee und Grabenstedt. Linke Spur gesperrt, ein Unfall, 3 Kilometer Stop and Go. Die neuesten Blitzer bayernweit. Nur bei uns in Oberfranken, Coburg in der Adamistraße, Oberbayern, Fürstenfeldbruck, Augsburger Straße und in Freising in der Acheringer Straße. Staus und Blitzer kostenlos melden. 0800 994 9000.
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3: Und das feiern wir gleich gemeinsam mit diesem Antenne Bayern. Und einem Antenne Bayern Flashback aus den 90ern.

0: 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Am Freitagabend um 7:45 eine Blitzermeldung aus dem Antenne Bayern Verkehrszentrum mit Christian Franz, A8 München Richtung Salzburg, am Irschenberg aus dem Verkehrsleitsystem. 0800 994 1000. Jetzt wird's richtig Aloha. Ein Stück Fernsehgeschichte kommt nach Bayern. Er ist wohl eines der bekanntesten Autos aus dem Fernsehen und wohnt bald in München. Der rote Ferrari aus der Kult-TV-Serie Magnum. Daniel und sein Bruder Hagen haben vor kurzem den roten Ferrari Magnum 01 aus der Serie in den USA ersteigert. Krass. Daniel, wo ist der Ferrari jetzt?
1: Es steht in einer Ferrari-Werkstatt in Fort Lauderdale, weil Deutschland so alte Klimaanlagen nicht zulässt einzuführen und die muss ausgebaut werden.
0: Aber der Plan von euch ist ja, ihn auch nach Bayern zu holen.
1: Richtig. Also ich lebe mit meiner kleinen Familie seit 2,5 Jahren in München und natürlich kommt das Fahrzeug nach München, nach Bayern.
0: Warum gerade den Ferrari von Magnum?
1: Schau, im Jahr 1979 ist mein kleiner Bruder auf die Welt gekommen mit dem Vornamen Hagen. Und den konnte er auch mit 3 Jahren noch nicht richtig aussprechen. Und da habe ich dann als 8-Jähriger schon von dieser Serie Magnum gehört. Und da gibt es ja den anderen Charakter Higgins, der mit den 2 Dobermännern. Da habe ich gesagt, kannst du Higgins sagen? Und Higgins konnte er sagen. Und deshalb haben wir dann ihn Higgins alle genannt und alles Weitere und später auch unsere Firma auch nach ihm.
0: Also ihr seid auch dann richtige Magnum-Fans?
1: Natürlich. Und als dann die Bild-Zeitung geschrieben hatte, dass Magnum One, also der erste Ferrari der ersten Folge, zur Versteigerung ist, haben wir uns irgendwie gesagt, wir kratzen unser Geld zusammen und Hagen fliegt nach Miami und muss es ersteigern.
0: Was war das für ein Gefühl für deinen Bruder, wie ihr das Auto dann gehabt habt?
1: Naja, erstmal war es schlimm, das Aufwachen am nächsten Tag, als er nicht die Rechnung kam. Weil wir wollten ja eigentlich weniger als die Hälfte zahlen.
0: Aber ihr werdet nicht mit dem Auto fahren, oder?
1: Ja, jetzt kommt sie erstmal nach München zu einem Ferrari-Vertragshändler, der erstmal prüfen muss, ob da alles funktioniert. Dann werden wir das auf jeden Fall so gut wie möglich der Öffentlichkeit zugänglich machen, vielleicht in die Motorwelt stellen. Warum nicht mal eine Spritztour machen? Kann ja auch nicht schaden.
0: Dann mach doch eine Spritztour bei Antenne Bayern vorbei. Unser Leica-Moser, der Leiki, ist ein Riesenautonah. Ich glaube, der würde im Dreieck hüpfen. Bayern dankt euch, dass ihr wirklich das kultigste TV-Auto der Welt nach Bayern holt und dass es vielleicht auch bald alle anschauen können.
1: Auf jeden Fall. Wir danken, dass es euch gibt, weil ihr lauft ja auch bei uns im Radio und dann hoffentlich bald auch im Magnum One. Wir kommen bei euch vorbei, das ist versprochen und beste Laune, alles Gute.

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1: Das Antenne Bayern Verkehrszentrum. Wir wollen, dass ihr gut ankommt und ins Wochenende gut reinkommt. Auf der A8 München Richtung Stuttgart zwischen Sulzimoos und Dasing. Vorsicht, da liegt ein Holzteil auf der Standspur. A92 München Deckendorf zwischen Feldmoching und Oberschleißheim. Momentan 2 Kilometer Stau. Eine Spur ist hier gesperrt. Die neuesten Blitzer bayernweit. Nur bei uns geblitzt wird in Oberfranken, Bayreuth, in der Albrecht-Dürer-Straße, B472 bei Polling und noch ein Blitzer.
5: Hallo, Herr Jürgen. Für Passau eine Blitzermeldung. Regensburger Straße Richtung Schanzelbruck, Stadtmitte zwischen ATU und Platin steht ein Blitzer.
1: Jürgen, ganz schön außer Atem. Staus und Blitzer, gerne kostenlos melden. Ich freue mich wie Schnitzel. 0800 994 9000.
6: Gott sei Dank Freitag.
7: Yippie!
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0: Bayerns beste Musik, Antenne Bayern um 8:45 am Freitagabend, das Antenne Bayern Verkehrszentrum mit Christian Franz. Vorsicht, A6 Nürnberg-Heilbronn am Kreuz Nürnberg-Süd, ein Auto mit einer Panne. 0800 994 1000. Unterwegs in Sachen Geburtstag ist die Emily. Alles Gute, Emily. Und du wünschst dir noch was zu deinem Geburtstag. Aber was habt ihr eigentlich gemacht heute an deinem Freudentag?
1: Also wir waren im Kino und sonst zu Hause. Geschenke ausgepackt, wir waren schwimmen mit Poolchen und alles Mögliche.
0: Emily, und was habt ihr am Wochenende vor?
1: Also wir besuchen vielleicht meinen Hund, meinen Welpen, weil ich krieg einen bald. Mein Zwergspitz. Wir haben auch schon einen Hund namens Sammy.
0: Dann kriegt ihr noch einen zweiten Hund.
1: Ja, genau. Das wird dann meiner dann.
0: Emily, was würdest du dir denn wünschen für einen Titel?
1: Savage Garden, To the Moon and Back. Aber eigentlich liebe ich alle Songs von Antenne Bayern.
0: Das machen wir gerne für dich. Nochmal alles Gute nachträglich zu deinem Geburtstag.
1: Dankeschön.

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5: Das Antenne Bayern-Wetter am Freitagabend. Wir rutschen sanft in ein Sonnenwochenende. Die Nacht, die bleibt vielerorts sternklar. Später dann so in den Flussniederungen örtliche Nebelschwaden, die um die Häuser waben. Tiefstwerte 9 bis 3 Grad und dann morgen gibt's meist Sonne rund um die Alpen. Ein paar Schauer und 18 bis 25 Grad. Am Sonntag, am Muttertag, scheint häufig die Sonne. 21 bis 26 Grad im Süden. Dann mal kurze Gewitter. Aktuell melden noch Oberfranken, Bayreuth 11 Grad, Amberg in der Oberpfalz und Kolbermoor in Oberbayern. Hier sind es 30 Grad.
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6: Mit Moritz Einzel, grüß Gott. Ganz Fußball-Deutschland freut sich mit dem SC Freiburg. Die Breisgauer haben gestern gegen Braga das Finale der Europa League erreicht. Und auch FC Bayern-Trainer Vincent Kompany hat nur Lob für den Verein übrig.
7: Ich glaube, es ist auch alles, was positiv ist im Fußball, finde ich. So eine kleine Verein, die sich mit eigenen Mitteln aufbaut. Und da gibt es eine Philosophie, eine Vision. Wir hoffen für deutsche Fußball, dass sie auch diesen Pokal zurückbringen. Also wirklich ganz viel Respekt.
6: Das Finale spielt Freiburg am 20. Mai in Istanbul. Gegner ist Aston Villa aus Birmingham. Dass es Waffenruhen im Ukraine-Krieg geben soll, rund um die Feierlichkeiten zum Tag des Sieges in Russland morgen, das war schon klar, allerdings zeitlich nicht deckungsgleich. Jetzt will aber US-Präsident Trump Russland und die Ukraine von einer dreitägigen gemeinsamen Waffenruhe überzeugt haben. Das hat er bei Truth Social geschrieben. Die Kampfhandlungen sollen ab morgen ausgesetzt werden. Außerdem soll es einen Gefangenenaustausch geben. Gut gemeint, aber nicht gut gemacht. So denkt der Bundesrat über die geplante Entlastungsprämie für Arbeitnehmer und hat sie blockiert. Der scheidende Ministerpräsident von Baden-Württemberg, Kretschmann.
8: Das erinnert mich an so manche Gesetzesvorhaben des Bundes, die wir hier beraten haben und die darauf hinausliefen. Hier ist unsere Idee, macht was draus, ihr Länder und Kommunen. Aber ich glaube, so funktioniert der Föderalismus nicht.
6: Die Bundesregierung wollte Arbeitgebern die Möglichkeit einräumen, ihren Beschäftigten steuerfrei 1.000 Euro zu zahlen. Auf diese Nachricht haben Surfer in München lange gewartet. Surfen auf der Eisbachwelle ist wieder erlaubt. Das hat Münchens Oberbürgermeister Krause verfügt. Die Welle war nach einer Bachauskehr verschwunden, ist mittlerweile aber wieder da. Zuvor war sie nach einem tödlichen Unfall vor gut einem Jahr gesperrt. Zum Auftakt des vorletzten Spieltags in der zweiten Fußball-Bundesliga hat Paderborn im Rennen um den Aufstieg nur unentschieden gespielt. Das Team kam gegen Karlsruhe nicht über ein 2:2 hinaus. Außerdem gewann Kaiserslautern gegen Bielefeld 2:0. Das trendet gerade online. Ab heute ruft der Landesbund für Vogelschutz NABU wieder auf zur Stunde der Gartenvögel. Unter anderem auf Social-Media-Kanälen werden alle aufgefordert mitzumachen. Eine Stunde lang im Garten, Park oder vom Balkon aus Vögel zählen und die höchste Anzahl jeder Art, die man gleichzeitig sieht, notieren. Die Ergebnisse dann per Online-Formular an den NABU mailen. Die Stunde der Gartenvögel läuft noch bis Sonntag.
5: Wir haben hier auch seltsame Vögel. Das Antenne Bayern Verkehrszentrum. Wir wollen, dass ihr gut ankommt und ich bin heute dafür verantwortlich, dass ihr gut reinkommt ins Wochenende. A8 München Richtung Salzburg zwischen Aachenmühle und Fraßdorf. Momentan 2 Kilometer Stau, 16 Minuten braucht ihr länger, Baustelle. Und auf der A92 München Deckendorf zwischen Feldmoching und Oberschleißheim Stau. Auch hier Baustelle, 2 Spuren sind gesperrt. Die neuesten Blitzer bayernweit, nur bei uns in Polling Ortsdurchfahrt. Und noch 2 Anrufe im Antenne Bayern Verkehrszentrum. Zentrum. Hallo.
9: Armin hier, Blitzer auf der A92 Richtung Deggendorf nach Altdorf Ausfahrt 13 auf der rechten Seite auf dem Parkplatz.
5: Danke, Armin. Noch einer.
10: Servus, das ist der Manu auf der A92 München Richtung Deggendorf. Kurz vor der Ausfahrt Landshut Nord steht rechts der Fotograf.
5: Danke.
10: Das Wochenende.
5: Danke, Armin und Manu. Ihr beide seid das beste Trio. Staus und Blitzer kostenlos melden 0800 994. 9000.
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5: Und gleich diesem Antenne Bayern Millennium.

0: Freitagabend auf Antenne Bayern mit Bayerns bester Musik um 8:45, das Antenne Bayern Verkehrszentrum mit Christian Franz, A93 in Tal 3 Richtung Kiefersfelden, also Österreich, Italien. Kurz nach der Grenze ein Pannenauto auf der Standspur. 0800 994 1000. Unterwegs auch 5 Mütter in Richtung Italien. Muttertag. Susanne, wo fahrt ihr hin?
1: Ich fahre nach Neapel mit meinen 5 Mädels. Muttertag feiern?
0: Was habt ihr denn für ein Programm? Ihr habt bestimmt schon was vor.
1: Wir lassen uns einfach überraschen, was uns Neapel so bietet. Natürlich die Stadt erstmal zu sehen, klar, logisch. Und einfach die Zeit zusammen genießen ohne Kinder, wenn ich das so sagen darf.
0: Und warum Neapel?
1: Weil es am billigsten war.
0: Okay.
1: Tatsächlich. Zuerst wollten wir auf Malle. Da waren wir letztes Jahr.
0: Also ich glaube, da wird schon einiges abgehen in Neapel.
1: Ein bisschen, ja, vielleicht.
0: Dann
1: der ein oder andere Aperol bestimmt.
0: Melde dich doch nochmal, wenn du am Sonntag zurückgekommen bist und erzähl, wie es in Neapel war.
1: Das kann ich machen.
0: Wir spielen bis dahin Bayerns beste Musik und schicken gute Vibes für euch 5 Mütter, die den Muttertag in Neapel verbringen und gerade auf dem Weg sind.
1: Perfekt, wunderbar.

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2: Eine Minute nach 9:30, das Antenne Bayern Verkehrszentrum. Wir wollen, dass ihr gut ankommt und ich sorge dafür, dass ihr gut ins Wochenende kommt. Bitte Vorsicht auf der A8 München-Salzburg Baustelle zwischen Aachenmühle und Fraßdorf. Momentan noch 2 Kilometer Stau und auf der A92 München-Deckendorf, da wird es ein bisschen weniger, zwischen Feldmoching und Oberschleißheim Baustelle 1 Kilometer Stau. A99, der Aubinger Tunnel und zwar in Richtung Kreuz München-Nord, der ist momentan gesperrt. Da liegen Reifenteile im Tunnel, die müssen jetzt erst weggeschafft werden und deshalb hier 3 Kilometer Stau. Die neuesten Blitzer bayernweit, nur bei uns, Fürstenfeldbruck hier in der Augsburger Straße in Oberfranken, Coburg Adamistraße und auf der B11 bei Bayerisch Eisenstein. Ruft gerne an, ich bin für euch da. 0800 994 9000.
3: Gott sei Dank, Freitag!
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0: dreiviertel zehn, Antenne Bayern und Bayerns beste Musik. 0800 994 1000, das Antenne Bayern Verkehrszentrum mit Christian Franz. Erika ist dran und du hast eine Blitzermeldung von der Tanke.
1: An der B85 bei der Archip-Tankstelle. Ich sitze jetzt da und trinke einen Kaffee und schaue zu, wie sie aufbauen. Da bin ich alle durch. Und auf der Tankstelle gehe ich ja schon seit 2006 her.
0: Da gehst du schon 20 Jahre lang zur gleichen Tankstelle und trinkst jeden Tag einen Kaffee?
1: Ja, also 4-5 durch. Da siehst du eigentlich lauter Spacken, wo umeinander rennen. Da siehst du das Ganze ja nicht.
0: Was ist das Schöne, wenn man so an der Tankstelle sitzt und einen Kaffee trinkt?
1: Also eine halbe Stunde gönnen wir die Ruhe. Weil ich gehe ja dann wieder in die Arbeit, die Übernachtschicht in der Lüppelhütte. Kernmacherei von 9:30 bis 6:30. Das ist doch die geilste Schicht, Nachtschicht.
0: Dann wünsche ich dir und deiner Schicht, allen Kolleginnen und Kollegen, eine gute Nachtschicht. Und grüß mir die Tanke.
1: Auf jeden Fall.

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2: Das Antenne Bayern Wetter. Es ist locker bewölkt oder klar. Örtlich breiten sich Nebel und Hochnebel aus. Die Temperaturen sinken auf 9 bis 2 Grad. Morgen scheint häufig die Sonne. Im Tagesverlauf bilden sich besonders über den Bergen Quellwolken. In den Alpen entstehen daraus dann einzelne Schauer und Gewitter. Die Höchstwerte erreichen 17 bis 24 Grad.
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2: Mit Florian Klaus. Grüß Gott. Nachdem ein Wolf durch die Füssener Fußgängerzone gestreift ist, wird jetzt beraten, wie es weitergeht. Bayern-Reporter Markus Pöppal im Allgäu.
3: Füssens Bürgermeister Maximilian Eichstätter hat beim Ostallgäuer Landratsamt beantragt, dass der Wolf notfalls auch abgeschossen werden darf. Am Dienstag kommen dazu Vertreter von Jagdbehörde, Stadt und Polizei zusammen. Wer einem Wolf begegnet, sollte nicht wegrennen, sondern sich langsam zurückziehen, so das Landesamt für Umwelt. Laut der Behörde handelt es sich im Füssener Fall um ein Jungtier.
2: Häusliche Gewalt richtet sich vor allem gegen Frauen. Die Täter sind in der Regel Männer. Darauf hat auch Bundesjustizministerin Hubich im Bundestag noch einmal hingewiesen. Eine Mehrheit der Abgeordneten stimmte heute für ihr Gewaltschutzgesetz. Künftig sollen Gerichte einfache elektronische Fußfesseln anordnen dürfen, wenn es ein Annäherungsverbot gibt. Außerdem sollen Täter zu Anti-Gewalt-Trainings verpflichtet werden können. Schreck im rheinland-pfälzischen Sinzig. Dort hat mindestens ein unbekannter Täter einem Mitarbeiter eines Geldtransportunternehmens einen Behälter Bargeld geklaut. Anschließend sperrte er zwei Personen in einen Raum der Volksbank. Von einer Geiselnahme war die Rede. Der Täter ist flüchtig. Die erste Verhandlungsrunde für die rund 320.000 Beschäftigten im bayerischen Einzelhandel ist in München ohne Ergebnis zu Ende gegangen. Die Arbeitgeberseite legte erstmal kein eigenes Angebot vor. Janina Singer berichtet.
4: Der Handelsverband Bayern wollte die erste Runde nach eigenen Angaben nutzen, um die dramatische Lage der Branche darzustellen. Der HBE befürchtet, dass dieses Jahr in Bayern knapp 1.000 Geschäfte verloren gehen. Angesichts dessen hält der Verband die Verdi-Forderungen für nicht verkraftbar. Die Gewerkschaft will unter anderem eine monatliche Entgelterhöhung von 222 Euro sowie 150 Euro mehr für Auszubildende. Mitte Juni werden die Verhandlungen fortgesetzt.
2: In der zweiten Fußball-Bundesliga ist Paderborn zum Auftakt des vorletzten Spieltags nicht über ein 2:2 gegen Karlsruhe hinausgekommen. Damit klettern die Paderborner vorerst auf Rang 3 der Tabelle, der Kreis C bleibt Achter. Außerdem setzte sich Kaiserslautern mit 2:0 gegen Bielefeld durch. Die Arminia bleibt als 13. abstiegsgefährdet, Lautern ist vorerst Tabellensechster. Das Trend ist gerade online. Busse als mobile Einkaufsläden. In Dänemark wurden Busse so umgewandelt, dass ältere Menschen in ländlichen Regionen mit frischen Produkten versorgt werden können. Ausgestattet mit Regalen, Kühlschränken, einer Theke zum Zahlen und barrierefreiem Zugang reisen die Busse durchs Land und bieten alles an, was man braucht. Sie halten in der Nähe von Gemeindezentren und bieten den Senioren auch einen sozialen Treffpunkt. Bayern Verkehrszentrum. Wir wollen, dass ihr gut ankommt. Auf der A8 München Richtung Salzburg zwischen Achenmühle und Fraßdorf staut es sich auf 2 Kilometern. Es dauert hier etwa 20 Minuten länger. Auf der A92 München Richtung Deggendorf zwischen dem Dreieck Münchenfeld-Mopping und Oberschleißheim ist es 1 Kilometer Stau. Auch hier kommen etwa 20 Minuten obendrauf. Und auf der B13 Ansbach Richtung Würzburg zwischen Gollhofen und Oberickelsheim staut es sich auch auf 1 Kilometer. Hier ist es etwa eine Viertelstunde plus. In der Gegenrichtung hat es einen Unfall gegeben. Allen unterwegs eine gute Fahrt. Die neuesten Blitzer bayernweit nur bei uns. Ein Blitzer steht an der A92 bei Landshut, dann gibt es einen an der B22 bei Leuchtenberg und ein Blitzer steht noch in München an der Bodenseestraße. Wenn ihr noch was habt, Staus oder Blitzer, meldet es uns immer gerne kostenlos unter der 0800 994 9000.
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2: Das Antenne Bayern Verkehrszentrum. Wir wollen, dass ihr gut ankommt. Auf der A8 München Richtung Salzburg zwischen Achenmühle und Fraßdorf staut es sich auf 2 Kilometern. Es dauert hier etwa 20 Minuten länger. Allen unterwegs eine gute Fahrt. Die neuesten Blitzer bayernweit nur bei uns. Ein Blitzer steht an der B286 bei Lösfeld. Dann gibt's einen Blitzer an der B304 bei Obing. Und ein Blitzer steht noch in Bayreuth an der Albrecht-Dürer-Straße. Wenn ihr noch was habt, Staus oder Blitzer, meldet es uns immer gerne kostenlos unter der 0800 994 9000.

0: Antenne Bayern, Leica Moser und Indra hier.
1: Hi!
0: Wir wünschen euch ein wunderschönes Wochenende und kleiner Reminder, am Sonntag ist Muttertag. 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
1: Das Antenne Bayern Wetter. Es ist locker bewölkt oder klar. Örtlich breiten sich Nebel und Hochnebel aus. Die Temperaturen sinken auf 9 bis 2 Grad. Morgen scheint häufig die Sonne. Im Tagesverlauf bilden sich besonders über den Bergen Quellwolken. In den Alpen entstehen daraus dann einzelne Schauer und Gewitter. Die Höchstwerte erreichen 17 bis 24 Grad.
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1: Mit Florian Klaus. Grüß Gott. Die 1.000 Euro Entlastungsprämie ist im Bundesrat gescheitert. Eine Mehrheit der Bundesländer hat dagegen gestimmt. Bayern-Reporter Stefan Mack in Oberbayern. Wie sind die Reaktionen im Freistaat?
3: Wirtschaftsminister Aiwanger nennt die Prämie hier in München eine Berliner Schnapsidee. SPD-Landeschefin Ronja Endres widerspricht ihm.
4: Statt mit billigen Berlin-Bashing Schlagzeilen machen zu wollen, sollte es doch jetzt darum gehen, schnell tragfähige Lösungen auf den Tisch zu legen, die die Menschen wirklich spürbar entlasten.
3: Mit der Entlastungsprämie hätten Unternehmen tausende Euro steuerfrei an ihre Mitarbeiter auszahlen können.
1: Ein Finanzloch in der Pflegeversicherung ist offenbar größer als gedacht. In den kommenden 2 Jahren droht eine Lücke von mehr als 22,5 Milliarden Euro. Das hat Bundesgesundheitsministerin Wanken der Rheinischen Post gesagt. Die CDU-Politikerin will demnächst Vorschläge für eine Reform machen, um die Finanznot zu lindern. 3 Tage lang sollen im Ukraine-Krieg die Waffen ruhen. Das haben der Kreml und der ukrainische Präsident Zelensky bestätigt. In Russland wird morgen an den Sieg der Sowjetunion im Zweiten Weltkrieg erinnert. Dazu gibt es eine Militärparade auf dem Roten Platz in Moskau. Neben der Waffenruhe bis Montag sollen auch jeweils 1.000 Gefangene ausgetauscht werden. Bayern hat ein 6. Staatstheater. Das Theater Regensburg hat diesen Titel verliehen bekommen. Finanziell bedeutet das Fördergelder vom Freistaat. Aktuell wird das Theater laut Kunstminister Blume schon mit 12 Millionen Euro pro Jahr vom Freistaat mitfinanziert. Das sind etwa 42% der Fördermittel, der Rest kommt von der Stadt. Ziel ist es laut Blume, dass möglichst bald Hälfte-Hälfte geteilt wird. Borussia Dortmund hat in der Fußball-Bundesliga die Vizemeisterschaft eingefahren. Zum Auftakt des vorletzten Spieltags setzte sich der BVB mit 3:2 gegen Frankfurt durch. Damit ist den Borussen Rang 2 nicht mehr zu nehmen. Die Eintracht verpasst den Sprung auf Rang 7, der die Chance auf einen Platz im Europapokal bietet. Das trendet gerade online. Der Landesbund für Vogelschutz NABU ruft wieder auf zur Stunde der Gartenvögel. Unter anderem auf Social-Media-Kanälen werden alle aufgefordert mitzumachen. Eine Stunde lang heißt es im Garten, Park oder vom Balkon aus Vögel zählen und die höchste Anzahl jeder Art, die man gleichzeitig sieht, notieren. Die Ergebnisse werden dann per Online-Formular an den NABU gemeldet. Die Stunde der Gartenvögel läuft noch bis Sonntag. Antenne Bayern Verkehrszentrum. Wir wollen, dass ihr gut ankommt. Auf der A7 Würzburg Richtung Ulm zwischen Wörnitz und dem Kreuz Feuchtwangen Kreisheim bitte aufpassen, da liegen Gegenstände auf der Fahrbahn. Und auf der A9 Berlin Richtung Nürnberg zwischen Marktschorgast und Bad Berne-Kimmelkron bitte auch vorsichtig fahren, da hat es einen Unfall gegeben. Allen unterwegs eine gute Fahrt. Die neuesten Blitzer bayernweit nur bei uns. Einer steht an der A92 bei Altdorf, dann gibt es einen Blitzer an der B472 bei Polling und ein Blitzer steht noch in München in der Bodenseestraße. Wenn ihr noch was habt, Staus oder Blitzer, meldet es uns immer gerne kostenlos unter der 0800 994 9000.
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Antenne Bayern Verkehrszentrum. Wir wollen, dass ihr gut ankommt. Auf der A9 Berlin Richtung Nürnberg zwischen Markt Schorgas und Bad Berne-Kindelbrunn hat es einen Unfall gegeben. Hier bitte aufpassen. Allen unterwegs eine gute Fahrt. Die neuesten Blitzer bayernweit nur bei uns. Einer steht an der A92 bei Landshut. Dann gibt es noch einen Blitzer an der B22 bei Leuchtenberg. Und ein Blitzer steht in Coburg an der Adami-Straße. Wenn ihr noch was habt, Staus oder Blitzer, meldet es uns immer gerne kostenlos unter der 0800 994 9000.

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2: Das Antenne Bayern Wetter. Es ist locker bewölkt oder klar. Örtlich breitet sich Nebel aus. Die Temperaturen liegen bei 9 bis 2 Grad. Tagsüber scheint häufig die Sonne. Im Tagesverlauf bilden sich besonders über den Bergen Quellwolken. In den Alpen entstehen daraus einzelne Schauer und Gewitter. Die Höchstwerte erreichen 17 bis 24 Grad.
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2: Mit Florian Klaus. Grüß Gott. Ganz Fußball-Deutschland freut sich mit dem SC Freiburg. Die Breisgauer haben gegen Braga ja das Finale der Europa League erreicht. Und auch FC Bayern-Trainer Vincent Kompany hat nur Lob für den Verein übrig.
3: Ich glaube, es ist auch alles, was positiv ist im Fußball, finde ich. So eine kleine Verein, die sich mit eigenen Mitteln aufbaut und da gibt es eine Philosophie, eine Vision. Wir hoffen für deutsche Fußball, dass sie auch diese Pokal zurückbringen. Also wirklich ganz viel Respekt.
2: Das Finale spielt Freiburg am 20. Mai in Istanbul. Gegner ist Aston Villa aus Birmingham. In der Pflegeversicherung droht in den kommenden 2 Jahren eine Finanzlücke von mehr als 22,5 Milliarden Euro. Das geht aus Äußerungen von Bundesgesundheitsministerin Wagen in der Rheinischen Post hervor. Bis Mitte des Monats will die CDU-Politikerin deshalb Vorschläge für eine Reform vorlegen. Thomas Bremser berichtet.
4: Dass die Menschen immer älter werden, ist nur ein Grund dafür, dass die Pflegekassen am Stock gehen. Hauptursache dürfte sein, dass vor fast 10 Jahren die Pflegestufen umgestellt worden sind. Leistungen gibt es seitdem häufiger und früher. Laut Ministerin Wagen hat sich die Zahl der Menschen, die als pflegebedürftig eingestuft werden, seitdem verdoppelt. Um die Finanznot der Kassen zu lindern, werden vermutlich Leistungen gekürzt oder gestrichen.
2: Bis Montag soll im Ukraine-Krieg eine Waffenruhe gelten. Diese Ankündigung von US-Präsident Trump haben der Kreml sowie der ukrainische Präsident Zelensky inzwischen bestätigt. Russland feiert den Jahrestag des Siegs der Sowjetunion im Zweiten Weltkrieg, unter anderem mit einer Militärparade in Moskau. Während der Waffenruhe sollen auch jeweils 1.000 Gefangene ausgetauscht werden. Der Chef der Gewerkschaft Verdi Wernicke hat der Bundesregierung vorgeworfen, die Entlastungsprämie für Arbeitnehmer schlecht geplant zu haben. Er sei nicht überrascht, dass der Bundesrat die Maßnahme gestoppt habe, die es Unternehmen möglich machen sollte, ihren Arbeitnehmern 1.000 Euro steuerfrei zu zahlen. Arbeitgeber hätten schon vor der Entscheidung reihenweise erklärt, die Prämie nicht zahlen zu wollen, darunter auch öffentliche Arbeitgeber. In der Fußball-Bundesliga hat sich Dortmund mit einem Heimsieg gegen Frankfurt vorzeitig die Vizemeisterschaft gesichert. Der BVB setzte sich am vorletzten Spieltag mit 3:2 gegen die Eintracht durch. Die Frankfurter hingegen mussten den nächsten Rückschlag im Kampf um die Europapokalplätze hinnehmen. Es ist seit Jahrzehnten das Highlight zu jeder WM, das Panini-Sammelalbum. Jetzt ist es wieder erhältlich. Auf Instagram hat die Firma schon erste Fotos und Einblicke geteilt. Für das diesjährige Turnier bringt Panini ein Rekordalbum auf den Markt. Insgesamt 980 Sticker gibt es auf 112 Seiten. Auf der DFB-Doppelseite ist übrigens auch der arme Serge Gnabry noch dabei. Zumindest im Sticker-Album. Live fährt er ja nicht mit, weil er verletzt ist. Bayern Verkehrszentrum. Wir wollen, dass ihr gut ankommt. Auf der A9 Berlin Richtung Nürnberg zwischen Markt Schorgast und Bad Berne-Kindelbrunn hat es einen Unfall gegeben. Hier bitte aufpassen. Allen unterwegs eine gute Fahrt. Die neuesten Blitzer bayernweit nur bei uns. Einer steht an der B11 bei Bayerisch Eisenstein, dann gibt's einen Blitzer an der B304 bei Obing und ein Blitzer steht in Fürstenfeldbruck an der Augsburger Straße. Wenn ihr noch was habt, Staus oder Blitzer, meldet es uns immer gerne kostenlos unter der 0800 994 9000.
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2: Antenne Bayern Verkehrszentrum. Wir wollen, dass ihr gut ankommt. Im Moment liegen uns keine Meldungen vor. Gute Fahrt. Die neuesten Blitzer bayernweit nur bei uns. Einer steht an der B22 bei Leuchtenberg, dann gibt's einen Blitzer an der B472 bei Polling und ein Blitzer steht in Bayreuth an der Albrecht-Dürer-Straße. Wenn ihr noch was habt, Staus oder Blitzer, meldet es uns immer gerne kostenlos unter der 0800 994 9000.

0: zwar total gern, auch wenn ich ganz oft mein Zimmer aufräumen muss.
1: Irgendwas ist immer. Antenne Bayern, Leica Moser und Indra hier.
2: Servus, hi. Morgen ist Muttertag und für alle, die einen ganz frischen Strauß verschenken wollen, die Blumenläden dürfen von 8 bis 12 öffnen.
1: Dazu eure schönsten Grüße zum Muttertag hier auf Antenne Bayern und wir hören uns dann Montag früh wieder, wenn es heißt:
0: Ich hab die Mama voll lieb, aber manchmal nervt sie, wenn ich mich beeilen muss zur Schule.
3: Das Antenne Bayern Wetter. Es ist locker bewölkt oder klar. Örtlich breitet sich Nebel aus. Die Temperaturen liegen bei 9 bis 2 Grad. Tagsüber scheint häufig die Sonne. Im Tagesverlauf bilden sich besonders über den Bergen Quellwolken. In den Alpen entstehen daraus einzelne Schauer und Gewitter. Die Höchstwerte erreichen 17 bis 24 Grad.
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3: Mit Florian Klaus. Grüß Gott. Nachdem ein Wolf durch die Füssener Fußgängerzone gestreift ist, wird jetzt beraten, wie es weitergeht. Bayern-Reporter Markus Pöppel im Allgäu.
5: Füssens Bürgermeister Maximilian Eichstätter hat beim Ostallgäuer Landratsamt beantragt, dass der Wolf notfalls auch abgeschossen werden darf. Am Dienstag kommen dazu Vertreter von Jagdbehörde, Stadt und Polizei zusammen. Wer einem Wolf begegnet, sollte nicht wegrennen, sondern sich langsam zurückziehen, so das Landesamt für Umwelt. Laut der Behörde handelt es sich im Füssener Fall um ein Jungtier.
3: US-Präsident Trump hat nach eigenen Angaben Russland und die Ukraine von einer ab heute geltenden dreitägigen Waffenruhe überzeugt. Dazu gehöre auch der Austausch von 1000 Gefangenen. Kiew und Moskau haben die Vereinbarung inzwischen bestätigt. Tina Eck berichtet aus Washington.
6: Trump hatte die Präsidenten der Ukraine und Russlands, Zelensky und Putin, jeweils persönlich um die Waffenruhe gebeten. Er sei sehr froh, dass sie zugestimmt hätten, schrieb Trump. Die Verhandlungen für ein endgültiges Kriegsende gingen weiter, jeden Tag käme man näher ans Ziel, meinte Trump. Tatsächlich aber waren die Verhandlungen zuletzt in Stocken geraten.
3: Die Chefin des Sozialverbands VdK Bentele trauert nicht so sehr um die im Bundesrat gescheiterte Entlastungsprämie für Arbeitnehmer. Die steuerfreie Prämie von 1.000 Euro, die Unternehmen zahlen können sollten, sei ohnehin kein verlässliches Instrument gewesen, um Menschen zu entlasten. Das hat sie dem Redaktionsnetzwerk Deutschland gesagt. Der Sozialstaat müsse eigene Strukturen schaffen, um in Krisenzeiten zu unterstützen, ohne von den Arbeitgebern abhängig zu sein. In der CDU gibt es Streit um mögliche Kürzungen bei Gesundheitsleistungen für Bürgergeldempfänger. Der Arbeitnehmerflügel der CDU lehnt eine Forderung aus der eigenen Partei ab, die Leistungen für Empfänger einzuschränken, die vor dem Bezug nicht gearbeitet haben. Wer krank ist, brauche Hilfe, sagte CDA-Chef Rathke dem Handelsblatt. Die Forderung war vorher vom CDU-Finanzexperten Buri gekommen. Borussia Dortmund hat in der Fußball-Bundesliga die Vizemeisterschaft eingefahren. Zum Auftakt des vorletzten Spieltags setzte sich der BVB mit 3:2 gegen Frankfurt durch. Damit ist den Borussen Rang 2 nicht mehr zu nehmen. Die Eintracht verpasst den Sprung auf Rang 7, der die Chance auf einen Platz im Europapokal bietet. Das trendet gerade online. Busse als mobile Einkaufsläden. In Dänemark wurden Busse so umgewandelt, dass ältere Menschen in ländlichen Regionen mit frischen Produkten versorgt werden können. Ausgestattet mit Regalen, Kühlschränken, einer Theke zum Zahlen und barrierefreiem Zugang reisen die Busse durchs Land und bieten alles an, was man braucht. Sie halten in der Nähe von Gemeindezentren und bieten den Senioren auch einen sozialen Treffpunkt. Antenne Bayern Verkehrszentrum. Wir wollen, dass ihr gut ankommt. Im Moment liegen uns keine Meldungen vor. Gute Fahrt. Die neuesten Blitzer Bayern weiß nur bei uns. Einer steht an der A92 bei Alsdorf, dann gibt es noch einen Blitzer an der B472 bei Polling und ein Blitzer steht in Freising an der Acheringer Hauptstraße. Wenn ihr noch was habt, Staus oder Blitzer, meldet es uns immer gerne kostenlos unter der 0800 994 9000.
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0: Antenne Bayern Verkehrszentrum. Wir wollen, dass ihr gut ankommt. Im Moment liegen uns keine Meldungen vor. Gute Fahrt. Die neuesten Blitzer bayernweit nur bei uns. Einer steht an der A92 bei Landshut, dann gibt's noch einen Blitzer an der B304 bei Obing und ein Blitzer steht noch in München in der Bodenseestraße. Wenn ihr noch was habt, Staus oder Blitzer, meldet es uns immer gerne kostenlos unter der 0800 994 9000.
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Antenne Bayern Wetter. Es ist locker bewölkt oder klar. Örtlich breitet sich Nebel aus. Die Temperaturen liegen bei 9 bis 2 Grad. Tagsüber scheint häufig die Sonne. Im Tagesverlauf bilden sich besonders über den Bergen Quellwolken. In den Alpen entstehen daraus einzelne Schauer und Gewitter. Die Höchstwerte erreichen 17 bis 24 Grad.